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1: Am Mikrofon Nina Walli, es ist 3 Uhr. Der Klimawandel hat an Fahrt aufgenommen. Zu diesem Ergebnis kommen Forscherinnen und Forscher in ihrem aktuellen Bericht. Demnach nimmt die Zahl der Hitzewellen immer weiter zu, berichtet Ruth Hutstanner.
2: Nicht nur an Land sind Hitzewellen häufiger geworden, auch im Meer. Seit 1990 haben sich die Hitzewellen in den Ozeanen verdreifacht, erklärt der Schweizer Klimaforscher Thomas Fröhlicher von der ETH Zürich.
3: Und über die letzten 10 Jahre hatten wir 58 Tage im Schnitt mit marinen Hitzewellen pro Jahr.
2: Der Klimawandel hat an Fahrt aufgenommen, so das wesentliche Fazit des diesjährigen Berichts von rund 70 Forschenden weltweit. Das lässt sich auch am gesamten Energiehaushalt der Erde ablesen. Normalerweise sollte ähnlich viel Wärme gespeichert werden wie abgegeben. Nun nimmt die Erde aber immer mehr Wärme auf und auch hier steigt das Tempo. Mit dem Bericht wollen die Forscherinnen und Forscher ein jährliches Klima-Update geben, um den Zustand des Klimas umfassender und lückenloser zu erfassen, heißt es.
1: Nach den jüngsten Streiks in der chemischen Industrie gibt es heute neue Kollektivvertragsverhandlungen. Es ist die mittlerweile 8. Gesprächsrunde. Zuletzt lagen Arbeitgeber und Arbeitnehmer mit ihren Angeboten noch weit auseinander. Der ORF-Stiftungsrat bestellt heute den neuen Generaldirektor, die neue Generaldirektorin für die Jahre 2027 bis 2031. 5 Bewerberinnen und 4 Bewerber nehmen an dem Hearing teil. Danach wird der Stiftungsrat abstimmen. In Belgrad wird heute der neue FIS-Präsident gewählt. Sollte es dabei zu einer Wiederwahl des amtierenden Präsidenten Joan Elias kommen, droht dem Internationalen Skiverband eine Zerreißprobe, Gerhard Braska.
4: Elias wird für seine bisherigen 5 Jahre im Amt heftig kritisiert. Einerseits von Sportlern wie Michaela Schifrin oder Marco Odermatt wegen nicht eingehaltener Versprechen und andererseits von zahlreichen Verbänden wegen der finanziellen Misswirtschaft des 64-jährigen ÖSV-Generalsekretär Christian Scherer.
5: Was für mich aber neben dem dramatischen Rückgang der Reserven noch nahezu besorgniserregender ist, ist vor allem der Ausblick in die Zukunft. Und hier ist er doch kläglich gescheitert.
4: Einziger Gegenkandidat ist der Liechtensteiner Alexander Ospelt, der von Schweiz, Deutschland, Norwegen oder auch den USA favorisiert wird.
5: Ich glaube, dass die Tendenz und vor allem die Stimmung hier in Belgrad ganz klar einen Wechsel an der Spitze forciert.
4: Allerdings sind Johann Elias alle Mittel recht zur Wiederwahl. So hat er extra auch die georgische Staatsbürgerschaft angenommen, um noch einmal kandidieren zu können.
1: Und jetzt zur Nathalie Auer.
6: Noch regnet es im Osten, in den nächsten Stunden klingt dann aber auch hier der Regen ab. Tagsüber warten uns dann einige Wolken und Sonnenschein. Die meisten Sonnenstunden gehen sich dabei von Osttirol über die südliche Steiermark und über das Burgenland bis ins Weinviertel aus. Auch ein paar Regenschauer können auftauchen und stellenweise kann es blitzen und donnern. Es wird windig heute und die Temperaturen schaffen maximal 13 bis 21 Grad. Morgen habt ihr es dann meist bewölkt und vor allem am Nachmittag gibt es vom Tiroler Unterland ostwärts ein paar Schauer.

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1: Am Mikrofon Nina Walli, es ist 4 Uhr. Skeptisch sehen Expertinnen und Experten das frisch präsentierte Doppelbudget 2027-2028. Bezweifelt wird vor allem, dass die geplanten Sparmaßnahmen im Budget reichen werden und es werden überfällige Reformen vermisst, berichtet Viktoria Waldecker.
2: Es sei gut, dass sich die Regierung auf ein Doppelbudget geeinigt habe, meint Fiskalratspräsident Christoph Badelt. Aber ihm fehlen darin langfristige Reformen.
3: Es gibt eine einzige Maßnahme drinnen, die ich als Strukturänderung ansehen würde, nämlich die Reduktion der Lohnnebenkosten.
2: Ähnlich sieht das Ökonomin Monika Köppel-Turina. Gerade bei den Pensionen habe die Regierung zu wenig gemacht und spiele damit auf Zeit.
4: Die werden im Jahr 2031 der Bundeszuschuss noch um 10 Milliarden steigen. Dann ist es diese Regierung aber nicht mehr an der Macht.
2: Die Experten drängen einmal mehr auf Reformen, von den Pensionen bis zur Gesundheit. Ansonsten werde es in Zukunft immer schwieriger, Budgets zu erstellen.
1: Als Reaktion auf die jüngsten US-Angriffe gegen Ziele im Süden des Iran hat das iranische Militär die Straße von Hormus nach eigenen Angaben komplett gesperrt. Auch seien zwei US-Luftwaffenstützpunkte in den Golfstaaten Bahrain und Kuwait attackiert worden, heißt es. Der ORF-Stiftungsrat bestellt heute den neuen Generaldirektor, die neue Generaldirektorin für 2027 bis 2031. 5 Kandidatinnen und 4 Kandidaten nehmen an dem Hearing teil, berichtet Stefan Kappacher.
5: Das Feld an Bewerberinnen und Bewerbern, die für das Hearing nominiert wurden, ist teils hochkarätig und so breit wie noch nie. Es treten an die externen Medienmanager Clemens Bick, Markus Breitenecker und Johannes Lacher sowie der Medienberater Robert Altenburger. Aus dem ORF stehen Lisa Dotzauer, Katrin Zierhut, Petra Höfer und Sonja Sagmeister zur Wahl. Dazu kommt Eva Schütz vom Boulevardportal Express. Die Personalentscheidung wird überschattet von einer massiven finanziellen Schwächung des ORF. Mit der Budgetrede des Finanzministers ist gestern offiziell geworden, dass die Regierung dem ORF ab 2027 weitere 93 Millionen Euro pro Jahr kürzt. Ab 2028 sind deshalb drastische Einschnitte unvermeidlich.
1: Die US-Schauspielerin Glenn Close wird mit einem Ehren-Oscar ausgezeichnet. Das hat die Akademie am Abend mitgeteilt. Die heute 79-Jährige war bereits 8-mal für einen Oscar nominiert, hat ihn aber nie gewonnen. Und jetzt zum Wetter und zur Nathalie Auer.
6: Der Regen im Osten wird immer weniger. Tagsüber sind dann nur noch ein paar gewittrige Schauer unterwegs. Dazu gibt es eine wechselhafte Mischung aus Sonne und Wolken. Am längsten sonnig habt ihr es von Osttirol über die südliche Steiermark und über das Burgenland bis ins Weinviertel. Der Wind, der legt allerdings zu und erreicht oft Böen um die 40 oder sogar 50 Kilometer pro Stunde. Und damit fühlen sich die 13 bis 21 Grad noch frischer an. Morgen breiten sich dann von Nordwesten her dichte Wolken aus und die bringen besonders vom Tiroler Unterland bis ins Mostviertel einige Schauer.
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1: Im Nachrichtenstudio ist Konstantin Hahn. In Zeiten knapper Kassen, Krisen und Kriegen hat Finanzminister Markus Marterbauer gestern das Doppelbudget für die nächsten 2 Jahre präsentiert. 1,6 Milliarden Euro fließen im kommenden Jahr in das Förderbudget des AMS. Der Arbeitsmarkt bleibt damit grundsätzlich von Budgetkürzungen verschont, berichtet Claudia Peintner-Schmidt.
2: Seit 3 Jahren steigen die Arbeitslosenzahlen. Die Bundesregierung will das ändern und auch Anreize für mehr Beschäftigung schaffen. Arbeitsmarktexperte Helmut Maringer vom WIFO sagt dazu:
3: Insgesamt ist die Dotierung der aktiven Arbeitsmarktpolitik über die nächsten Jahre relativ auf gleichbleibendem Niveau abgesichert. Das ist natürlich im Rahmen eines Sparbudgets ein positiver Impuls.
2: Es kommt aber zu Umschichtungen. Unter anderem gibt es 100 Millionen Euro weniger Förderung für die Beschäftigung älterer Mitarbeiter. Im Gegenzug dazu soll etwa mehr Geld für die Bekämpfung von Jugendarbeitslosigkeit verwendet werden. Für Beschäftigte über 60 Jahren steigen die Lohnnebenkosten. Auch Geringverdiener müssen künftig Arbeitslosenversicherung zahlen.
1: Die USA und der Iran haben sich die 2. Nacht in Folge heftig gegenseitig beschossen. Damit schaukelt sich der Konflikt trotz der seit 2 Monaten geltenden Waffenruhe wieder hoch. Irans Militär hat auf neue US-Angriffe nach eigenen Angaben mit der kompletten Sperre der Straße von Hormus reagiert. Laut dem zuständigen US-Regionalkommando fahren jedoch weiter Handelsschiffe in die Meerenge hinein und wieder heraus. Auch Kanada will jetzt ein Mindestalter für die Nutzung von Online-Netzwerken einführen. Die Regierung hat einen Gesetzentwurf vorgelegt, der ein Social-Media-Verbot für unter 16-Jährige vorsieht. Im Dezember hatte Australien als erstes Land der Welt ein Social-Media-Verbot für Kinder und Jugendliche eingeführt. Mehrere Länder sind dem Beispiel gefolgt. Auch in Österreich ist ein Social-Media-Verbot bis zum Alter von 14 Jahren geplant. Papst Leo XIV. Hat am Abend den Christusturm der Sagrada Familia in Barcelona gesegnet. Der Turm ist mit fast 173 Metern der höchste Kirchturm der Welt. Vor dem Festakt am Vorplatz der Sagrada Familia hat der Papst eine Messe in der Basilika gefeiert, an der auch Spaniens Königspaar sowie Premier Pedro Sanchez teilgenommen haben. Für die Öffentlichkeit wird die Spitze des Turms ab nächstem Jahr zugänglich sein. Das waren die Nachrichten mit Konstantin Hahn.
4: Jetzt war gestern doch tatsächlich kurz noch die Sonne da, wie aus dem Nichts.
5: Ja, die kommt heute auch wieder ab und zu zwischen den Wolken durch. Es kann aber auch immer wieder regnen bei bis zu 20 Grad. Aktuell 11 Grad in Bregenz, 6 Grad in Schopenau und 4 Grad in Mittelberg. Morgen Nachmittag, da gibt es dann mehr Sonne und bis zu 22 Grad.
4: Das klingt schon wieder sehr fein Richtung Wochenende. Jetzt ist es gleich 3:05 und wir bringen Sie zuerst einmal sicher in die Arbeit am Donnerstagmorgen.
5: Und da kommen Sie im Moment überall gut durch. Wenn Sie Meldungen haben, gerne anrufen bei uns kostenlos unter der 0800 20 4000.
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4: Und wir wecken Sie aus Ihren wildesten Träumen jetzt gleich mit Moody Blues. Gleich.
5: Wir starten mit Musik aus Österreich und da können wir uns gleich alle wach singen.
4: Ja, und wach klatschen.
5: Guten Morgen.

0: Die Fußball-WM startet heute.
1: Ich bin da gerne drauf eingestellt.
0: Also ich habe immerhin ein T-Shirt gekauft.
2: Boah, du Streber.
0: Also was heißt T-Shirt? Trikot. Ich habe ein Trikot gekauft.
2: Wow.
0: Das erste Trikot, das ich besitze seit...
2: Oh. Glückwunsch.
0: Ewig. Heute 21 Uhr Mexiko gegen Südafrika, so lautet das Eröffnungsmatch. Es sind ja 48 Länder mit dabei, auch Österreich, falls sie es noch nicht mitbekommen haben sollten. Und in den nächsten 4 Wochen ist damit der Fernseher mal fix für die Spiele reserviert.
2: Und wir freuen uns riesig auf den ersten Einsatz des österreichischen Nationalteams am kommenden Mittwoch um 6 Uhr früh.
0: Da gibt es dann Public Viewing hier bei uns im Studio,
2: cool.
0: Vielleicht. Heißt, mit uns sind sie live dabei, unseren Jungs in Kalifornien. Jedenfalls geht's bestens. Haben wir jetzt extra nachgeschaut für sie. Die werden richtig verwöhnt, Sportreporter Daniel Kulowitz.
3: Es duftet und brutzelt in der ÖFB-Küche. Nur das Beste landet am Teller. Verantwortlich dafür der heimliche Promi im Team.
4: Ist gar nicht mehr heimlich mittlerweile. Ich glaube, er ist der ganz offizielle Star.
3: Sagt Michi Gregoritsch über Fritz Krampelhuber, sein Spitzname. Fritz, was gibt's?
5: 6 Tage vor einem Spiel, was kann man einmal wirklich ein Bockhändl machen, damit wir die Heimatgefühle für Österreich haben.
3: Ein paar Dinge gibt dazu, mussten über 7 Ecken eingeflogen werden.
6: Topfen ist so ein Thema gewesen, weil das hat der Zoll nicht durchgelassen, nicht genehmigt. Wacholderbeeren war so ein Thema. So lustig, wie es klingt.
3: Um die absolute Lieblingsspeise müssen Alaba und Co. aber noch zittern. Die Gams-Käsekreiner.
7: Ist natürlich ein Teil vom Rind drinnen und da sind Sorkel und Stempel und vom Ministerium und so, dann werden wir das vielleicht noch hinkriegen.
3: Nur eines lässt sich Fritz Krampelhuber niemals wegnehmen, seine scharfen Messer.
7: Zuerst hat es geheißen, Fritz, lass das bitte mit dem Messer, aber ich habe es trotzdem, weil ich kann ohne mein Messer nicht. Das ist anstandslos durchgegangen.
3: Und jetzt hat er vom eigentlichen Küchenchef Roberto die Herdplatten übernommen.
8: We have a chef Fritz, it's very inspirational.
3: Wir sind inspiriert, was Fritz hier in der Küche zaubert. Jetzt muss nur noch der Erfolgshunger unserer Jungs gestillt werden.
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0: für immer. Wir gehen jetzt einmal Seite an Seite mit Ihnen in den Donnerstagmorgen rein mit Ihren Lieblingshits und den wichtigsten Infos. Um 5.30 Uhr hier sind die Radio Vorarlberg Frühnachrichten.
1: Mit Katharina Battluck, guten Morgen. Arbeiterkammerpräsident Bernhard Heinzle sieht die Budgetpläne des Finanzministers grundsätzlich positiv. Inzwischen sei allen klar, dass gespart werden muss. Heinzle kritisiert aber, dass die Superreichen nicht in die Sparpläne einbezogen werden, obwohl sie etwa einer Vermögenssteuer gar nicht spüren würden. Das Volksbegehren zum Erhalt der Geburtenstation in Dornbirn ist seit gestern beendet. Offizielle Zahlen gibt es zwar noch nicht, die Initiatoren gehen aber davon aus, dass es weniger Unterschriften sind als bei der Online-Petition. 57.000 Menschen haben sie ja unterschrieben. Beim Volksbegehren sind 5.000 Unterschriften nötig, damit sich die Landesregierung damit befasst. Beim Staatspreis Marketing 2026 hat Getzner Textil in der Kategorie Investitionsgütermarketing das Finale erreicht und zählt damit zu den besten drei Projekten. Die Campusfähre in Dornbirn belegte in der Kategorie Young Businesses den zweiten Platz und erhielt den erstmals vergebenen Bundesländerpreis für Vorarlberg.
0: Das Radio Vorarlberg Wetter. Ich sehe was, was Sie auch sehen, nämlich einmal die Mondsichel und rosa Wölkchen.
2: Mei, und zwischen den Wölkchen kann heute auch die Sonne durchblitzen, Schirm aber sicherheitshalber mitnehmen. Es kann nämlich auch regnen bei bis zu 19 Grad. Morgen gibt es dann mehr Sonne und bis zu 20 Grad. Im Moment 10 Grad in Feldkirch, 6 Grad in Fraxern und 5 Grad in Gaschurn.
0: Ja, und warm anziehen, gell? Sonst verkühlt man sich schnell. 5.31 Uhr, hier ist der Verkehrsservice.
2: Sie kommen im Moment überall gut durch, wenn Sie Infos haben. 0800 20 4000.
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0: Und? Status quo?
2: Ja, gleich Hunger.
0: Na, Status quo.
2: Ach so.
0: Wir rocken gemeinsam die letzten Stunden Nachtschicht.
2: Oder den frühen Start im LKW.
0: Rockin' all over the world gibt's gleich für Sie nach OMD.
2: Hey, die sind tatsächlich gerade auf Tour. Am 12. August wären sie in Stuttgart.
0: Wenn du mal gewusst, dass es die noch gibt.
2: Ja, die gibt's noch.
0: Jetzt schon bei uns für Sie.

0: Genau, der richtige Sound zum ersten Kaffee. Eiko, Eiko. Gleich gibt's Freddie Mercury mit Love Kills für Sie. Und jetzt
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0: mit Helene Lechner von der Evangelischen Kirche.
2: Von Kindern kann man einiges lernen, aber besonders auch das Staunen. Kinder staunen ständig über die Feuerwanze an der Hauswand, über den Mond am Himmel, über die Farben des Regenbogens, über die schönen Steine am Weg. Mit ihrem Staunen ist meistens ein Freuen verbunden. Und in ihrem Freuen, da steckt ein Stück Liebe für das, was sie sehen. Schaue ich hinauf zum Himmel, staune ich über das Werk deiner Finger, heißt es in einem alten biblischen Gebet. Und weiter, betrachte ich den Mond und die Sterne, die du dort oben befestigt hast, so frage ich, was ist der Mensch, dass du an ihn denkst, das Menschenkind, dass du dich seiner annimmst? Und der Beter stellt für sich fest, kaum geringer als Gott, so hast du den Menschen geschaffen. Du schmückst ihn mit einer Krone, so schenkst du ihm Herrlichkeit und Würde. Die Werke deiner Hände hast du ihm anvertraut, alles hast du ihm zu Füßen gelegt.

0: hoffe, Cher gibt Ihnen volle Energie und Sie sind strong enough jetzt für den Donnerstag. Es ist 10 vor 6 und Nicole, was gibt's heute in deiner täglichen Tiergeschichte?
1: Brötchen.
0: Brötchen? Mhm. Tiergeschichte, nicht ja. Bäckergeschichte.
1: So heißt die Attraktion im Zoo in Berlin.
0: Ach so.
1: Es ist ein Baby zum Fressen, deshalb auch Brötchen. Ein Baby-Zwerg-Flusspferd.
0: Ja. Flusspferd.
1: Ein Mädchen, und das ist im Mai zur Welt gekommen, hat große, coole Augen und inzwischen 20 Kilogramm. Jetzt wird es von den Fans bewundert und es ist so süß und so klein. Und es gibt im Zoo in Berlin Lieblingseintrittskarten nur für die Flusspferde. Die haben ein riesiges Schauschwimmbecken und Brötchen ist schon fleißig im Wasser unterwegs. Übrigens, so kleine Snacks als Namen für Tiere sind laut dem Zoodirektor nichts Ungewöhnliches. Sie hatten zum Beispiel schon eine Flusspferddame namens Bulette.
0: Ah ja, okay. Also wenn man das Brötchen lang genug einweicht, dann wird es auch irgendwann zur Bulette. Lassen Sie sich also Ihr Frühstück schmecken. Als Topping fürs Müsli hätten wir jetzt ein paar Männer.
1: Na, Mahlzeit.

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1: Im Nachrichtenstudio ist Konstantin Hahn. Guten Morgen. Opposition und auch Fachleute sind das Doppelbudget der Regierung für die nächsten 2 Jahre skeptisch. Kritisiert wird vor allem, dass es darin keinen Puffer gibt und angesichts der globalen Krisen wohl bald nachgebessert werden müsse. Das sieht Finanzminister Markus Marterbauer jedoch anders. Er verweist in der Zeit im Bild 2 darauf, dass das Budget aufgrund der aktuellen Wirtschaftsprognosen erstellt wurde.
2: Bislang, soweit ich das beobachten kann, hält sich die Konjunktur halbwegs an die WIFO-Prognose. Also aus heutiger Sicht ist es aufgebaut, dieses Budget, auf die aktuellsten Daten. Da kann natürlich immer was passieren, gerade in so unsicheren Zeiten. Wer weiß, was Präsident Trump noch alles einfällt. Aber wir haben im Budget zwar keinen Polster, aber im Budgetprozess schon ausreichend Flexibilität, um auf allfällige Herausforderungen zu reagieren.
1: Sagt Finanzminister Marterbauer in der ZIP 2. Die Zahl der Vertriebenen ist erstmals seit 10 Jahren weltweit zurückgegangen. Das berichtet das UNO-Flüchtlingshochkommissariat in seinem jährlichen Bericht. So sei die Zahl der Flüchtlinge global im letzten Jahr um 3% gesunken auf 41,6 Millionen Menschen. 14,7 Millionen Vertriebene seien hingegen in ihre Herkunftsregionen oder Länder zurückgekehrt, heißt es. Besonders viele Rückkehrer hat es laut Bericht letztes Jahr in Afghanistan, Syrien und einigen Regionen des Sudan gegeben. Forscher aus China haben am Grund des Indischen Ozeans den größten Walfriedhof der Welt entdeckt. Gefunden wurden die Kadaver in Tiefen von bis zu 7000 Metern, entlang einer Strecke von mehr als 1200 Kilometern. Die Forscher schätzen, dass in diesem Bereich mehr als 10 Millionen Tiere liegen könnten. Laut den Forschern sind einige der Knochen mehr als 5 Millionen Jahre alt. Heute beginnt mit dem Eröffnungsspiel Mexiko-Südafrika die Fußballweltmeisterschaft in den USA, Kanada und Mexiko. Nach viel Kritik im Vorfeld der WM zeigt sich FIFA-Präsident Infantino um Problemlösungen bemüht. Vor dem Eröffnungsspiel merkt man davon bei der Stimmung allerdings nichts. In Mexico City herrscht Ausnahmezustand. Martin Lang.
3: In Mexico City ist schulfrei, Beamte und Angestellte sollen im Homeoffice bleiben. 4 Stunden vor Matchbeginn beginnt der Einlass ins Aztekenstadion. Gestern noch günstigstes seriöses Restkartenangebot ab 2600 Euro. Popstar Shakira und der Nigerianer Burna Boy sind die Stars der Eröffnungsshow. Danach beginnt mit Mexiko gegen Südafrika das erste von 104 WM-Spielen. FIFA-Präsident Gianni Infantino kommt dort vor dem Eröffnungsmatch zu diversen Themen jeglicher Kritik, indem er sie akzeptiert. Wir sind immer um Lösungen bemüht, müssen aber auch respektieren, dass wir nicht die Könige der Welt sind. WM-Beginn ist in Mexiko mit dem Gastgeberland gegen Südafrika ab 21 Uhr und in der kommenden Nacht ab 4 früh spielt in Guadalajara Südkorea gegen Tschechien.
1: Das waren die Nachrichten mit Konstantin Hahn.
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4: Schirm und Sonnenbrille, habe ich das richtig erfasst?
5: Goldrichtig. Die Sonne kommt ab und zu durch, aber auch der Regen und das bei bis zu 19 Grad heute. Im Moment 9 Grad in Dornbirn, 5 Grad in Brand und 3 Grad in Lechermadelberg. Morgen Nachmittag gibt es dann mehr Sonne und bis zu 20 Grad.
4: Klingt gut Richtung Wochenende. Jetzt ist es 6:03 und wir schauen auf Vorarlbergs Straßen.
5: Und da läuft alles gut. Wenn Sie Infos haben, gerne anrufen bei uns kostenlos unter der 0800 20 4000.
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4: Und sollte Ihr Kultlevel noch nicht so ganz im grünen Bereich sein.
5: Das verstommen wir natürlich um die Zeit.
4: Ja, wir tun aber auch was dafür.
9: Don't stop believing.
4: Gänsehautalarm.
9: Hold on to that feeling.
4: Mit Journey. Und Don't Stop Believin'.

0: Über 10.000 Hühner besuchen wir heute.
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0: Die Caroline hat uns eingeladen.
4: Bin ich noch richtig fürs Frühstücksdate?
0: Du warst
5: Gold
0: nie richtiger.
5: Richtig.
4: Okay, ich hätte es gerne anmelden.
5: Für wen?
4: Für die Rheintaler Feldfrüchte und den Seenhof in Rank, weil die sind gerade nicht zueinander.
5: Schiss lieb.
0: Aber haben die nicht genug zum Essen, Serl?
4: Ja, aber kein Gipfel.
0: Die wachsen halt nicht auf dem Feld, gell?
5: Und die Hähne legen da kein Gras.
4: Genau, also wir haben die Zutaten grundsätzlich, aber ja, noch nicht die fertigen Gipfel.
0: Caroline, das klingt sehr, sehr gut.
4: Da freue ich mich, gell? Danke.
5: Tschüss.
0: Also, kurz nach 8 sind wir bei der Caroline und ihren Kolleginnen und Kollegen in Rankweil.
5: Und wenn Sie uns auch bestellen wollen, 055 72 38 30, wie die Caroline, oder per Mail radio.vorarlberg@orf.at.

0: neidisch auf Belinda Carlisle?
1: Ja.
0: Ich meine, ja, okay, sie ist internationaler Superstar. Und ja, sie hat vielleicht ein, zwei mega Welthits. Aber wieso sonst neidisch?
1: Sie ist in Schottland. Mein Konzert in Glasgow.
0: Ja und? Achso, du bist nicht in Schottland. Du wärst gerne in Schottland.
1: Ja.
0: Ja, okay, gut. Also ich kann zwar keinen Schottland-Urlaub bieten, aber so als kleine Überraschung, weil man es ja nicht nass nur kann, hätte ich wet.
1: Ja, auch cool, okay.
0: Schottisches Wetter quasi im Radio.

0: Guten Morgen mit dem richtigen Takt für den Donnerstag von Christopher Cross und den wichtigsten Infos jetzt in den Frühnachrichten bei Radio Vorarlberg um 6.30 Uhr.
1: Mit Katharina Battlock, schönen guten Morgen. Die geplante Schließung der Geburtenstation im Krankenhaus Dornbirn hat eine Welle der Empörung ausgelöst. Die Folge? Proteste vor dem Landhaus, politische Schuldzuweisungen und eine Online-Petition mit über 57.000 Unterschriften. Im April wurde auch ein Volksbegehren gestartet. Das ist gestern zu Ende gegangen, Angela Ganthaler.
2: Noch gibt es keine offiziellen Zahlen, wie viele Unterschriften das Volksbegehren zum Erhalt der Geburtenstation im Stadtspital Dornbirn erhalten hat. Da die Gemeinden zwei Wochen Zeit haben, ihre Ergebnisse an die Landeswahlbehörde zu schicken. Dass es aber nicht so viele sind wie bei der Online-Petition, die über 57.000 Unterschriften erhielt, davon gehen die Initiatorinnen aber aus. Für viele sei es einfach zu mühsam, extra aufs Gemeindeamt zu gehen, um dort das Volksbegehren zu unterschreiben. Auch wenn das Thema unter den Nägeln brenne, sagt Mechthild Bawart, eine der Initiatorinnen.
1: Arbeiterkammerpräsident Bernhard Heinzle sieht die Budgetpläne des Finanzministers grundsätzlich positiv. Inzwischen sei allen klar, dass gespart werden muss. Heinzle kritisiert aber, dass die Superreichen nicht in die Sparpläne einbezogen werden, obwohl sie etwa eine Vermögenssteuer gar nicht spüren würden. Vollspaltenböden in der Schweinehaltung stehen seit Jahren in der Kritik. Tierschützer und Experten bemängeln, dass die harten Betonböden das Tierwohl beeinträchtigen. Das war gestern auch im Landtag kurz Thema. Reinhold Einwallner von der SPÖ verwies darauf, dass in Vorarlberg noch immer Betriebe auf Vollspaltenböden setzen.
3: Im Tiergesundheitsvorbericht zeigt es ganz, ganz deutlich, dass wir ungefähr 11% der Schweine noch auf dem Vollspaltenboden stehen haben. Also jedes neunte Schwein steht auf einem Vollspaltenboden in Vorarlberg. Meine Damen und Herren, ich glaube, dass wir hier schon auch noch Aufholbedarf haben, weil da geht es ums Tierwohl.
1: Landesrat Christian Gantner relativiert, nur mehr zwei Betriebe hätten Vollspaltenböden. Gantner sei selbst zwar auch gegen diese Haltungsform, aber...
4: Die Diskussion, die wir hier haben, die hilft sprichwörtlich keiner Sau, weil sie dazu führt, dass wir in Österreich immer noch weniger Schweineproduktion haben, dass wir die Schweineproduktion irgendwo haben, mit irgendwelchen Tierwohlstandards und unter irgendwelchen Rahmenbedingungen. Es ist wichtig, dass wir auch hohe Tierwohlstandards setzen, aber wir dürfen sie nicht nur fordern von der Landwirtschaft, sondern wir müssen sie auch beim Einkauf entsprechend einfordern.
1: Nimmt Gantner auch die Konsumenten in die Pflicht. Beim Staatspreis Marketing 2026 hat Gitzner Textil in der Kategorie Investitionsgütermarketing das Finale erreicht und zählt damit zu den besten drei Projekten. Die Campusfähre in Dornbirn belegte in der Kategorie Young Businesses den zweiten Platz und erhielt zudem den erstmals vergebenen Bundesländerpreis für Vorarlberg. Der VfB Hohenems hat das 50. Cup-Finale des Vorarlberger Fußballverbandes gegen den FC Dornbirn mit 3:1 gewonnen. Die von Werner Grabherr trainierte Mannschaft konnte einen 0:1 Rückstand drehen und sich so den 8. Cup-Sieg in ihrer Clubgeschichte sichern.
5: Wir haben uns die Ziele gesetzt, hochgesetzt und die Mannschaft hat das über die letzten Wochen und Monate richtig gut gemacht. Und so hat sich dieses Spiel heute oder diesen Sieg heute hoch verdient. Wir haben uns natürlich mit dem Rückstand das Leben schwer gemacht. Aber wie sie es nachher umgedreht hat, das zeigt einfach schon von einer gewissen Reife.
1: Der VfB Hohenems ist damit gemeinsam mit dem FC Dornbirn Rekordsieger des VfV Cups.
0: Das Radio Vorarlberg Wetter. Man sieht es dem Donnerstagmorgen schon an. Es wird langsam wieder sommerlicher. Josef Lang in der Cheers für Austria.
6: Grüß Gott, einen schönen guten Morgen. Dominik, die Betonung auf langsam, ganz genau. Eine Nordwestströmung bringt weiterhin eher wechselhaftes Wetter bis morgen Freitag. Es bleibt regenanfällig, aber ohne große Regenmengen. Heute lockert es zwischen den Wolken sonnig auf, vor allem im Rheintal und beim Bodensee. Ein paar Regenschauer sind aber nach wie vor mit dabei, vor allem im Bregenzer Wald, Kleinwalsertal oder rund um den Arlberg. Mit dem West- bis Nordwestwind bleibt es frisch. Die Höchsttemperaturen kommen über 15 bis 19 Grad heute nicht hinaus. Ja, und jetzt in der Früh 10 Grad nur in Bregenz und Dornbirn, 5 Grad in Gerschon und Mittelberg und kalte 3 Grad jetzt in Lech und in Wart. Morgen am Freitag eine Warmfront. Diese bringt viele Wolken, auch zeitweise leichten Regen morgen und es ist windig. Wetterbesserung dann am Wochenende. Es wird sommerlich warm und bis zu 25 Grad und oft auch sonnig in Vorarlberg.
0: Pünktlich zum Wochenende, würde ich sogar behaupten. 6.34 Uhr, damit Sie pünktlich kommen, gibt es unseren Verkehrsservice.
7: Heizung einschalten, aber Sie kommen überall gut durch, ohne Verzögerungen, wenn Sie Meldungen haben. 0800 20 4000.
0: Wir sind dagegen schon heiß für Sie. Hier sind Dominik Dupré
7: und Nicole Oberhauser.
0: Und dieser Song hier beschreibt unseren Job für Sie eigentlich ganz gut.
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0: sind Wanda. Das ist eine von ihren Hitsingles, nämlich...
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2: Im Nachrichtenstudio ist Konstantin Hahn. Guten Morgen. Die USA haben in der Nacht wieder Ziele im Iran angegriffen. Der Iran hat wiederum mit Gegenschlägen geantwortet. Auch die Meerenge von Hormus soll laut iranischen Angaben jetzt wieder vollständig gesperrt sein. Aus den USA Markus Müller.
3: Jedes Schiff, das durch die Straße von Hormus fährt, wird beschossen. Das teilen die iranischen Revolutionsgarden mit. Die Straße sei damit geschlossen. Dabei hatte US-Präsident Donald Trump erst gestern erklärt, die USA würden die Straße kontrollieren und es wären dort auch regelmäßig Schiffe unterwegs. Aber es ist nicht nur ein Krieg der Worte. US-Verteidigungsminister Pete Hegseth hat gestern neue Angriffe angekündigt, so lange bis der Iran einlenke.
4: If we need to negotiate with bombs, we'll negotiate with bombs. And we're very good at it.
3: Falls es nötig sei, würden die USA eben durch Bomben verhandeln. Dabei seien sie sehr gut, sagt Hegseth. Der Iran hat dabei nicht nur amerikanische Ziele angegriffen, sondern auch die arabischen Golfstaaten. Wie schwer die Schäden durch die neue Angriffswelle sind, ist derzeit noch unklar.
2: Das Doppelbudget für die nächsten 2 Jahre beschäftigt heute wieder den Nationalrat. Nachdem Finanzminister Martha Bauer gestern seine Budgetrede gehalten hat, findet in der heutigen Nationalratssitzung die Debatte über das Budget statt. Dabei handelt es sich um die erste Lesung. Beschlossen werden soll das Budget nächstes Monat. Heute bestellt der ORF-Stiftungsrat den neuen Generaldirektor des ORF. 5 Kandidatinnen und 4 Kandidaten nehmen am Hearing teil. Danach werden die 35 Mitglieder des Stiftungsrats abstimmen, wer den ORF ab nächstem Jahr führen soll. Stefan Kappacher berichtet.
5: Das Feld an Bewerberinnen und Bewerbern, die für das Hearing nominiert wurden, ist teils hochkarätig und so breit wie noch nie. Es treten an die externen Medienmanager Clemens Bick, Markus Breitenecker und Johannes Lacher sowie der Medienberater Robert Altenburger. Aus dem ORF stehen Lisa Dotzauer, Katrin Zierhut, Petra Höfer und Sonja Sagmeister zur Wahl. Dazu kommt Eva Schütz vom Boulevardportal Express. Die Personalentscheidung wird überschattet von einer massiven finanziellen Schwächung des ORF. Mit der Budgetrede des Finanzministers ist gestern offiziell geworden, dass die Regierung dem ORF ab 2027 weitere 93 Millionen Euro pro Jahr kürzt. Ab 2028 sind deshalb drastische Einschnitte unvermeidlich.
2: Die Kollektivvertragsverhandlungen der chemischen Industrie gehen heute in die mittlerweile 8. Runde. Während die Arbeitnehmerseite auf eine Lohn- und Gehaltserhöhung von 3% pocht, verweisen die Arbeitgeber auf Nulllohnrunden in Deutschland und bieten laut Gewerkschaft 0,5% plus 300 Euro Einmalzahlung. Als Reaktion auf dieses Angebot haben gestern wieder in mehreren Betrieben Streiks stattgefunden. Das waren die Nachrichten mit Konstantin Hahn.
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6: Du, ein bisschen frisch ist für so Mitte Juni, ne?
7: Ja, finde ich auch. Jacke, Auto, Heizung, Sneakers, das brauchen wir heute. Die Flipflops, die kommen dann am Wochenende wieder zum Einsatz. Mehr als 19 Grad gibt es heute nicht. Es kann immer wieder regnen. Dazwischen gibt es ein paar Sonnenstrahlen. Im Moment 10 Grad in Hohenems, 9 Grad in Bludenz und 5 Grad in Langen am Adelberg.
6: Schauen wir doch gleich ins Auto, wenn du schon vor Autoheizung redest. 3:07, wie läuft es im Frühverkehr?
7: 5 Minuten länger dauert es in Frastanz von der Felsenau Richtung Feldkirch und beim Kreisverkehr Dornbirn Nord in Fahrtrichtung Lauterach. 0800 20 4000, unsere kostenlose Verkehrshotline für Ihre Meldungen.
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6: Dann sind wir jetzt bestens vorbereitet, oder? Mhm. Zumindest so für die Pflicht. Dann kommt jetzt die Kür.
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6: Meine Lieben, ich habe ein Rätsel für euch.
7: Hey, gespannt.
6: Freut dich?
7: Ja, total.
6: Also, was haben Elvis und Bananarama gemeinsam?
7: Ich weiß nur, was sie nicht gemeinsam haben.
6: Was haben sie nicht gehört?
7: Also
6: das war nicht die Frage, aber ja.
7: Bananarama haben 5 A's im Namen und Elvis hat kein einziges A.
6: Ah. Das stimmt auch. Aber das stimmt wirklich, das ist ja auch faszinierend. Aber nein, das war es überhaupt nicht. Ich wollte eigentlich nur darauf wissen, dass sie beide beide bei uns singen, und zwar hintereinander. Das war's eigentlich schon, die
7: Ach
6: Lösung.
7: Ach so, okay. Ja, cool. Ich freue mich.
6: Also Ladies first, hier kommt Liebesgöttin Venus.

0: Guten Morgen, Vorarlberg. Es ist der 11.06. Die Fußball-WM startet heute.
1: Ach, ich bin noch gar nicht drauf eingestellt.
0: Du, die stellen wir jetzt drauf ein. Ich habe sogar schon ein originales Nationaltrikot.
1: Na, bist du ein Streber?
0: Ja, noch nie habe ich ein Nationaltrikot besessen. Diesmal habe ich mir gedacht, komm, aus welchem Grund auch immer.
1: Herzlichen Glückwunsch.
0: Kaufen wir das jetzt.
1: Gut.
0: Heute 21 Uhr, also Mexiko gegen Südafrika, so lautet die Eröffnungspartie. Es sind ja 48 Länder mit dabei, noch nie so viel. Und auch Österreich, falls Sie das nicht mitbekommen haben. Also in den nächsten 4 Wochen Fernseher fix reserviert für die Spiele.
1: Und wir freuen uns riesig auf den ersten Einsatz des österreichischen Nationalteams. Die haben sich auf uns abgestimmt extra am kommenden Mittwoch um 6 Uhr früh.
2: Servus aus Santa Barbara, Kalifornien. Wir haben eine richtig gute Zeit da. Wir bereiten uns gerade aufs erste Spiel sehr intensiv vor. Drückt uns bitte alle die Daumen. Wir versuchen, dass wir der Euphorie, die in dem Land ist und wie ihr uns anfeuert, auch was zurückgeben können. Und genau, bis bald.
0: Ah, das heißt ja, wir sind mit uns jetzt ja wirklich live dabei.
1: Ja.
0: Mit Guten Morgen Vorarlberg, ja. 6 Uhr.
1: 6 Uhr.
0: Da müssen wir ja fast irgendwas machen, nicht?
1: Ja, laden wir bei.
0: Du meinst so richtig Public Viewing? Public Viewing im Radiostudio.
1: Ja.
0: Das wäre aber cool. Hey, wir haben jetzt einen Fernseher, so einen großen da hinten,
1: ja,
0: der auf so einem Ständer. Den
1: könnte man...
0: Liegestühl haben wir sicher auch irgendwo.
1: Drü, glaube ich, haben wir. Also drü Liegestühle, oder?
0: Und falls einer stehen möchte, kann er hinter einer stehen.
1: Also 3 bis 5.
0: 3 bis 5. Okay, also okay, Sie merken, wir organisieren das gerade auch live.
1: Ich hätte eine Idee, wer das beste Frühstück mitbringt.
0: Das war so klar. Wie kann man so verfressen?
1: Fußball ist egal.
0: Ja, und was trinkt man? Kaffee.
1: Ja, klar.
0: Das erste Mal, dass das Trikot dann auch nicht nach Bier riecht, sondern nach Kaffee.
1: Ja, vielleicht ein Prosecco.
0: Ey, das ist aber richtig, richtig eine coole Idee. Public Viewing im Radio Vorarlberg Studio. Vielleicht rufen Sie mal an. Vielleicht haben Sie ja gerade irgendwie, keine Ahnung, Nachtschicht vorbei oder sowas. Wir hatten da Zeit um 6 am Morgen zu Üsku.
1: Ja, jeder, oder?
0: Ja, das werden wir jetzt mal testen. Rufen Sie an, wenn Sie Bock haben.
1: Nächsten Mittwoch, 6 Uhr früh.
0: Mit uns das Eröffnungsmatch live hier im Studio schauen. Wir checken mal ab, wer da jetzt anruft, sonst ziehen wir die Aktion wieder zurück. 055 72 38 30. Machen wir das Eröffnungsspiel von Österreich zum gemeinsamen Erlebnis.

0: Radio Vorarlberg, da sind der Dominik.
1: Und Nicole.
2: Morgen. Hoi, da ist der Charlie.
1: Hoi, Charlie.
2: Ich kenne schon, wenn es ein Frühstück gibt.
1: Nein, das solltest du mitbringen. So war das.
2: Nicole, hätte ich mitbringen.
0: Hör mal auf, Nicole. Also, Charlie, ich entschuldige mich hiermit offiziell für meine liebe Kollegin Oberhauser.
1: Krümelmonster.
2: Ja.
0: Ja, Charlie, bei der WM ist das ja so kompliziert wie nie. Die Matches sind irgendwie alle zu Unzeiten, aber du hättest jetzt gesagt, wenn das um 6 in der Früh ist bei uns im Radiostudio, why not?
2: Also 6 Uhr morgens ist keine Zeit. Das ist mir immer wach.
1: Ha?
0: Bist du in Pension oder bist du am Schichter oder bist du...
2: Siehste.
0: In Pension?
2: Pension, ja.
0: Ah, okay, ja, stimmt. Ah ja, Pensionist, das stimmt.
2: Also, wenn man dreht, dann haben wir Zeit, ja, aber ich hätte jetzt Zeit.
1: Okay, wir schreiben die sofort auf, Charlie.
0: Jetzt haben wir die mal schon auf unserer Liste. Passt, alles klar. Wir rufen die zurück, wenn das eine Riesenparty wird, gell?
2: Alles klar.
0: Gut, danke
2: Charlie. Ja, ciao. Ja,
0: cool, das klappt ja schon, oder?
1: Ich bin schon Probeasser.
0: Wieso? Also 05572 3830. Seien Sie dabei mit der Nicole, mit mir und...
1: Ich bin bestätigt.
0: Mit Charlie.
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0: Guten Morgen am Donnerstag. In 6 Minuten wird's 7:30.
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0: Tanzen, klatschen, alles gut. Also kommt ein bisschen auf die Situation an, wenn Sie in der Schlange beim Leberkäse jetzt gerade. Vielleicht dann eher lassen. Die wichtigsten Infos gibt's für Ihren Donnerstagmorgen jetzt um 7.30 Uhr in den Radio Vorarlberg Frühnachrichten.
1: Mit Katharina Battlock. Schönen guten Morgen. Im Landtag ist gestern das Hilfspaket zur Entlastung der Gemeindefinanzen abgesegnet worden. Land und Gemeindeverband haben es ausverhandelt. Es sieht für die Gemeinden eine Entlastung von 105 Millionen Euro vor. Bernie Weber von den Grünen ließ gestern kein gutes Haar an dem Hilfspaket. Er bezeichnete das Geld für die Gemeinden als Peanuts.
2: Das ist ein Muster, das wir seit Jahren kennen. Der Landeshauptmann gibt von oben herab das Kommando vor. Die Gemeinden murren, es gibt ein Aufbegehren, dann ein Machtwort, dann gibt es ein paar, ich sage jetzt mal respektlos, Peanuts als Beruhigungspille und weiter geht's, als wäre nichts gewesen. Immer schön von oben herab, nie auf Augenhöhe.
1: Landeshauptmann Markus Wallner konterte mit Kritik, wer für eine Entlastung der Gemeindefinanzen sei, müsste auch für eine Spitalsreform sein.
3: Fordern Sie keine Strukturreformen für Gemeinden ein, wenn Sie Unterschriften gegen Spitalsreformen sammeln. Weil am Ende ist das, was Sie fordern, teurer für die Gemeinden. Also ich kann das Argument nicht ernst nehmen. Ich sage, wenn Sie Strukturreformen wollen, dann stellen Sie Ihre Unterschriftenaktion ein. Sie reden da teilweise mit doppelter Zunge. In der Öffentlichkeit massiv gegen Spitalsreformen, massiv, und im Landtag für Strukturreformen, die den Gemeinden hilft.
1: Das Land muss zur Finanzierung des Hilfspakets für die Gemeinden ein Darlehen aufnehmen. Das wurde gestern mit den Stimmen von ÖVP, FPÖ und SPÖ beschlossen. Und wir bleiben noch bei der Politik. Die Budgetrede von SPÖ-Finanzminister Markus Marterbauer hat gestern nicht nur Kritik, sondern auch Lob geerntet. Das hängt wohl damit zusammen, dass mittlerweile klar ist, wenn Österreich den Schuldenberg nicht abbaut, sieht es für den Staat und die Bevölkerung düster aus. Arbeiterkammerpräsident Bernhard Heinzle findet es richtig, dass die Einsparungen auf alle Lebensbereiche verteilt sind.
4: Es muss gespart werden, das tragen wohl alle mit. Positiv ist, es werden alle einen Beitrag leisten, vom Lehrling bis zur Pensionistin und das in allen Gesellschaftsschichten. Und da komme ich gleich zum Negativen. Die Superreichen in Österreich werden wieder keinen Beitrag leisten und die könnten es sich leisten, die würden nicht mal etwas spüren. Das ist sehr, sehr schade.
1: Aus Sicht der Wirtschaft gäbe es auch positive Maßnahmen, sagt Wirtschaftskammerpräsident Karl-Heinz Kopf, wie etwa die Senkung der Lohnnebenkosten. Das Volksbegehren zum Erhalt der Geburtenstation in Dornbirn ist seit gestern beendet. Offizielle Zahlen gibt es noch nicht. Die Initiatorinnen gehen aber davon aus, dass es weniger Unterschriften sind als bei der Online-Petition. 57.000 Menschen haben sie ja unterschrieben. Beim Volksbegehren sind 5.000 Unterschriften nötig, damit sich die Landesregierung damit befasst. In Bludenz musste gestern Abend wegen eines Brandes ein Mehrparteienhaus evakuiert werden. Aus einer Wohnung drang starker Rauch. Laut Polizei hat dort der Sicherungskasten gebrannt. Die Feuerwehr konnte den Glimmbrand schnell löschen. Die 5 Hausbewohner blieben unverletzt. Die Fußball-Bundesliga führt für die anstehende Saison neue VAR-Bestimmungen ein. So werden die Schiedsrichter in Zukunft geänderte Entscheidungen nach VAR-Interventionen über die Stadionlautsprecher mitteilen. Die entsprechenden Szenen werden dann auch auf den Video-Walls in den Stadien zu sehen sein. Zusätzlich stehen den Video-Assistant-Referees ab Juli zur Beurteilung 2 weitere Kameras zur Verfügung.
0: 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Die große Frage, schaffen wir die 20 Grad heute?
5: Ja, knapp dürfte es sich ausgehen. Im Moment haben wir 11 Grad am Rohrspitz, 8 Grad in Eiberschwende und 4 Grad in Wart. Es kann immer wieder regnen. Dazwischen gibt es ab und zu Sonnenschein. Und morgen Nachmittag, da scheint die Sonne dann länger bei bis zu 22 Grad.
0: Vorfreude aufs Wochenende steigt. Jetzt steigern wir die Vorfreude auf die Arbeit. Es ist 7.34 Uhr.
5: Bis zu 10 Minuten länger dauert es in Hohenems auf der Diepoldsauer Straße, wenn Sie Richtung Grenzübergang unterwegs sind. 5 Minuten sind es in Feldkirch von Tosterstadt einwärts und beim Kreisverkehr Dornbirn Nord in Fahrtrichtung Lauterach. Wenn Sie noch Meldungen haben, 0800 20 4000.
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1: Das ist doch Ding, wie heißt das nochmal?
2: Wie war es?
1: Warte. Ich glaube, ich hab's.
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2: 150 Euro zur WM-Öffnung, zum Biershoppen. Das klingt nicht so schlecht, oder Cornelia aus Au?
3: Natürlich, es klingt wunderbar. Und ich bin auch mega froh, dass ich durchkopiere. Und, ja.
2: Du bist am Stöcksetzer eigentlich. Also wir stören
3: ja,
2: die voll.
3: Ja. Natürlich, aber ich lasse alle das Radio Vorarlberg. Alles gut. Ich habe es dann aber gelassen und denke, ich muss anrufen, weil ich ein großer Brian Adams Fan bin.
2: Setzt du gerade Hopferstöck? Weißt du, wolltest du es gerade selber brauen? Oder?
3: Nein. Ja, das könnte ich nicht.
2: Was sind für welche?
3: Hopferfältige Kräuter. Also.
4: Krüte.
3: Krüte, ja, also nicht, wie es wieder klingt. Ja, nee.
2: Okay, also, es gibt bald frische Krüter Adero, sagen wir jetzt einmal allen. Gell? Und was jetzt noch brutal cool wäre, wenn du dich in unsere Herzen und zum 150-Euro-Gutschein spielst und uns neben Brian Adams verratest, welcher Sommerhit von Brian Adams es denn ist?
3: Ja, halt Summer of 69.
2: Ja, halt Summer of 69.
3: Ja, halt, eh klar, oder?
2: Was denn auch sonst? Einer der besten Sommerhits, wir bereit haben. Zum Start, zum Auftakt für unserem Spiel, liebe Cornelia, das heißt für dich 150 Euro Gutscheine.
3: Vielen, vielen Dank und du ein ganz schönes Tag.
2: Und Prost. Euch viel, viel Erfolg und viel Glück bei der nächsten Runde heute Nachmittag schon.
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5: Im Nachrichtenstudio ist Konstantin Hahn. Guten Morgen. Im Nationalrat findet heute die Debatte über das Budget der Regierung für die nächsten 2 Jahre statt, nachdem Finanzminister Marterbauer gestern seine Budgetrede gehalten hat. Fachleute bezweifeln aber bereits, dass die enthaltenen Sparmaßnahmen reichen werden. Viktoria Waldecker berichtet.
6: Es sei gut, dass sich die Regierung auf ein Doppelbudget geeinigt habe, meint Fiskalratspräsident Christoph Badelt. Aber ihm fehlen darin langfristige Reformen.
7: Es gibt eine einzige Maßnahme drinnen, die ich als Strukturänderung ansehen würde, nämlich die Reduktion der Lohnnebenkosten.
6: Ähnlich sieht das Ökonomin Monika Köppel-Turina. Gerade bei den Pensionen habe die Regierung zu wenig gemacht und spiele damit auf Zeit.
8: Die werden im Jahr 2031 der Bundeszuschuss noch um 10 Milliarden steigen. Dann ist es diese Regierung aber nicht mehr an der Macht.
6: Die Experten drängen einmal mehr auf Reformen, von den Pensionen bis zur Gesundheit. Ansonsten werde es in Zukunft immer schwieriger, Budgets zu erstellen.
5: Die Bestellung des neuen ORF-Generaldirektors oder der neuen Generaldirektorin geht heute über die Bühne. 9 Personen wurden zu den Hearings eingeladen. Danach werden die 35 Mitglieder des Stiftungsrats abstimmen, wer den ORF ab nächstem Jahr führen soll. Die Europäische Zentralbank dürfte heute die Leitzinsen erstmals seit 3 Jahren erhöhen. Der für Sparer und Banken wichtige Einlagenzins liegt seit einem Jahr bei 2,0%. Höhere Leitzinsen der EZB würden etwa Kredite für Verbraucher und Firmen verteuern. Die EZB will mit einer Zinserhöhung gegen die gestiegene Inflation im Euroraum vorgehen. Heute geht sie los, die Fußball-WM in den USA, Kanada und Mexiko. Eröffnet wird mit dem Spiel Mexiko gegen Südafrika um 21 Uhr unserer Zeit. Daniel Kulowitz ist für uns in den USA. Diese Weltmeisterschaft wird jedenfalls zahlenmäßig alles bisherige in den Schatten stellen.
9: Also diese WM sprengt wirklich sämtliche Dimensionen. 48 Teams, 1248 Spieler und fast 900 Debütanten, die zum ersten Mal die größte Fußballbühne der Welt betreten dürfen. Im Mittelpunkt der FIFA-WM-Pokal aus 18 Karat Gold. Die FIFA verteilt an die Teilnehmerländer ein Rekordpreisgeld von mehr als 750 Millionen Euro. Dem Weltmeisterteam winken davon 43 Millionen Euro.
5: Nach langer Zeit in der Zuschauerrolle darf heuer auch Österreich endlich wieder mitmischen.
9: Da herrscht einfach riesengroße Erleichterung, dass man nach 28 Jahren endlich mal wieder dabei ist.
10: Eine Weltmeisterschaft zu spielen, ist sicherlich ein Live-Goal.
9: Sagt der höchst dekorierte Fußballspieler Österreichs David Alaba, unser Kapitän. Für Österreich beginnt die WM erst in 6 Tagen. Heute ist mal ganz Mexiko gebannt. An allen Schulen und Universitäten in Mexico City fällt der Unterricht aus. Die Regierung forderte auch private Unternehmen dazu auf, ihren Angestellten die Arbeit im Homeoffice zu ermöglichen. Damit soll am Tag der WM-Eröffnung das Verkehrsaufkommen reduziert werden, um Staus und eine Überbelastung der öffentlichen Verkehrsmittel zu verhindern.
5: Danke, Daniel Kulowitz in den USA. Das waren die Nachrichten mit Konstantin Hahn.
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11: Pünktlich zum Frühstücksdate schimmert im Rheintal die Sonne durch.
12: Ja, ideal wie bestellt. Knapp 20 Grad gibt's heute. Ab und zu Sonne, ab und zu Regen. Im Moment haben wir 11 Grad in Hart, 8 Grad in Schoppernau und 6 Grad in Mittelberg.
11: Was tut sich auf unseren Straßen um 3 nach 8?
12: 10 Minuten länger dauert es im Bregenz von der Rheinstraße in Fahrtrichtung Lochau. 10 Minuten sind es auch auf der Lustenauer Straße in Dornbirnstadt ein. Auch in Klaus in Fahrtrichtung Autobahnauffahrt dauert es bis zu 10 Minuten länger. Und in Feldkirch, wenn Sie da von Frastanz kommen, sind es 15 Minuten, von Toasters knapp 10 Minuten länger. Wenn Sie noch Meldungen haben, 0800 20 4000.
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12: Mit Dominik.
11: Und Nicole.
12: Die Hühner rufen.
11: Und die Caroline.
12: Ah, Die Caroline Horst.
13: Die Caroline Horst. Weißt du überhaupt nicht, wo wir unterwegs sind, oder?
12: Wohl, also wo? Zum Sennhof, oder?
13: Genau, deshalb sind wir jetzt da in Rankweil-Brederis beim Kreisverkehr, falls sich da noch der andere auskennt. Beim Golfplatz fahren wir jetzt da rein.
12: Und dann, wie viele Leute warten da auf uns?
13: 10 Leute und 10 mal 10 Hühner.
12: Ich glaube, das sind ein paar Tausend.
13: Ja, ich glaube auch. Also, nachdem die Hühner keine Croissants legen, haben sie sich jetzt gedacht, sie bestellen mal uns.
12: Ja, denn?
13: 055 728 30 oder
12: radio.wahlberg.orf.at.
13: Wenn ihr auch Frühstück möchten, und wir hören uns nach den nächsten zwei Songs.

0: Wir sind gelandet beim Sennhof in Rankweil, aber nicht nur da.
1: Da gibt es Feldfrüchte. Sebastian, was machen die da?
2: Im Hintergrund vom Sennhof sind ein paar Gewächshäuser. Und dort produzieren wir seit 11 Monaten Salat mit Wurzelballen.
0: Croissants wachsen da keine, oder? In dem Fall.
2: Leider nicht.
0: Ja. Warum sind wir da?
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5: Hallo, Carolin. Hallo.
0: Hi. Ja. Das glaube ich, dass das schön ist. Das ist ja euer Frühstück, das du bestellt hast.
5: Ich freue mich voll. Und? Ja, wir laufen hinter ins Glashaus. Sie warten alle schon, haben Hunger, oder?
0: Im Glashaus?
1: Hör jetzt.
6: Hallo. Guten Morgen.
1: Morgen. Jetzt hör mal auf.
0: Ja, da sind doch Händler.
1: So blöd, nein, da sind sie alle.
0: Also ich kenne mich gerne im Muster. Caroline, du hast uns bestellt zum Sennhof und zu der Rheintaler Feldfrüchte. Und ich stehe mit einem Gewächshaus.
5: Also die Hennerchefs sind da, der Johannes und der Matthias. Die haben alle Henner im Griff. Wo sie genau sind, erklären sie euch denen. Und ihr habt euch drum hergeholt zum Salat, weil jetzt ist einfach richtige Salatzeit zum Salat essen.
1: Okay. Oder Croissant.
0: Oder Croissant, genau, jawohl.
1: Sebastian.
2: Dankeschön.
5: Schön. Dankeschön.
1: Und ich habe Hunger.
7: Es geht immer.
8: Dankeschön.
0: Morgen. Können wir zu den Hühnern gehen?
1: Du magst schon
0: bitte. Ich mag zu den Händen, bitte. So, wer ist der Hühnerwagen? Matthias, Johannes, wo sind sie denn?
9: Momentan gerade im Stall am Eierdecker.
0: Können wir einen dazu schauen?
9: Machen wir schnell umschauen, ja?
0: Ja, schauen wir mal schnell. Muss man bei den Händen klopfen?
9: Ja, dass sie nicht verschrecken, wenn man die Tür aufmacht. Ist auch anstandshalber, oder? Man geht nicht einfach irgendwo hin.
0: Da sind sie ja schon. Guten Morgen.
9: Momentan sind sehr viele im Legenest und mit dem Eiablecker beschäftigt.
0: Und danach können sie dann wieder rausrennen umeinander und
9: danach bewegen sie sich frei im Stall, genau. Schauen wir noch, ob wir sie rauslassen. Aber normalerweise können sie den raus in Auslauf, genau.
0: Ja, so, dann was sagen ihr? Was? Ja. Aha. Warte mal, ich glaube, ich höre, sie wünschen sich gute Musik. Das heißt, danke für die Einladung zu euch an Sennhof und zu der Rheintal Feldfrüchte.
9: Immer gern.
5: Gerne, danke. Schön, dass du da bist.
0: Ja.
5: Hat mich voll gefreut.
0: Ich hoffe, es hat geschmeckt.
5: Wunderbar, voll lecker.
0: Sag mir noch ganz schnell, wie ihr uns bestellen könnt. Nämlich entweder am Telefon.
1: 05572 38 30.
0: Oder die Hühner sagen euch jetzt die E-Mail-Adresse.

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1: Im Studio Katharina Battlock. Guten Morgen. Die Alpsaison ist in ganz Vorarlberg schon angelaufen. Im Tal macht die Rindertuberkulose den Landwirten nach wie vor Probleme. Aktuell sind noch immer 5 Betriebe wegen TBC gesperrt. Darüber ist gestern auch im Landtag diskutiert worden, als es um den Tiergesundheitsfonds ging. Denn die Entschädigungszahlungen aus dem Fonds an die Bauern sind wegen TBC deutlich gestiegen, Emanuel Broger.
2: Über Jahre hinweg sind pro Jahr in Summe bis zu 60.000 Euro an Bauern geflossen, nachdem sie ihre Tiere wegen Krankheiten verloren haben. 2025 waren es schon über 200.000 Euro und das vor allem wegen TBC, kritisiert Christine Bösch-Vetter von den Grünen. Sie stößt sich aber auch an der Kommunikation bei TBC.
3: Die Strategie des Landes ist seit Monaten Schweigen und erst nach langer Zeit das zugeben, was man nicht mehr bestreiten kann.
2: Diesen Vorwurf weist Landesrat Christian Gantner zurück.
4: Allein im heurigen Jahr haben wir eine zweistellige Anzahl von VLKs zu TBC gemacht. Jetzt müssen wir zuerst ein Thema bringen, wo wir so viele offizielle Aussendungen machen.
2: Außerdem hält Gantner nichts von Schuldzuweisungen. Jäger, Landwirtschaft und Politik müssten bei TBC zusammenarbeiten.
1: Die Budgetrede von SPÖ-Finanzminister Markus Marterbauer hat gestern auch Lob geerntet. Auch die Vorarlberger Wirtschaftskammer sieht die Pläne teils positiv. So werden die Lohnnebenkosten verringert und ab 2027 wird der Strompreis mit Subventionen günstiger. Für Kammerpräsident Karl-Heinz Kopf ist aber klar, dass die Budgetziele nicht so einfach erreicht werden können und der Schuldenberg weiter wächst.
5: Es braucht bei der wirtschaftlichen Entwicklung natürlich schon einigen guten Wind, um dieses angestrebte 3% Maastricht-Ziel wieder zu erreichen. Weil eines ist klar, auch wenn wir das Ziel mit 3% Neuverschuldung erreichen, dann steigt die Verschuldung weiter. Sie wird im Jahre 2030 möglicherweise sogar bei 85% liegen. Das kann nur ein erster Schritt sein.
1: Arbeiterkammerpräsident Bernhard Heinzle sieht die Verteilung der Einsparungen auf alle Gesellschaftsbereiche positiv, kritisiert aber, dass es für Superreiche nach wie vor keine Belastung wie etwa eine Vermögenssteuer gäbe. Das Volksbegehren zum Erhalt der Geburtenstation in Dornbirn ist seit gestern beendet. Offizielle Zahlen gibt es zwar noch nicht, die Initiatorinnen gehen aber davon aus, dass es weniger Unterschriften sind als bei der Online-Petition. 57.000 Menschen haben sie ja unterschrieben. Beim Volksbegehren sind 5.000 Unterschriften nötig, damit sich die Landesregierung damit befasst. In Altach sind gestern Abend 2 Autolenker bei einem Frontalzusammenstoß verletzt worden. Ein 67-Jähriger ist laut Polizei auf Höhe des Autobahnanschlusses aus bisher unbekannter Ursache auf die Gegenfahrbahn geraten. Die beiden Autolenker waren laut Polizei nicht alkoholisiert. Sie wurden ins Krankenhaus gebracht. Der VfB Hohenems hat das 50. Cup-Finale des Vorarlberger Fußballverbandes gegen den FC Dornbirn mit 3:1 gewonnen. Die von Werner Grabherr trainierte Mannschaft konnte einen 0:1 Rückstand drehen und sich so den 8. Cup-Sieg in ihrer Clubgeschichte sichern.
6: Wir haben uns die Ziele gesetzt, hochgesetzt und die Mannschaft hat das über die letzten Wochen und Monate richtig gut gemacht. Und so hat sich dieses Spiel heute oder diesen Sieg heute hochverdient. Wir haben uns natürlich mit dem Rückstand das Leben schwer gemacht. Aber wie sie es nachher umgedreht hat, das zeigt einfach schon von einer gewissen Reife.
1: Der VfB Hohenems ist damit gemeinsam mit dem FC Dornbirn Rekordsieger des VfV Cups.
0: Das Radio Vorarlberg Wetter. Sie ist da, sie ist wieder weg und kommt sie wieder?
7: Ja, sie kommt immer wieder durch die Sonne. Dazwischen kann es auch regnen bei bis zu 19 Grad. 12 Grad haben wir jetzt in Bludenz, 9 Grad in Alberschwende und in Sulzberg 7 Grad. Morgen gibt's Sonne, Wolken und bis zu 22 Grad.
0: Was gibt's, wenn ich jetzt losfahre um 8.34 Uhr? Stau oder nicht?
7: Wenn du von Frastanz Richtung Felke unterwegs bist schon, dann brauchst du nämlich 15 Minuten länger. Über 5 Minuten sind es beim Kreisverkehr Dornbirn Nord in Fahrtrichtung Lauterach. Wenn Sie noch Infos haben, gerne anrufen bei uns kostenlos unter der 0800 20 4000.
0: Jo, hier sind der Dominik.
7: Und Nicole.
0: Fix ist, bei uns gibt's Ihre Lieblingshits.
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0: Vollgas geht's mit Lynyrd Skynyrd in den Donnerstag. Es ist 18 vor 9 und Nicole, was gibt's Neues in der Tierwelt?
1: Brötchen.
0: Nochmal, was gibt's Neues in der Tierwelt?
1: Ja, Brötchen. So heißt die Attraktion im Zoo in Berlin. Es ist ein Baby zum Fressen, deshalb auch Brötchen. Ein Baby-Zwergflusspferd.
0: Mai.
1: Ein Mädchen. Und das ist im Mai zur Welt gekommen, hat große, coole Augen und inzwischen 20 Kilogramm. Und weil es so süß ist, wird es von den Fans fast durchgehend bewundert. Es gibt im Zoo in Berlin Lieblingseintrittskarten nur für die Flusspferde. Die haben ein riesiges Schauschwimmbecken und Brötchen ist schon fleißig im Wasser unterwegs. Übrigens, so kleine Snacks als Namen für Tiere sind laut dem Zoodirektor nichts Ungewöhnliches. Sie hatten zum Beispiel schon eine Flusspferddame namens Bulette.
0: Für Bulette braucht man eh aufgeweichte Brötchen, oder? Also passt perfekt. Und für ihr Frühstück gibt's jetzt als Topping die Münchner Freiheit.
1: Mahlzeit.

0: So, ja, länger geht der Song nicht von den Cremen. Ich habe es versucht rauszuzögern. Hast du
1: länger
0: aber, ja, ich hätte noch ein länger Gott. Es ist halt schon 10 von Ihnen, ja. Und Sie wissen ja,
1: los einmal,
0: wie die Zeit vergeht, wenn man sich amüsiert. Pfiff schon aus dem letzten Loch.
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0: Also ich kenne mich gerne muss.
2: Verantwortlich dafür
3: Nicole Oberhauser.
1: Jacke, Auto, Heizung, Sneakers, die Flipflops, die kommen dann am Wochenende wieder zum Einsatz.
2: Nur das Beste landet am Teller.
5: Weil jetzt ist einfach richtige Salatzeit zum Salatessen.
1: Oder Croissant.
0: Oder Croissant, genau, jawohl.
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1: Im Nachrichtenstudio ist Konstantin Hahn. In Zeiten knapper Kassen, Krisen und Kriegen hat Finanzminister Marta Bauer gestern das Doppelbudget für die nächsten 2 Jahre präsentiert. 1,6 Milliarden Euro fließen im kommenden Jahr in das Förderbudget des AMS, berichtet Claudia Peintner-Schmidt.
2: Seit 3 Jahren steigen die Arbeitslosenzahlen. Die Bundesregierung will das ändern und auch Anreize für mehr Beschäftigung schaffen. Arbeitsmarktexperte Helmut Maringer vom WIFO sagt dazu:
3: Insgesamt ist die Dotierung der aktiven Arbeitsmarktpolitik über die nächsten Jahre relativ auf gleichbleibendem Niveau abgesichert. Das ist natürlich im Rahmen eines Sparbudgets ein positiver Impuls.
2: Es kommt aber zu Umschichtungen. Unter anderem gibt es 100 Millionen Euro weniger Förderung für die Beschäftigung älterer Mitarbeiter. Im Gegenzug dazu soll etwa mehr Geld für die Bekämpfung von Jugendarbeitslosigkeit verwendet werden. Für Beschäftigte über 60 Jahren steigen die Lohnnebenkosten. Auch Geringverdiener müssen künftig Arbeitslosenversicherung zahlen.
1: Die KV-Verhandlungen der chemischen Industrie gehen heute in die 8. Runde. Die Fronten zwischen Arbeitgebern und Gewerkschaft sind verhärtet. Beim Faserhersteller Lenzing AG wird seit 1 Stunde gestreikt. Dazu sagt Wolfgang Gerstmeier von der Gewerkschaft:
4: Wir werden den Streik heute in 3 Produktionsbereichen durchführen. Das heißt, es wird eine Arbeitslegung in der Frühschicht passieren. Wir werden jetzt dann die Anlagen abstellen und es gibt dann eine Streikkundgebung in der Kantine in Lenzing. Wir gehen davon aus, dass in diesen Bereichen 3000 Beschäftigte arbeiten und dass sie am Streik der Großteil beteiligen wird.
1: Für wie lange ist denn der Streik anberaumt?
4: Also wir werden ja mal bis 13 Uhr die Streiks machen und es wird dann so sein, dass ab 14 Uhr die Produktion wieder läuft.
1: Es ist ja auch ein Thema, dass durchaus da Schadenersatzforderungen seitens der Lenzing AG gerichtet werden.
4: Schadensersatzdrohungen kommen immer wieder, aber Streiken ist Menschenrecht. Wir machen nirgends irgendwo was kaputt.
1: So Wolfgang Gerstmeier im Gespräch mit Stefan Schnabel. Die Zahl der Vertriebenen ist erstmals seit 10 Jahren weltweit zurückgegangen. Das berichtet das UNO-Flüchtlingshochkommissariat in seinem jährlichen Bericht. Demnach ist die Zahl der Flüchtlinge um 3% gesunken. 14,7 Millionen Vertriebene sind außerdem in ihre Herkunftsregionen oder Länder zurückgekehrt. Besonders viele Rückkehrer hat es laut Bericht letztes Jahr in Afghanistan, Syrien und einigen Regionen des Sudan gegeben. Kanada will jetzt ein Mindestalter für die Nutzung von Online-Netzwerken einführen. Die Regierung hat einen Gesetzentwurf vorgelegt, der ein Social-Media-Verbot für unter 16-Jährige vorsieht. Im Dezember hatte Australien als erstes Land der Welt ein Social-Media-Verbot für Kinder und Jugendliche eingeführt. Auch in Österreich ist ein Social-Media-Verbot bis zum Alter von 14 Jahren geplant. Das waren die Nachrichten mit Konstantin Hahn.
5: Wir schauen uns das Wetter für Vorarlberg an. Heute erwartet uns ein Wechsel aus Sonne und Wolken mit dem ein oder anderen Regenschauer, der noch runterkommt. Morgen am Freitag bleibt es bewölkt. Hier und da kann es regnen. Freundlicher und sonniger wird dann der Samstag und das Wochenende. Das ist der Radio Vorarlberg Verkehrsservice um 9.03 Uhr. Sie kommen gut voran auf Vorarlbergstraßen.
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5: Mit mehr Abwechslung, Diana Ross, Where Did Our Love Go? Ein Superhit gleich am Start, gleich nach Lady Antebellum, Need You Now. Und hier ist ein Kult-80er von Rose Lawrence mit Africa. Schönen Donnerstag.

Wie ein Wunder ist auch der nächste Song für Kenny Loggins, und zwar Danger Zone. Aus dem Film Top Gun, heute absoluter 80er-Kult. Und lustig ist, Kenny Loggins war nicht die erste Wahl, er war auch nicht die zweite, war auch nicht die dritte Wahl. Toto war erst im Gespräch, Bryan Adams lehnte ab, ihm war der Film zu sehr kriegsverherrlichend, REO Speedwagon wollte nicht, Corey Hart sagte auch nein zu Top Gun und dem Song. Am Ende landete der Song dann bei Kenny Loggins, also quasi der Notnagel. Ich kann mir gut vorstellen, dass heute ein paar Sänger noch sagen, man hätte damals halt vielleicht doch diesen Song singen sollen. Aber wie sagt man bei uns, wer nicht will, der hat schon gehabt. Hier ist Kenny Loggins mit seinem absoluten 80er-Kult-Hit Danger Zone.

0: Schönen Donnerstag hier bei Radio Vorarlberg. Es ist 9.30 Uhr, Zeit für die Radio Vorarlberg Nachrichten.
1: Mit Katharina Bartlock. Im Landtag ist gestern das Hilfspaket zur Entlastung der Gemeindefinanzen abgesegnet worden. Land und Gemeindeverband haben es ausverhandelt. Es sieht eine Entlastung von 105 Millionen Euro vor. Bernie Weber von den Grünen kritisiert diese Summe als Peanuts. Das Land muss zur Finanzierung ein Darlehen aufnehmen. ÖVP, FPÖ und SPÖ haben grünes Licht gegeben. Die Wirtschaftskammer Vorarlberg sieht die Budgetpläne des Finanzministers teils positiv. Etwa, dass die Lohnnebenkosten verringert werden und der Strompreis mit Subventionen ab 2027 niedriger wird. Für Kammerpräsident Karl-Heinz Kopf sei aber klar, dass man die Budgetziele nicht einfach erreichen könne und der Schuldenberg wächst. In Altach sind gestern Abend zwei Autolenker bei einem Frontalzusammenstoß verletzt worden. Ein 67-Jähriger ist laut Polizei auf Höhe des Autobahnanschlusses aus bisher unbekannter Ursache auf die Gegenfahrbahn geraten. Beide Autolenker waren nicht alkoholisiert, sie wurden ins Krankenhaus gebracht.
0: Wir schauen uns das Wetter heute für diesen Donnerstag an. Da klopfen heute immer wieder mal die Regentropfen an. Aber es gibt heute so eine Mischung aus Wolken und Sonne und hier und da ein Regenschauer. Und morgen am Freitag bleibt es auch noch so ein bisschen unbeständiger mit vielen Wolken. Freundlicher und sonniger wird dann der Samstag. Das ist der Radio Vorarlberg Verkehrsservice. 9.31 Uhr. Sie kommen gut voran.
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0: Der Mangold schreibt, das Leben die besten Songtexte. Der kleine Sohn von Roger Taylor konnte als kleines Kind halt noch nicht richtig sprechen und sagte dann immer Radio Kaka, also Radio Gaga. Und sein Papa hat daraus dann ein ganz großer Hit gebaut. Hier ist aus den 80ern Queen mit Radio Gaga.

0: I Love My Life. Passt auch zur nächsten Sängerin, Susie Quattro Rockröhre, die auch eine legendäre Frisur hat, nämlich einen Fukuhila. Und als sie den zum ersten Mal bei einem Londoner Friseur bestellt, sagte der, sorry, sowas kann ich nicht machen. Das ist kein Haarschnitt. Ja? Sie hat es dann aber trotzdem verlangt und machen lassen. So wie immer zieht sie ihr Ding durch. Deshalb klingt ihre Musik auch so sehr nach Susie Quattro. She's in love with you, hören wir gleich.
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1: Im Nachrichtenstudio ist Konstantin Hahn. In Nordirland hat es die zweite Nacht in Folge rassistische Proteste gegeben. Diese waren aber deutlich kleiner als in der Nacht zuvor. Hintergrund ist ein Messerangriff, bei dem ein Mann schwer am Auge verletzt wurde. Ein Flüchtling aus dem Sudan wurde deshalb festgenommen und gestern einem Gericht vorgeführt. Katharina Wagner berichtet.
2: In Newtown Abbey, einem Vorort der nordirischen Stadt Belfast, kommen gestern Abend rund 200 rassistisch motivierte Demonstrierende zusammen. Diese hätten sich einem Migrantenheim nähern wollen. Die Polizei konnte sie daran hindern. Videos zeigen Flammen und Rauchsäulen mitten auf der Straße. Mülltonnen wurden in Brand gesetzt. Die Polizei gibt an, mit Flaschen, Ziegeln und Steinen beworfen worden zu sein und setzt Wasserwerfer ein. Dennoch, die Proteste, angefacht durch Social Media und gewaltbereite Teilnehmer von außerhalb Belfasts, waren gestern deutlich kleiner als zuvor. Ausgelöst wurden sie durch die Messerattacke eines Mannes aus dem Sudan, der einen Mann schwer am Auge verletzt hatte. Der Verdächtige wurde gestern wegen versuchten Mordes angeklagt.
1: Die USA und der Iran haben sich die zweite Nacht in Folge gegenseitig beschossen. Damit schaukelt sich der Konflikt trotz der zwei Monaten geltenden Waffenruhe wieder hoch. Irans Militär hat auf neue US-Angriffe nach eigenen Angaben mit der kompletten Sperre der Straße von Hormus reagiert. Laut dem zuständigen US-Regionalkommando fahren aber weiter Handelsschiffe in die Meerenge hinein und auch wieder heraus. Eine Gewitterfront in Kärnten hat am Abend zu mehr als 60 Feuerwehreinsätzen geführt. Betroffen waren alle Kärntner Bezirke bis auf Hermagor. Durch den Sturm waren Bäume auf Straßen gestürzt. Starke Regenfälle ließen Bäche über die Ufer treten. Straßen wurden dabei von Schlamm und Geröll blockiert. In Wolfsberg wurde die Halle eines Pharmaunternehmens überflutet. Heute beginnt mit dem Eröffnungsspiel Mexiko-Südafrika die Fußballweltmeisterschaft in den USA, Kanada und Mexiko. Traditionell bei Großereignissen wie der Fußball-WM wird in vielen Firmen und Betrieben mit einem Tippspiel unter Kollegen mitgefiebert. Das ist auch rechtlich zweifelsfrei möglich, solange es ohne Zwang und bei nur kleinen Einsätzen bleibt. Christian Panne informiert.
3: Nur kleine Einsätze, freiwillige Teilnahme und arbeitsverträglich. So sind Tippspiele unter Kolleginnen und Kollegen grundsätzlich möglich. Problematisch kann es aber werden, wenn richtig hohe Summen im Spiel sind oder wenn das Tippspiel zulasten der Arbeitszeit oder der Arbeitsleistung geht. Auch wollen manche Firmen nicht, dass für solche Spiele Firmenhandys oder die Firmen-E-Mail benutzt wird. Das muss man zuvor abklären. Rechtlich gelten Tippspiele in Österreich übrigens als Sportwetten. Überall sonst in der EU werden sie als Glücksspiel viel strenger geregelt.
1: Das waren die Nachrichten mit Konstantin Hahn.
4: Und wir tippen jetzt mal das Wetter für heute. Da gibt es einen Wechsel aus Sonne und Wolken mit dem ein oder anderen Regenschauer. Morgen dann am Freitag, da bleibt es bewölkt. Hier und da kann es regnen. Freundlicher wird dann der Samstag, da wird es recht sonnig und wieder recht warm. Das ist der Radio Vorarlberg Verkehrsservice. 10.30 Uhr kommen gut voran auf Vorarlbergstraßen.
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4: Jetzt mit einem der schönsten 80er aller Zeiten, Irene Cara, Flashdance, What a Feeling.

Das ist Sound aus Australien von Kylie Minogue. Aber wie klingt eigentlich Vorarlberg? 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

0: mit Billy Joel geht es durch diesen Donnerstagvormittag hier bei Radio Vorarlberg. Es ist 10.30 Uhr, Zeit für die Radio Vorarlberg Nachrichten.
1: Mit Katharina Battlock. Im Landtag wurde gestern über das Vorarlberger Archivgesetz diskutiert. Bernie Weber von den Grünen kritisierte, dass Journalisten und Historikern teils ungerechtfertigterweise der Zugang zu Informationen verwehrt werde. Hubert Kinz von der FPÖ verteidigte das Gesetz, es müsse sensible Daten schützen. Ein Antrag der Grünen auf eine Gesetzesanpassung hat keine Mehrheit gefunden. Wegen der Rindertuberkulose sind die Entschädigungszahlungen an Bauern deutlich gestiegen. Lange Zeit wurden aus dem Tiergesundheitsfonds in Summe zwischen 50.000 und 60.000 Euro pro Jahr für durch Krankheit verlorene Tiere ausbezahlt. 2025 ist der Betrag auf über 200.000 Euro angewachsen. Ein wesentlicher Teil ist auf TBC zurückzuführen. In Bludenz musste gestern Abend wegen eines Brandes ein Mehrparteienhaus evakuiert werden. Aus einer Wohnung drang starker Rauch. Laut Polizei hat dort der Sicherungskasten gebrannt. Die Feuerwehr konnte den Glimmbrand schnell löschen. Die 5 Hausbewohner blieben unverletzt.
0: Wir schauen uns das Wetter für diesen heutigen Tag an. Da wechseln sich Sonne, Wolken immer wieder ab. Und dazwischen gibt es ein paar Wolken mit Regenfüllung. Also ein ziemliches Mischmaschwetter heute. Morgen Freitag bleibt es bewölkt, auch ein bisschen unbeständig. Freundlicher und sonniger wird dann der Samstag. Das ist der Radio Vorarlberg Verkehrsservice. 10.31 Uhr, Sie kommen gut voran.
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0: Mit einer Frau, die wirklich eine gewaltige Stimme hat. Jennifer Rush hat in den 80ern Millionen Menschen berührt, unter anderem mit genau diesem Song hier. Hier ist

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Wenn man aktuell in einen Fußballfan hineinhört, dann klingt es so. Es ist die Vorfreude, denn heute startet die Fußball-Weltmeisterschaft 2026 mit einer 90-minütigen Eröffnungsshow, die fast schon an den Super Bowl erinnert. Im Mittelpunkt steht Shakira, die kennen Sie vielleicht noch mit Waka Waka. Heute singt sie den offiziellen WM-Song Die Die. Mit dabei heute auch ganz viele Stars, unter anderem auch die Queen of Pop, Madonna. Bevor heute der erste Ball rollt, wird Mexiko-Stadt erstmal ordentlich gefeiert. Die Übertragung zur großen Eröffnungsshow, die startet live in ORF 1, heute schon um 19.35 Uhr, vor dem ersten großen Spiel Mexiko gegen Südafrika. Ich freue mich.

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1: Im Nachrichtenstudio ist Konstantin Hahn. Unheilbar kranke Menschen können in Österreich ihr Leben durch assistierten Suizid beenden. Dazu brauchen sie eine Sterbeverfügung. Ursprünglich hat diese nur ein Jahr lang gegolten und musste dann neu aufgesetzt werden. Das hat der Verfassungsgerichtshof aber aufgehoben. Seit Anfang des Monats gelten sie daher unbefristet. Das will die Bundesregierung jetzt aber wieder ändern, berichtet Viktoria Waldhäusl.
2: Sterbeverfügungen sollen künftig wieder auf ein Jahr befristet werden. Darauf haben sich ÖVP, SPÖ und NEOS im Ministerrat geeinigt. Aber anders als bei der ursprünglichen Regelung, die vom Verfassungsgerichtshof aufgehoben wurde, soll die Verlängerung vereinfacht werden. Statt die Verfügung gänzlich neu aufzusetzen, soll laut einem Entwurf des Justizministeriums nur noch ärztlich bestätigt werden müssen, dass der oder die Betroffene weiterhin entscheidungsfähig ist. Der Entwurf wird jetzt begutachtet. Vorerst gelten Sterbeverfügungen also weiterhin unbefristet.
1: In der ostukrainischen Industriestadt Pavlorad sind bei einem russischen Angriff mindestens 12 Menschen verletzt worden. Ein mehrstöckiges Wohngebäude sei beschädigt worden, teilt der Militärgouverneur der zuständigen Region Dnipropetrovsk mit. In dem Gebäude ist demnach ein Brand ausgebrochen. Die regionale Staatsanwaltschaft spricht von einem russischen Drohnenangriff. Die EZB könnte erstmals seit 3 Jahren wieder den Leitzins erhöhen. Eine Maßnahme, um die Inflationsrate in der Eurozone zu dämpfen. Denn diese ist nach dem Irankrieg und der Sperre der Straße von Hormus wieder deutlich angestiegen. Claudia Pentner-Schmidt mit einer Vorschau.
3: Der für Banken und Sparer wichtige Einlagenzins liegt derzeit bei 2%. Es ist zu erwarten, dass die Europäische Zentralbank diesen heute um einen Viertelprozentpunkt erhöhen wird. Seit Wochen gibt es Äußerungen von EU-Ratsmitgliedern, die in diese Richtung gehen. Mit einer Zinserhöhung würde die EZB ein Signal gegen die wiederaufflammende Inflation setzen. Zuletzt lag diese in der Eurozone bei 3,2%. Die Notenbank gibt ihre Entscheidung am Nachmittag bekannt. Es ist wieder einmal ein heikler Spagat. Mehr Zinsen, das ist positiv für Sparer. Höhere Leitzinsen verteuern aber Kredite für Verbraucher und Firmen, was die Wirtschaft belastet. Die EZB musste sich bei Krisen in der Vergangenheit schon vorwerfen lassen, zu spät auf steigende Preise reagiert zu haben. Diesen Fehler wolle man dieses Mal nicht mehr machen, sagen Finanzexperten.
1: Nach dem Leichenfund gestern im Südosten von Klagenfurt spricht die Polizei heute von einem Tötungsdelikt. Ein Tatverdächtiger sei noch gestern ausgeforscht und festgenommen worden, teilt die Polizei heute mit. Die Leiche wies schwere Kopfverletzungen auf, weswegen schnell der Verdacht von Fremdverschulden im Raum gestanden sei, heißt es. Nähere Details will die Polizei in einer Pressekonferenz bekannt geben. Das waren die Nachrichten mit Konstantin Hahn.
4: Wir schauen uns das Wetter an für Vorarlberg. Das ist halt ein bisschen wie so ein Überraschungsei. Da weiß man nicht, was man kriegt. Auf der einen Seite kann es immer wieder mal sonnig sein, aber auch einige Wolken mit Regenfüllung, die sind unterwegs. Also was wir auf jeden Fall erwarten, ist so ein Wechselspiel aus Sonne und Wolken. Morgen am Freitag bleibt es auch bewölkt. Hier und da kann es etwas regnen. Freundlicher und sonniger wird dann auf jeden Fall das Wochenende. Das ist der Radio Vorarlberg Verkehrsservice. Um 11.03 Uhr, Sie kommen gut voran auf Vorarlbergstraßen. Mein Name ist Roman Neugebauer. Und jetzt volle Fahrt voraus mit Bonnie Tyler, Holding Out for Heroes.

0: Die Sister Sisters, I Don't Feel Like Dancing. Vom Dancefloor geht es jetzt gleich gedanklich nach den ersten 3 Sekunden des nächsten Songs schon Richtung Strand. Die Beach Boys mit Barbara Ann hören wir hier gleich nach den Thompson Twins mit Hold Me Now.
1: Der Grillarschmieser und Kleine Gnüßer. Das Kleine wünscht dir ein bieriger Sommer. Frastanzer. Und nicht vergessen, das Kleine geht immer.
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0: Schönen Donnerstag Vormittag hier bei Radio Vorarlberg. Das waren die Four Tops Loco in Acapulco. Es ist jetzt 11.30 Uhr, Zeit für die Radio Vorarlberg Nachrichten.
1: Mit Katharina Bartlock. Die hohen Wohnkosten in Vorarlberg sorgen derzeit wieder für Diskussionen. Laut Arbeiterkammer geben viele Menschen 40% ihres Einkommens für das Wohnen aus. Ein neuer Bericht der Statistik Austria gibt jetzt Einblicke in die Wohnsituation. Auf wie viel Quadratmetern die Vorarlberger leben und wie viel sie dafür bezahlen, hören Sie in den Mittagsnachrichten um 12:30. Im Landtag wurde gestern über das Vorarlberger Archivgesetz diskutiert. Bernie Weber von den Grünen kritisierte, dass Journalisten und Historikern teils ungerechtfertigt der Zugang zu Informationen verwehrt werde. Hubert Kinz von der FPÖ verteidigte das Gesetz, es müsse sensible Daten schützen. Wegen der Rindertuberkulose sind die Entschädigungszahlungen an Bauern deutlich gestiegen. Lange Zeit wurden aus dem Tiergesundheitsfonds in Summe zwischen 50.000 und 60.000 Euro pro Jahr für durch Krankheit verlorene Tiere ausbezahlt. 2025 ist der Betrag auf über 200.000 Euro angewachsen. Ein wesentlicher Teil entfällt auf TBC.
0: Ja, wir schauen uns jetzt das Wetter für Vorarlberg an. Und die Sonne, die ist heute ein bisschen schüchtern, aber kommt jetzt immer mehr ans Tageslicht. Es gibt heute eher so eine Mischung, eine Wechselmischung zwischen Wolken und Sonne und dazwischen auch den ein oder anderen Regenschauer. Morgen dann am Freitag bleibt es bewölkt. Hier und da kann es regnen. Freundlicher und sonniger wird dann auf jeden Fall das Wochenende. Das ist der Radio Vorarlberg Verkehrsservice. Um 11.32 Uhr eine Meldung gibt es für die A14 Rheintal-Autobahn Richtung Bregenz. Zwischen Wolfurt und Lauterach ist da nach einem Unfall nur die Überholspur frei. Es gibt hier Stau. Planen Sie ca. 15 Minuten mehr ein. Und wenn Sie sonst was entdecken, bitte gleich durchgeben an die 0800 20 4000. Mein Name ist Roman Neugebauer. Ihnen jetzt viel Spaß mit Texas. I don't want a lover.

0: Schönen Donnerstag, Sie hören Radio Vorarlberg auf dem Weg Richtung Mittagspause. Dauert es länger, A14 Rheintal-Autobahn Richtung Bregenz. Da hat es gekracht zwischen Wolfurt und Lauterach. Hier ist nur die Überholspur frei. Sie verlieren aktuell ca. 15 Minuten.
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0: Die Gemeinde Reute befindet sich in Vorarlberg und ist eine der ältesten Siedlungen des Bregenzer Waldes. Auch die dortige Pfarrkirche ist eine der ältesten der Region. Sie wurde ursprünglich im 13. Jahrhundert erbaut und ist dem heiligen Jakob geweiht. Besondere Kostbarkeiten der Kirche in Reute sind ein romanisch-frühgotisches Vortragskreuz, also jenes Kreuz, das beim Einzug zur heiligen Messe und bei Prozessionen vorangetragen wird. Eine weitere Besonderheit ist die in Vorarlberg einzigartige Dacheindeckung des Turmes, ein sogenanntes Helmdach, das in dieser Form seit dem großen Umbau der Kirche Anfang des 15. Jahrhunderts existiert. Im Turm befinden sich 4 Glocken, 3 davon aus dem 20. Jahrhundert, eine ist rund 600 Jahre älter und wird ins 14. Jahrhundert datiert. Eine noch ältere Glocke, die sogenannte Taufglocke, hängt in einer Nische über der Eingangstür der Kirche in Reute in Vorarlberg und stammt aus der Zeit Ende des 13. Jahrhunderts.
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2: Herzlich willkommen zum Mittagsjournal. Das sind unsere Themen. Einigung auf Ausbau erneuerbarer Energien. Verkehrsstrafen werden erhöht. Und heute beginnt die Fußball-Weltmeisterschaft. Im Journalstudio begrüßt Sie Tina Hambrech. Im Parlament wird heute ein Gesetz für einen schnelleren Ausbau erneuerbarer Energien beschlossen. Die Regierungsparteien brauchten dafür die Zustimmung einer Oppositionspartei. Die FPÖ hat abgewunken, den Grünen ging der Entwurf nicht weit genug. Jetzt konnte man sich aber doch einigen. Viktoria Waldhäusel.
3: Quasi in der letzten Sekunde haben sich die Regierungsparteien mit den Grünen auf ein gemeinsames Gesetz für den erneuerbaren Ausbau geeinigt. Grünen-Energiesprecher Lukas Hammer.
4: Das, was vor ein paar Tagen auch in öffentlichen Aussagen noch als Fantasieziele der Grünen bezeichnet wurden, steht jetzt in diesem Gesetz, haben wir hier reinverhandeln können.
3: Etwa mindestens 40 Terawattstunden als Zielwert für 2035 und Maßnahmen zum Naturschutz. Zufrieden zeigen sich auch Laurenz Pöttinger, ÖVP, Alois Schraul, SPÖ und Karin Doppelbauer von den NEOS.
5: Es war natürlich nicht einfach, es war aber ein guter Kompromiss.
6: Heute ist ein guter Tag. Österreich baut sich frei.
7: Ich glaube tatsächlich, dass uns heute ein weiterer Meilenstein in der Energiewende gelungen ist.
3: Das Gesetz wird am Nachmittag im Parlament beschlossen.
2: Wer zu schnell fährt oder etwa falsch parkt, muss künftig mehr Strafe zahlen. Ab 2027 werden die Strafen gleich hoch, egal in welchem Bundesland man zahlen muss. Beate Tomasowitsch aus unserer Chronikredaktion, was genau ändert sich denn da?
8: Ich versuche es an einem Beispiel festzumachen. Also man fährt auf der Landstraße mit 121 km/h in eine Radarkontrolle. Dafür zahlt man bisher in Niederösterreich 60 Euro, in Salzburg schon 70 Euro und künftig sind dafür 95 Euro fällig. Und zwar eben ganz egal, in welchem Bundesland man erwischt wird. Die Vereinheitlichung gilt für mehr als 100 Delikte, also auch zum Beispiel fürs Falschparken, wenn man vor dem Zebrastreifen nicht anhält oder auch wenn man eine Sperrlinie überfährt. Diese Vereinheitlichung führt in jedem Fall zu höheren Strafen, zum Teil werden sie sogar verdoppelt.
2: Hat die Erhöhung auch etwas mit dem Budget zu tun, also mehr Geld durch mehr höhere Strafen?
8: Das Verkehrsministerium versichert, die Regelung diene nur der Verkehrssicherheit. Für das Budget habe das kaum Auswirkungen. Von den Verkehrsstrafen profitieren ja vor allem die Straßenerhalter. Das ist für die Autobahnen die ASFINAG, für alle anderen Straßen sind das die Länder und die Gemeinden.
2: Für Autofahrer kann es also teurer werden. Die Mitglieder des ORF-Stiftungsrats wählen heute einen neuen ORF-Generaldirektor bzw. eine Generaldirektorin. 9 Personen wurden zu den Hearings eingeladen. Als Favorit gilt der frühere APA-Chef Clemens Pick. Der internationale Ski- und Snowboardverband FIS hat einen neuen Präsidenten. Mit einer hauchdünnen Mehrheit hat der Liechtensteiner Alexander Ospelt gegen den bisherigen Präsidenten Johann Eliasch gewonnen. Ospelt wurde unter anderem von Österreich unterstützt. Die FIFA-Fußball-Weltmeisterschaft wird heute in Mexiko-Stadt angepfiffen. Das Turnier beginnt mit dem Match Mexiko gegen Südafrika. Wie ist die Stimmung kurz vor dem Ankick? Christoph Kohl hat sich in Mexikos Hauptstadt umgehört.
9: Vor dem Aztekenstadion bringen sich Fans für die WM in Stimmung. Die Mexikaner und Mexikanerinnen sind stolz, dass die Eröffnung in Mexico City stattfindet.
10: I was expecting this, basically my whole life.
9: Tickets dafür haben die meisten hier nicht. Die können sie sich nicht leisten.
10: I can't afford it.
9: Das ärgert Samuel, der selbst gerne Fußball spielt.
10: I was angry and mad at
11: FIFA.
9: Die Anfahrt zum Stadion könnte heute wegen Protesten sehr chaotisch werden, meint José. Dafür aber werde die Stimmung umso besser sein, vor allem im Vergleich zu den Spielen in den USA, sind sich die fußballbegeisterten Mexikaner sicher. Und so eröffnet Mexiko heute etwas chaotisch, aber mit viel Leidenschaft die WM.
2: Das war das Mittagsjournal mit Tina Hanreich.
0: Ja, und in diesem Moment lockert es auch gerade in Vorarlberg ein bisschen auf. Es gibt heute so ein Wechselspiel aus Sonne und Wolken und der ein oder andere Regenschauer kann heute auch immer dabei sein. Ähnlich das morgige Wetter am Freitag. Es bleibt bewölkt, hier und da kann es etwas regnen. Freundlicher wird dann auf jeden Fall das Wochenende. Das ist der Radio Vorarlberg Verkehrsservice um 12.06 Uhr. A14 Rheintal-Autobahn Richtung Bregenz zwischen Wolfurt und Lauterach ist nach einem Unfall nur die Überholspur frei. Es gibt hier Stau, planen Sie 15 bis 20 Minuten mehr ein. Und wenn Sie was sonst noch entdecken, bitte gleich durchgeben an die 0800 20 4000.
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0: 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Bei uns geht es heute in den Mittagsnachrichten um die hohen Wohnkosten. Die sorgen in Vorarlberg wieder für Diskussionsstoff. Katharina Battluck.
1: Ja, wir haben uns darum angeschaut, auf wie vielen Quadratmetern die Vorarlbergerinnen und Vorarlberger eigentlich wohnen und wie viel sie im Schnitt dafür bezahlen. Und was kein Fußballfan heute verpassen darf, ist der Anpfiff bei der Weltmeisterschaft. ORF Vorarlberg Sportchef Thomas König wird ja das Finale kommentieren und kommt heute zu uns ins Studio.
0: Ich bin sehr gespannt. Alles gleich in den Mittagsnachrichten um 12:30.
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0: Mahlzeit mit der Simply Red, Something Got Me Started. 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
1: Wohnen ist teuer, aber wie wohnen wir Vorarlberger eigentlich? Die interessantesten Fakten aus der Wohnstatistik gibt's gleich bei uns. Und das Warten hat ein Ende. Heute ist Anpfiff für die Fußball-Weltmeisterschaft. Mein Name ist Christiane Schwald-Pösel. Schön, dass Sie dabei sind. Wohnen in Vorarlberg ist teuer. Für viele viel zu teuer. Laut einer AK-Studie geben die Menschen im Land 39% ihres Einkommens fürs Wohnen aus. Doch wie leben wir Vorarlbergerinnen und Vorarlberger eigentlich genau? Der neueste Bericht zur Wohnsituation der Statistik Austria gibt hier einen Einblick. Thomas Giesinger hat sich für uns durch die Zahlenreihen gewühlt. Wie lebt denn ein statistischer Vorarlberger?
2: Wenn man ganz lapidar mit den Daten der Statistik eine Durchschnittsvorarlbergerin hernehmen möchte, schaut das wie folgt aus. Sie lebt gemeinsam mit 1,25 weiteren Personen im Eigentum mit rund 90 Quadratmetern Wohnfläche. Wenn man sich das Ganze jetzt im Detail anschaut, heißt das, dass in einem Vorarlberger Haushalt im Schnitt 2,25 Menschen leben. In keinem anderen Bundesland ist die Haushaltsgröße größer. Der Anteil an Einpersonenhaushalten liegt bei gut 36%. Das ist im österreichweiten Schnitt.
1: Mit den Quadratmetern ist das so eine Sache, je nachdem, ob Wohnung oder Haus.
2: Ein Einfamilienhaus hat in Vorarlberg im Schnitt knapp 137 Quadratmeter Wohnfläche. In allen anderen Bundesländern sind Häuser übrigens größer. Eigentumswohnungen sind durchschnittlich 85 Quadratmeter groß, Mietwohnungen an die 70 Quadratmeter. Mehr als jeder zweite Vorarlberger lebt aber im Eigentum, zahlt also keine Miete, dafür aber in vielen Fällen einen Kredit an die Bank zurück.
1: Die Kreditkosten, die sind das eine, die sind von der Statistik Austria nicht erfasst, die Mietkosten aber sehr wohl.
2: Eine Mietwohnung kostet im Schnitt in Vorarlberg pro Quadratmeter 11,80 Euro inklusive Betriebskosten. Das ist 1,60 Euro mehr als im österreichweiten Schnitt. Im Bundesländer-Ranking sind die 11,80 Platz 3 hinter Salzburg und Tirol. Die Durchschnittsmietwohnung ist ja 70 Quadratmeter groß und kostet im Schnitt also 826 Euro. Da mag man sich jetzt denken, dass man selber viel mehr bezahlt, aber es handelt sich dabei eben um Durchschnittswerte. Parkplätze gibt es in Vorarlberg bei den meisten Wohnungen. Die kosten im Schnitt etwas mehr als 52 Euro pro Monat. Nur in Wien sind sie im Österreich-Vergleich noch teurer.
1: Danke, Thomas Giesinger. In der Schweiz steht am Sonntag wieder eine spannende Volksabstimmung an. Es geht um die Frage, wie viel Zuwanderung das Land verträgt. Mittlerweile leben mehr als 9 Millionen Menschen in der Eidgenossenschaft. Die Initiative Keine 10 Millionen Schweiz will die Zuwanderung bremsen. In letzter Konsequenz müsste die Schweiz damit auch das Personenfreizügigkeitsabkommen mit der EU beenden, um unter diese Grenze zu kommen. Die Wirtschaft reagiert besorgt. Bettina Prendergast hat mit Jens Breu gesprochen. Er leitet die SFS-Gruppe in Heerbrugg.
3: Können Sie mal verstehen oder nachvollziehen, dass man sagt, die Schweiz ist irgendwann zu voll?
4: Ja, das kann ich nachvollziehen, dass es Ängste gibt und dass man Mühe hat mit diesen Veränderungen. Dementsprechend, glaube ich, braucht es andere Ansätze, wie man mit dem Wachstum umgehen kann.
3: Nun, sehen Sie die Keine 10-Millionen-Initiative nicht unbedingt als positiven Beitrag dazu, die Bevölkerung irgendwie einzudämmen? Was würde das denn für Ihr Unternehmen bedeuten, wenn das kommen würde?
4: Hier in der Grenzregion im Rheintal haben wir 1700 Mitarbeitende. Davon sind ca. 30% Grenzgänger. Wenn die Personenfreizügigkeit aufgekündigt ist, würde das eine wesentlich höhere Administration bedeuten, um ausländische Fachkräfte in der Schweiz anstellen zu können. Allenfalls sind die Kontingente bereits ausgeschöpft und man könnte keine Mitarbeitenden anstellen. Und insgesamt führt es einfach dazu, dass der Standort Schweiz weniger attraktiv ist und das Arbeiten beschwerlich wird.
3: Was glauben Sie, wie realistisch ist denn das Ganze, dass tatsächlich das Stimmvolk für diese Initiative stimmen wird?
4: Ich glaube, dass die Initiative ganz knapp abgelehnt wird.
1: Sagt Jens Breu, der Vorstandsvorsitzende der SFS-Gruppe in Heerbrugg. Fußballfans auf der ganzen Welt haben dem heutigen Tag schon entgegengefiebert. Am Abend ist es endlich soweit. Anpfiff bei der Fußball-WM in den USA, Kanada und Mexiko. Mit 48 Mannschaften ist es die größte WM der Geschichte. Und nach fast 3 Jahrzehnten ist auch Österreich endlich wieder mit dabei. Wie die Chancen stehen und worauf sich die Fans freuen dürfen, darüber spreche ich jetzt mit unserem Sportchef Thomas König. Thomas, was erwartet die Fußballfans denn bei dieser WM? Wer sind die großen Favoriten?
5: Also einen halben Sommer lang Fußball vom Feinsten, die Besten der Welt sind da herum. 104 Spiele, man kann noch einmal Messi und Ronaldo auf die Beine schauen, wenn sie fit bleiben. Und es ist ordentlich Durchhaltevermögen angesagt, denn etwas mehr als die Hälfte der Partien wird Mitternacht oder noch später angepfiffen. Es gibt überhaupt 16 Anspielzeiten, verschiedene 4 Zeitzonen. Also da ist Sitzfleisch ordentlich gefragt, denn Weltmeister wird man ein Spiel mehr sehen, 8 Spiele für die besten 4 Teams. Es gibt ja noch ein kleines Finale. Und ich würde so sagen, der Gewinner der Partie Frankreich gegen Spanien wird dann Weltmeister. Ich tippe auf die Franzosen.
1: Nach 28 Jahren Durststrecke sind auch wir Österreicher endlich wieder mit dabei bei der WM. Und mit Paul Wanner läuft auch ein gebürtiger Dornbirner für das Nationalteam auf. Wie wichtig könnte er denn für Österreich bei diesem Turnier werden?
5: Ja, ich glaube, dass er eine sehr gewichtige Rolle spielen wird. Er wird wahrscheinlich nicht in der Startformation schon im ersten Spiel gegen Jordanien stehen, aber er ist dann wirklich gleich einmal die erste, zweite Variante, wenn es ans Wechseln geht. Vor allem dann, wenn das Mittelfeld ein bisschen mehr Kreativität braucht. Er kann den langen Pass, kann aber auch so einen tiefen Sechser spielen. Also ein ziemlicher Allrounder im Mittelfeld und ich bin ziemlich sicher, dass der in praktisch jedem Spiel der Österreicher zum Einsatz kommen wird.
1: Du kommentierst für den ORF unter anderem die Halbfinalspiele und das Finale, ein Halbfinale und das Finale. Wie schaut denn dein WM-Dienstplan aus jetzt so in den nächsten Wochen?
5: Ja, morgen geht es zuerst einmal nach Wien für die ersten knapp 4 Wochen, denn aus Kostengründen werden die meisten Spiele eben vom ORF in Wien übertragen. Dann aber ab 11. Juli, da fliege ich in die USA, habe dann noch Halbfinale, das können wir auswählen, eines von beiden. Und danach noch Finale am Sonntag, 19. Juli in New York und dann wieder heim.
1: Sehr cool. Gibt es einen Spieler oder ein Team, auf das du dich persönlich besonders freust?
5: Also absolut special ist die Offensive der Franzosen mit Mbappé, mit Dembélé, mit Doué und auch noch mit Olise von Bayern München. Also das hat es eigentlich noch nicht gegeben, das muss man gesehen haben.
1: Cool, danke Thomas.
5: Gerne.
1: Dann freuen wir uns auf viele spannende Matches und natürlich richtige Ergebnistipps in unserer ORF Vorarlberg-Tipprunde. Hast du auch schon getippt, Roman?
6: Ich muss noch, aber ich habe dazugehört, Frankreich wäre ein guter Tipp. Gehört da was? So, und wir schauen uns jetzt das Wetter an. Das hat Josef Lang für uns aus der TS4 Mahlzeit.
7: Grüß Gott und einen schönen Mittag. Eine Nordwestströmung bringt bis morgen Freitag wechselhaftes Wetter. Viel Regen kommt nicht zusammen, es bleibt aber regenanfällig. Heute lockert es zwischen den Wolken sonnig auf, vor allem im Rheintal und beim Bodensee, auch im Walgau. Ein paar Regenschauer sind aber nach wie vor allem im Bregenzer Wald, im Kleinwalsertal und beim Arlberg möglich bis zum Abend. Es ist frisch, es bleibt frisch. Die Höchsttemperaturen kommen über 15 bis 19 Grad nicht hinaus heute. Morgen am Freitag wiederum trüb, wolkenverhangen und nass. Eine Warmfront bringt morgen viele Wolken, leichten Regen und auch windige Verhältnisse. Am Wochenende aber dann Wetterbesserung mit Sonne. Und es wird auch spürbar wärmer am Wochenende als jetzt mit bis zu 26 Grad dann am Sonntag.
6: Wir begleiten Sie auf der Straße. Das ist der Radio Vorarlberg Verkehrsservice. Um 12.37 Uhr eine Meldung gibt es für die A14 Rheintal-Autobahn Richtung Bregenz. Zwischen Wolfurt und Lauterach, da steht ein LKW am Pannenstreifen und blockiert auch eine Fahrspur. Es ist hier nur die Überholspur frei. Es gibt auch Stau, 20 Minuten mehr sollten Sie einplanen. Wenn Sie was entdecken, Stau, Unfall, Blitzer, bitte immer durchgeben an die 0800 20 4000.
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0: Haben Sie noch ein bisschen Geduld. A14 Rheintal-Autobahn Richtung Bregenz zwischen Wolfurt und Lauterach. Da ist durch einen Unfall nur die Überholspur frei. Planen Sie hier 20 Minuten mehr ein. Und Thema bei uns heute: Demokratie lernen. Unser politisches System, das lebt ja davon, dass Menschen mitreden, mitgestalten und Verantwortung übernehmen. Genau die Beteiligung im Kleinen wie im Großen ist der wichtige Pfeiler unserer Demokratie. Aber immer mehr Menschen zweifeln dran, ob demokratische Regeln überhaupt sinnvoll sind. Ein gefährlicher Trend, sagt die Politikwissenschaftlerin Katharin Steiner-Hämmerle.
1: Man sieht es in den USA, ob jetzt Donald Trump Präsident ist oder ein anderer, wer auch immer, das macht einen sehr großen Unterschied, auch für uns. Da können wir jetzt nicht mitwählen. Man sieht es vielleicht auch in Dornbirn, wenn der Bürgermeister jetzt auf einmal nicht mehr von der ÖVP kommt, sondern von der SPÖ. Also natürlich macht es einen Unterschied auf allen Ebenen, wer uns regiert, wer die Entscheidungen trifft. Nicht nur jetzt, welche inhaltlichen Kompetenzen diese Person hat, welche Werthaltungen da vertreten werden, sondern natürlich vor allem auch, welche Persönlichkeit, welche Charaktereigenschaften hat diese Person. Und da haben Wählerinnen und Wähler einen Einfluss.
0: Also Demokratie lernen, das ist heute unser Thema. Neues bei Neustädter, hier in 12 Minuten.

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1: Am Mikrofon ist Tina Hanreich. Die Ausgaben für Gesundheit in Österreich sind erstmals auf mehr als 60 Milliarden Euro gestiegen. Laut einer ersten Schätzung der Statistik Austria wurden im Vorjahr 61,3 Milliarden Euro ausgegeben. Das sind fast 12% des BIP, also der gesamten Wirtschaftsleistung. Katja Adhofer berichtet.
2: Vom Blutdruckmedikament übers Röntgen bis hin zur Reha. Im Vergleich zu 2024 haben sich die Ausgaben für alle Gesundheitsleistungen und Güter um 3,5 Milliarden Euro erhöht, sagt Waltraud Kaflik von der Statistik Austria.
3: Die Gesundheitsausgaben haben im Jahr 2025 erstmals die 60-Milliarden-Marke überschritten. Das Wachstum fiel mit 6,1% etwas moderater aus als noch im Jahr zuvor.
2: Das liegt aber nur an der vergleichsweise geringeren Inflation.
3: Die Gesundheitsausgaben sind dennoch weiter sehr hoch.
2: Ein Plus hat es gegeben.
3: Bei den Ausgaben für Krankenanstalten, aber auch im Bereich der Langzeitpflege sind die Ausgaben wiederum stark gestiegen und auch bei medizinischen Gütern.
2: Und das vor allem bei den öffentlichen Ausgaben. Bund, Länder, Gemeinden und Kassen haben im Vorjahr 3/4 aller Gesundheitskosten getragen.
1: Nach langen Verhandlungen hat sich die Regierung gemeinsam mit den Grünen auf einen schnelleren Ausbau erneuerbarer Energien geeinigt. Über das Gesetz wird heute im Nationalrat abgestimmt. Es war eine Zweidrittelmehrheit nötig. Die Zielwerte für erneuerbare Energie werden damit erhöht und gelten nun neben Wind, Sonne und Wasser auch für Batteriespeicher. Die Dokumentationsstelle antimuslimischer Rassismus hat im vergangenen Jahr so viele Fälle registriert wie noch nie. Mehr als 1600 Meldungen wurden gezählt. Außerdem ist laut der Dokumentationsstelle auch ein rassistisch motivierter Mord darunter gewesen. In ihrem Jahresreport spricht die Stelle von einer besonders besorgniserregenden Entwicklung. Im ORF-Zentrum tagt gerade der Stiftungsrat. Dieser wird heute den neuen Generaldirektor oder die Direktorin für die nächsten 5 Jahre wählen. Stefan Kappacher beobachtet das für uns. Wie ist denn der Stand der Dinge?
4: Es stellen sich insgesamt ja 9 Personen dem Hearing. Sie präsentieren ihre Konzepte und beantworten dann Fragen. Die Reihenfolge ist ausgelost worden. Die erste war Katrin Zierhut. Die Befragung ist erst vor kurzem zu Ende gegangen. Jetzt spricht gerade Petra Höfer. Auch sie kommt aus dem ORF. Danach ist dann der Favorit Clemens Pick an der Reihe. Auch die Medienmanager Johannes Larcher und Markus Breitenecker sollten noch am frühen mittleren Nachmittag ihre Hearings haben. Wann es eine Entscheidung geben wird, vielleicht ist ja auch eine Stichwahl notwendig, das ist schwer abzuschätzen im Moment, es wird wohl früher Abend werden.
1: In Wien ist rund 1 Tonne Cannabis sichergestellt worden. Laut der Polizei ist das der bisher größte Cannabisfund in Österreich. Der Wert liegt bei etwa 4,5 Millionen Euro. Das Cannabis wurde in einer Halle gefunden, die als CBD-Produktionsstätte getarnt war. 13 Personen wurden festgenommen. Das waren die Nachrichten mit Tina Hanreich.
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5: Wechselhaft ist der heutige Nachmittag, Höchstwerte noch bis 19 Grad. Morgen Freitag dann wieder viele Wolken dazu, immer wieder etwas Regen. 22 Grad, die Höchstwerte in 2000 Meter Höhe. Dann 6 Grad. Das Wochenende wird, so steht es hier, sonnig und wärmer. Sie sind sicher unterwegs mit uns mit Radio Vorarlberg auf 14 Rheintal-Autobahn Richtung Bregenz zwischen Wolfurt und Lauterach. Ist nach einem Unfall nur noch der Pannenstreifen gesperrt. Der Stau löst sich langsam auf.
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5: Willkommen am Donnerstag. Unser Thema heute, die Demokratieschule. Die beste Maßnahme gegen antidemokratische Strömungen ist die Ausbildung der Jugend.
6: Wenn die Gesellschaft die Jugend nicht auf Demokratiepartizipation trainiert, wird es später keine Gesellschaft geben, die mit Demokratiepartizipation umgehen kann.
5: Die Unzufriedenheit mit der Demokratie im Volk wird aber größer.
7: Diese Lücke zwischen da oben die Politik abgehoben, interessiert sich nicht für uns, und wir da unten, das Volk, die wird gefühlt schon immer größer.
5: Wenn es um das Lernen und Lehren der Demokratie geht, hat die Schule natürlich enorme Bedeutung.
8: Wir können in unserem Wirkungsbereich Schule einen Unterschied machen, indem wir das Miteinander stärken und so einen wichtigen Beitrag zu einem friedlichen Zusammenleben in unserer Gesellschaft leisten.
5: Aber auch zu Hause oder in der Nachbarschaft kann Demokratie gelernt werden. Zum Beispiel mit einem Straßenworkshop über Kinderrechte.
9: Es ist ein Hinschauen, was sind meine Rechte
7: Und es ist auch verknüpft, dass zu Rechte Pflichten gehören.
5: Demokratie lernen lautet der Titel unserer Sendung heute. Antidemokratische Strömungen werden stärker. Was können wir dagegen tun?
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0: Nils Benaistetter heute mit Irina Basch am Telefon, Christoph Holzer, Abwicklung, Marc Spagola, Produktion. Um Demokratie lernen geht es heute bei uns hier in Neuss bei Neustädter. Unser Staat, unser politisches System beruht ja auf der Beteiligung der Menschen. Das demokratische System, diese Partizipation, wie man sie auch nennt, im Kleinen wie im Großen, ist der beste Schutz für die Demokratie selbst. Aber das Vertrauen in die Demokratie sinkt und das ziemlich rasch. Aktuell fühlen sich nur noch 31% der Menschen in Österreich vom Nationalrat wirklich vertreten. Der Nationalrat als Zentrum unserer Demokratie. Bei Jungen sind die Ergebnisse noch schlechter. Dazu kommt auch bei den Jungen ein steigendes Desinteresse, was solche Dinge anbelangt. Was tun, ist die Frage. Wie gefährlich ist dieser, unter Anführungszeichen, antidemokratische Weg? Gibt es Alternativen zur Demokratie überhaupt? Das würde ich Sie gerne fragen, liebe Hörerinnen und Hörer, Dornbirn 3830. Bei mir zu Gast ist Peter Eck. Er ist Volksschuldirektor und, wie er sagt, Beteiligungsprofi. Gott, Eck.
1: Grüß Gott.
0: Warum sind Sie Beteiligungsprofi?
1: Ich war mit ungefähr 20.000 Kindern und Jugendlichen unterwegs und habe mit ihnen ungefähr an die 100 Projekte in den Gemeinden umgesetzt. Das soweit in den Gemeinden. Dann habe ich zum Beispiel einen Sportverein gegründet und habe beim Sportverein inzwischen an die 100 aktive Mitglieder und da die Struktur aufgebaut. Bin aber auch Volksschuldirektor und bemühe mich ebenfalls in meiner Schule um partizipative Elemente.
0: Mhm. Was ist in Ihrer Schule anders? Was kann man mit Volksschulkindern in demokratischem Sinne machen?
1: Das Wesentliche ist, dass man mit ihnen in Beziehung geht, mit ihnen Gespräche führt und mit ihnen aus diesen Gesprächen Dinge entwickelt, die für sie wichtig sind, sie ernst nimmt und sie begleitet.
0: Okay. Sie sind in Vorarlberg, weil heute die lange Nacht der Partizipation stattfindet, ab 16 Uhr bis 21.30 Uhr in der Polytechnischen Schule in Dornbirn. Ist dieses Thema, das wir heute diskutieren, nämlich die Demokratie lernen, essentiell wichtig, fast grundlegend wichtig für einen Staat wie Österreich?
1: Demokratie lernen ist ganz essentiell immer wichtig. Es ist grundsätzlich so, ich vergleiche das immer gerne mit einem Sportverein. Wenn man zum Beispiel in einem Sportverein die Jugend nicht trainiert, dann wird man keinen Sportverein später haben. Wenn man in einer Demokratie die Jugend nicht trainiert auf Demokratie, auf Partizipation und das laufend, dann hat man später keine Gesellschaft, die mit dem umgehen kann, die mit dem arbeiten kann und keine Demokratie.
0: Okay. Es werden heute bei dieser langen Nacht der Partizipation in der Polytechnischen Schule in Dornbirn ab 16:30 am Nachmittag über 27 Beteiligungsprojekte, also Partizipationsprojekte, Projekte, in denen es demokratisch zugeht, vorgestellt. Das sind immer ganz spannende Dinge, die da in Dornbirn präsentiert werden. Wenn es um Demokratie geht, ist es ganz spannend, mir eine Politikwissenschaftlerin am Anfang dieser Sendung zu hören, zur Ausgangslage, nämlich damit man sieht, warum es so wichtig ist, was der Peter und ich hier heute diskutieren. Thema Demokratie lehren, sagt Katrin Steiner-Hämmerle, ist genauso wichtig, ist die Voraussetzung, dass man die Demokratie lernen kann.
2: Es ist erwiesen, auch in der Wissenschaft, dass Demokraten eigentlich nur stabil diese Werte verfolgen und auch bereit sind, sich einzubringen, wenn sie das tatsächlich erleben. Und so gesehen würde ich jetzt noch einen Schritt weitergehen und nicht nur sagen, Demokratie lernen, sondern Demokratie leben. Im täglichen Umgang, in der Familie, in den Schulen. Und was ist dort das Schlüsselerlebnis? Nämlich zu erfahren, dass wenn ich etwas sage, wenn ich mich einbringe, wenn ich mich an den Tisch setze, diskutiere, dass ich damit auch etwas bewirken kann. Das bedeutet nicht, dass ich jetzt immer mehr erwarten darf, dass alle meine Wünsche erfüllt werden. Das ist auch nicht demokratisch, aber zumindest einmal erlebt haben, Engagement, das verändert auch was. Und wenn das junge Menschen erfahren, dann muss ich sagen, kann man sie wirklich das Leben lang gewinnen, bis zuletzt dann auch als aktive Bürgerinnen oder Wählerinnen.
0: Sagte Katrin Steiner-Hämmerle, ich bringe mich ein und erreiche etwas. Ist genau das der Faktor, an dem die Demokratie bei uns krankt, Peter?
1: Man kann es allgemein sowas nicht beantworten. Ich bin mir aber sicher, dass es viele Beispiele von gelingender Beteiligung gibt. Diese Beispiele sind oft zu wenig sichtbar. Wir beschäftigen uns oft viel zu viel mit misslingender Beteiligung. Und ich würde mal sagen, als ersten Schritt wäre mal toll, wenn man die vielen gelingenden Beispiele von Mitbestimmung ein bisschen an die Öffentlichkeit geben würde, um zu sehen, dass auch viel gelingt. Auf der anderen Seite ist es so, dass es natürlich noch viel Training braucht und man da noch viel tun muss.
0: Aha. Beispielsweise, was für Projekte gelingen? Wir haben auch zwei Projekte, die gelingen. Das ist, aber jetzt bin ich gespannt, was wir Sie da im Petto hätten.
1: Zum Beispiel auf Gemeindeebene haben wir allein 100 Projekte umgesetzt, begonnen zum Beispiel von ganz kleinen Dingen, dass sie irgendwelche Bänke im öffentlichen Raum reparieren, bis zu Initiativen, wo sie mit den Vorständen von der ÖBB einen Bahnhof mitgeplant haben, bis zu Musikprojekten, wo man in ganzen Tälern die Bands zusammentrommelt und dann zum Beispiel DVDs, also CDs aufnimmt oder zum Beispiel Konzerte organisiert oder zum Beispiel die ganzen Freizeitflächen mitplant und mitorganisiert und mitbaut oder Jugendzentren mitplant. Es gibt ganz viele Dinge, die man machen kann. Eigentlich hübsch alles, was es gibt, könnte man mit Beteiligten, mit Leuten, die im Umfeld sind, eigentlich mitplanen, mitdiskutieren, mit umsetzen.
0: Hübsch alles, haben Sie gesagt. Entschuldigung, muss es wieder relativ kritisch und vielleicht, wenn Sie sagen, negativ angehen. Man hat teilweise bei diesen Beteiligungsprozessen auch das Gefühl, die Entscheidung steht fix, man lässt die Jugend ein bisschen mitreden, damit sie Ruhe gibt.
1: Das ist immer wieder mal so. Es gibt natürlich auch die Beteiligungsleiter von Roger Hart zum Beispiel, die ein bisschen so aufskizziert, inwiefern Beteiligung gelingt, ob es jetzt wenig gelingt oder mehr gelingt. Es ist jetzt nicht so, dass die Gesellschaft jetzt schon komplett fit ist in Sachen Beteiligung. Wir müssen da noch viel lernen. Aber das Wichtige ist, dass wir den Weg vorangehen und Schritt für Schritt den nächsten Schritt setzen, wieder Leute einbinden, die Leute vernetzen, zusammenbringen, darüber reden, das zur Sprache bringen, die Leute, die eingebunden sind, zur Sprache kommen lassen und da weiterarbeiten.
0: Also eine Demokratielawine, das im guten Sinne in Gang bringen.
1: Ein Hoch für Demokratie. Momentan ist es so, dass man tatsächlich im Gespräch, im gemeinsamen Gespräch im Internet oft nur diese misslingenden Partizipationsbeispiele sind, die so dominant sind. Und wenn man ständig sich nur mit Beispielen beschäftigt, die misslingen, dann hat das die Konsequenz, dass die Leute erschlagen sind und das Gefühl haben, sie sind ohnmächtig. Und das führt dazu, dass sie letztendlich dann handlungsunfähig werden. Und das ist genau das, was wir nicht wollen. Wir wollen darüber reden, über gelingende Partizipation. Und das führt zur Handlung.
0: Okay, gut. Zum Schluss dieses ersten Blocks noch ein paar Gedanken vom Universitätsprofessor Peter Bussjäger, Uni Innsbruck, Verfassungsrechtler. Ich habe mich nämlich gefragt, ob er sich Sorge macht angesichts der demokratiefeindlichen Tendenzen und Strömungen in Österreich. Und hier ist seine Antwort.
3: Wenn ich auch wissenschaftliche Untersuchungen anschaue, die mir sagen, dass die Zahl der demokratischen Länder auf der Welt zurückgeht, dass autokratische Systeme im Vormarsch sind, dann verdichtet sich diese Einsicht schon, dass Demokratie jedenfalls keine Selbstverständlichkeit ist. Ich mache mir jetzt über die Demokratie in Österreich keine übertriebenen Sorgen, aber mir wird zunehmend bewusst, Demokratie ist keine Selbstverständlichkeit und muss eigentlich immer wieder von Neuem errungen werden, beziehungsweise darf nicht in Frage gestellt werden.
0: Und genau deshalb machen wir heute diese Sendung hier zum Thema Demokratie lernen. Bei mir zu Gast ist Peter Ecke, er ist Volksschuldirektor und Beteiligungsprofi. Und er ist heute Abend in der Polytechnischen Schule in Dornbirn Gast und Keynote Speaker bei der langen Nacht der Partizipation ab 16.30 Uhr. Die Demokratie lernen, die Demokratie in Gefahr, das sind die Themen, die wir heute mit Ihnen diskutieren. Mich würde interessieren, haben Sie Alternativen zur Demokratie? Gibt es die überhaupt oder gehen wir dann komplett in Richtung autoritäre Systeme? Dornbirn 38.30.

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1: Heute geht es bei uns um das Thema Demokratie. Wie können wir die Demokratie wieder besser lernen, besser lehren, damit sie auch wieder besser verankert ist in der Bevölkerung? Denn alle Studien zeigen in dieselbe Richtung, die Demokratiemüdigkeit, die Demokratieunzufriedenheit im Volke wird leider immer größer. Wir haben die ersten Meinungen zu diesem Thema. Und zwar, die Christine hat angerufen und sagt, diese Regierung, die wir aktuell haben, die Bundesregierung, die wird die Demokratie untergehen lassen. Und auf Dornbirn 3830 via WhatsApp-Sprachnachricht die Frau Grasbaum.
2: Weshalb habe ich als Bürgerin alle 4 Jahre eine Stimme? Und wenn es um meine wahren Lebensthemen geht, nur die Rolle der Zuschauerin.
1: Dankeschön, Frau Grasborn. Bei mir zu Gast live in Dornbirn ist Peter Eck, er ist Volksschuldirektor und Beteiligungsprofi. Was antworten Sie der Frau Grasborn? Geht der Anspruch und geht die Realität auseinander mittlerweile?
3: Nur in der Zuseherrolle zu sein, ist immer furchtbar, wenn man gern mitbestimmen würde, und darum müsste man sich kümmern. Es gibt viele Millionen von Situationen und von Handlungen, wo wichtig wäre, dass die Leute mal mitbestimmen können.
1: Zum Beispiel?
3: Zum Beispiel Ihre Situation, die sie da aufgezählt hat. Mhm. Dafür bräuchte es aber Leute in der Gemeinde, so wie es einen Gemeindeweiter für den Müll gibt, bräuchte es einen Gemeindeweiter, der sich für Mitbestimmung kümmert.
1: Das okay. Würde ich wichtig finden. Ein Müllmann, der besondere Mann. Ich bin gespannt.
3: Okay. Ein Kümmerer hat in der Gemeinde, der sich um die Agenten kümmert. Das ist ganz wichtig.
1: Der braucht aber dickes Fell.
3: Ja, das geht schon. Das kann eine Regierung alleine nicht lösen, sondern da braucht man wirklich einfach viele Leute, die sich um solche Dinge kümmern.
1: Okay, also das wird schon reichen, dass die Leute zufriedener sind.
3: Ja.
1: Ich bewundere Ihren Optimismus.
3: Ja, voll.
1: Also, genial, also wirklich. Echt? Aber Sie haben ja viel mit jungen Leuten zu tun. Also es muss ja, Ihr Optimismus muss irgendeine eine Wurzel haben,
3: sagen wir so. Aus mehreren Ebenen. Ich war allein mit 20.000 Kindern und Jugendlichen unterwegs und habe mit denen 100 Projekte umgesetzt. Die waren sehr zufrieden. Natürlich, ich allein reicht jetzt nicht, sondern es braucht mehrere Leute. Wie gesagt, pro Gemeinde, an Gemeindeweiter, der sich darum kümmert. Dann war ich zum Beispiel in einem Sportverein, habe ich selber gegründet. Ja, die sind auch sehr zufrieden, dass es den Sportverein gibt. Dann bin ich Volksschuldirektor und tue auch viel mit den Kindern reden, wie es ihnen geht, was sie brauchen und so weiter. Ich habe schon den Eindruck, dass die meisten dort sehr zufrieden sind, weil wir viel miteinander reden und viel Beziehungsarbeit miteinander machen.
1: Okay.
3: Und das bin nur ich alleine. Und wenn ich jetzt davon ausgehe, dass wir mehrere solche Personen hätten, wäre die Situation, kann man nur über Beziehungsarbeit lösen.
1: Okay. Den Gemeindekämmerer gibt es ja schon, jetzt brauchen wir nur noch den Kümmerer dazu. So gut. So, wo sind wir nochmal bei der Katrin Steiner-Hämmerle, weil ich habe sie gebeten, am Ende unseres Interviews mir zu sagen, was sie tun würde, wenn man sie jetzt heute hier am Nachmittag in eine dritte Klasse einer Mittelschule stellt. Was würde sie, wenn es ums Thema Demokratie lehren und lernen geht, mit den Kindern tun? Spannend, dass jetzt kommt.
4: Ich würde mit ihnen üben, wie treffen wir Entscheidungen, wie beraten wir miteinander, wie kann man Kritik aushalten, unterschiedliche Meinungen, aber trotzdem respektvoll auf Augenhöhe. Dann aber mit all diesen auch Informationen, die sehr widersprüchlich sind, eine eigene Meinung sich zu bilden, diese auch zu vertreten. Und ich würde vor allem auch mit ihnen üben, in einer Schulgemeinschaft mit Eltern, Lehrern und Schülerinnen und Schülern auch die Umgebung zu gestalten, das heißt eine Ecke des Schulhofes oder vielleicht auch einen Teil des Ablaufs im gesamten Schulalltag einmal mitzubestimmen, eine Abstimmung zu machen, aber nicht nur, wer ist dafür, wer ist dagegen, sondern das wirklich auch zu begleiten mit einem Diskussionsprozess und vor allem auch danach darüber zu sprechen, wie geht es denn jetzt denen, die verloren haben in diesem Sinn und warum bleiben sie aber dann trotzdem auch Teil dieser Gesellschaft und tragen auch diese Entscheidungen mit, die vielleicht nicht ihre gewesen wären.
1: Sagte Katrin Steiner-Hämmerle, lesen Sie dieselben Bücher? Das ist ja genau Ihr Plan, oder? Oder ist das einfach das Grundkonzept von Partizipation, auch jene wieder in den Kreis holen, die man überstimmt hat?
3: Wenn ich in der Schule gehen würde, würde ich zuerst mal mit Ihnen reden und Ihnen mal zuhören, wie es Ihnen geht. Dann würde ich mal schauen, was Sie so brauchen. Und aufgrund dem, was Sie dann so brauchen, würde ich mit Ihnen nachdenken, was wir tun.
1: Okay, es klingt halt so einfach. Aber Sie sind ja Lehrer. Sie müssen ja wissen, dass das nicht so einfach ist, was Sie jetzt sagen.
3: Ja, das in der Volksschule finde ich, es gibt schon viele Spielmöglichkeiten. Zum Beispiel, ich sitze mir jeden Tag mit, also ich bin ja auch gleichzeitig in einer kleinen Schule und habe auch ein Team von Kindern, also eine Klasse, sagt man herkömmlich. Und ich sitze jeden Tag mit denen am Vormittag zusammen, in der Früh, und hoch mal an, wie es ihnen geht. Ob sie von ihrer Katze erzählen oder von sonst was, ist mir egal. Das Wichtige ist, aus solchen Gesprächen, wo sie das Gefühl haben, dass sie wichtig sind, das war die Dame davor, die hat nicht das Gefühl, dass sie jemanden hat, dem sie was erzählen kann. Ja. Das allein ist schon einmal ein wichtiger Faktor. Und dann plötzlich irgendwas zu entdecken, was man tun könnte. Zum Beispiel haben meine Mädchen, wenn ich es kurz erzählen darf, eine tolle Idee gehabt. Die haben jetzt von selber ein Picknick gemacht mit allen Mädchen, die aber aus verschiedenen Kulturen sind. Und das ist ein Kunststück, dass die wirklich gemeinsam sich am Nachmittag treffen mit einer Picknickdecke und ein Picknick machen. Und dann allein über das zu reflektieren, wie toll es ist, dass der Impuls von ihnen kommt, dass sie das dann wirklich auch durchziehen, dass sie das machen, das ist dann meine Aufgabe und mit ihnen dann sowas aufzubereiten.
1: Okay, ja, gut, langsam. Gewinnen Sie mich als Gläubigen, nicht Gläubiger, Gläubigen. Wenn wir schon in der Schule waren, jetzt bleiben wir in der Schule und kommen zu Uli Mersnik, sie ist Direktorin an der Mittelschule Baumgarten in Dornbirn, eine UNESCO-Mittelschule. Und die Partizipation spielt natürlich dort eine sehr, sehr große Rolle, die Beteiligung, muss ich sagen. Und da gibt es sogenannte UNESCO-Themenwochen, sagte mir die Frau Direktor.
5: Schülerinnen und Schüler beschäftigen sich mit der Frage, wie Frieden im täglichen Miteinander entstehen kann, in der Familie, in der Schule, in der Gesellschaft und natürlich auch weltweit. Also sie lernten, Konflikte konstruktiv zu lösen, unterschiedliche Meinungen zu tolerieren, auszuhalten und respektvoll miteinander umzugehen. Ziel unserer UNESCO-Schulprojekte ist es, den Schülerinnen und Schülern die Möglichkeit zu geben, demokratische Werte zu verstehen, zu erleben und den Schulalltag umzusetzen. Natürlich ist es ein stetiger Lernprozess. Man muss immer und immer wieder auf diese Themen hinweisen.
1: Petrik, ist das ein entscheidender Punkt, gerade auch in der Arbeit mit Kindern, dass man auch jene nicht vergisst, die eine andere Meinung haben? Dass man diese Meinungsvielfalt als hohes Gut den Kindern erklären kann. Weil da ist ja oft so, du bist böse und du bist mies und du spielst nur mit mir.
3: Das ist eine tägliche Arbeit. Und wenn man das nicht täglich macht, alles, was man nicht mindestens 50 Mal wiederholt, speichert man nicht. Das heißt, das müsste man mindestens 50 Mal machen.
1: Also das ist ein Bohrentrick, dicker Bretter.
3: Ja, aber ja. Im Bohren sind wir ganz gut.
1: Okay, gut, in Ordnung. Zum Abschluss dieses Blogs noch einmal die Uli Mersnik, die Direktorin von der Baumschule, von der Mittelschule Baumgarten in Dornbirn, sie legt Wert auf folgende Bemerkung.
5: Wir können die gesellschaftlichen Herausforderungen, die es zweifelsohne gibt, nicht von heute auf morgen lösen, aber wir können in unserem Wirkungsbereich Schule einen Unterschied machen, indem wir das Miteinander stärken, Gemeinschaft fördern und so einen wichtigen Beitrag zu einem friedlichen Zusammenleben in unserer Gesellschaft leisten. Und wenn uns das gelingt, erfüllt mich das mit großer Zuversicht für die Zukunft.
1: Sie werden diese Zuversicht teilen, nehme ich an.
3: Ja.
1: Wir werden uns eine halbe Stunde jetzt schon miteinander befassen.
3: Also zum Beispiel zum Thema Frieden nochmal ein schönes Projekt, wenn ich das vielleicht kurz erzählen darf. Da gibt es das kleine Wir, das kennen die Volksschulleute alle ganz gut. Das ist so ein Stofftier und das wird immer gefüllt, immer wenn sie irgendwas Positives machen, dann füllen sie das mit einem Ball. Und bis zur vierten Klasse soll das Stofftier recht dick werden. Mhm. Und wir fotografieren dann bei der Gelegenheit oder zeichnen oder schreiben jede Situation, das positiv ist. Zum Beispiel diese Picknickdecke. Gibt es ein Foto. Haben sie ein Selfie, wo sie sich selber zu sechst auf dem Picknickdecke fotografiert haben, machen wir am Schluss ein kleines Buch, wo sie dann sofort, wenn sie irgendjemand fragt, fällt dir irgendetwas Positives zu einem gelingenden Beteiligungsprozess ein, werden dir das sofort 30 Beispiele sagen können, wie sowas gelingen kann. Wenn man so etwas nicht macht, und das finde ich ganz wichtig, dann wird dir nur einfallen, was alles nicht gelingt. Dafür kann ich dir auch schon wochenlang erzählen. Aber das Entscheidende ist, dass die Kinder solche Bilder und solche Ideen kriegen, Wie schaffen wir das, selber Dinge in die Hand zu nehmen, um unser Miteinander gelingen zu lassen? Und das ist das Wichtige, die Kinder nicht zu vergessen und die Schüler als Akteure, die selber auch so etwas umsetzen. Nicht im ORF landen, so wie ich, aber viel an gelingende Partizipation eigentlich passiert. Und das kriegen wir in der Schule oft mit und kann man fördern und öffentlich machen.
1: Peter Eck, Volksschuldirektor und Beteiligungsprofi, heute bei uns zu Gast. Wir diskutieren über das Thema Demokratie lernen. Warum ist das so wichtig? Und wie würde eine Alternative ausschauen zur Demokratie? Wenn man gerne daran denkt. Aber vielleicht haben Sie eine Alternative. Dornbirn 38 30.

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2: Bei mir zu Gast ist Peter Ecke, er ist Volksschuldirektor und Beteiligungsprofi und ist heute ab 16.30 Uhr im Rahmen der 6. Langen Nacht der Partizipation in Dornbirn zu Gast in der Polytechnischen Schule hier bei uns in Dornbirn. Ein spannender Kommentar ist jetzt im Facebook gerade reingekommen von Marwa. Jetzt kommt's. Demokratie gibt es heutzutage nicht mehr. Es fängt schon bei den Wahlen an. Oder hat jemand von euch schon mal eine Koalition direkt gewählt? Da sind wir wieder bei den Grundlagen einer Demokratie, die wir auch sehr wahrscheinlich den Erwachsenen besser bekannt machen sollten.
3: Ja, die Wahlen sind ja nur ein Teil von dem ganzen Ding. Eigentlich in Wirklichkeit muss es losgehen in dem direkten Lebensumfeld von den Leuten selber. Wie gesagt, in den Kindergärten. Im Kindergarten gibt es ja auch schon viele Beteiligungsprojekte. Gibt schon viel Demokratie auch in Kindergärten. In den Schulen, in den Volksschulen muss es weitergehen, in den nächsten Schulen muss es weitergehen. Und das Ziel ist eigentlich nicht wirklich die repräsentative Demokratie. Das ist ja nur ein Zwischenschritt, sondern eigentlich die partizipative Demokratie. Eigentlich geht es darum, dass wir diese Leute haben, die in Beziehung mit den Leuten sind und sich wirklich darum kümmern, um die Anliegen der Menschen und aus dem etwas machen.
2: Wie stellen Sie sich das vor, wenn Sie wirklich auf die höhere Ebene gehen?
3: Ein Fehler ist zum Beispiel im Bildungssystem, jetzt zum Beispiel gerade aktuell, finde ich, dass man zum Beispiel zuerst 6.000 Leute fragt, was sie für Meinung haben, dann irgendwie das zusammenfasst, dann andere Leute wieder darüber reden lässt, was man dann schlussendlich macht und am Schluss Patentrezepte hat. Und das ist ganz schlecht. Man könnte zum Beispiel einen Teil von dem ganzen Budget, das man an der Schule hat, oder Kontingent, das man an der Schule hat, wirklich mitbestimmend einbringen, dass die Leute vor der Schule nicht das Patentrezept von jemand umsetzen müssen, sondern darüber nachdenken, was brauchen wir konkret in unserem Ort? Wie arbeiten wir jetzt? Welche Kinder fördern wir? Welche Projekte machen wir jetzt? Und da muss es nicht das komplette Budget sein, aber zumindest ein kleiner Teil wäre toll, wenn man das so umsetzen könnte. Und das könnte man zum Beispiel in Schulen machen, das könnte jedes Jugendzentrum machen, das könnte jede NGO machen, jede Organisation machen, und das wäre ein Weg. Das kann man nicht mit Patentrezepten lösen, sondern nur in Weitergabe von Verantwortung, dass andere Leute wieder Leadership übernehmen und man denen aber ein bisschen Möglichkeiten gibt, zumindest einen kleinen Teil.
2: Okay. Am Telefon ist die Frau Link wohlgenannt, sie ist Mediatorin.
7: Ich arbeite ja immer mit Menschen in Konfliktsituationen und habe mir gedacht, man muss vielleicht einmal ein bisschen radikaler denken, und mein Vorschlag wäre, ob man nicht das Schulfach Geschichte als Hauptfach machen oder durchführen könnte, also viel mehr Geschichte an den Schulen unterrichten könnte, bis hinauf zur Matura, also dass es als Hauptfach gewertet wird, und dass man den Schülern von der Volksschule an klar macht, wie wichtig ein demokratisches Verhalten in unserer Gesellschaft ist und dass das eigentlich auch die Basis des täglichen Zusammenlebens mit anderen, mit Menschen, mit Freunden, Familie und so weiter ist.
2: Sagt die Frau Link wohlgenannt, mehr Geschichte in den Schulen, dass sie Geschichte lernen. Ihre Meinung?
3: Ich bin der Meinung, man kann das in zwei Arten lösen. Erstens, indem man Fachmacht. Dann wäre es so, dass man Zeit dafür hat, fix über solche Dinge nachzudenken, Projekte zu entwickeln und was zu tun. Und das Zweite ist, dass man eigentlich den Impuls immer nützt, der während so einem Tag passiert, dass man diese Impulse aufgreift. Ich breche auch jeden Unterricht ab, sobald so ein Impuls auftaucht, breche ich eigentlich das ab, was ich gerade mache, und wir reden dann drüber, was da gerade passiert. Und schauen mal, da, ob wir was Cooles daraus
2: entwickeln können. Erklären Sie mir das, was kommt für ein Impuls? Das wirklich. Jetzt wird es langsam wirklich sehr, sehr spannend.
3: Ja, zum Beispiel Impulse vom positiv miteinander umgehen. Aha, ja. Zum Beispiel habe ich ein Kind vor mir gehabt, das hat einen Gipsarm gehabt, hat nicht selber schreiben können, ist halt da gesessen, hat halt mitgekocht. Sein Nachbar hat das registriert und hat von selber für den seine Mitschrift miterledigt. Und statt weiterzumachen, habe ich die ganze Situation einfach unterbrochen und habe das in Fokus gerückt und darüber reflektiert und geredet, dass das ein toller Impuls ist, von ihm da helfend einzugreifen. Und dass solche Situationen wichtig sind für ein gelingendes Miteinander, was letztlich eigentlich gelingende Partizipation ist, ist gelingendes Miteinander. Und solche Situationen brauchen wir mehr. Wir haben ein Foto gemacht, am Schluss kommt es in dieses Buch.
2: Und wieder ein Ball in das Tier
3: rein. Von 50 positiven Beispielen von gelingendem Miteinander.
2: Es wird ein fettes Schwein, das Tier. Das ist schon gut. Oder? Wir kommen nochmal von der Volksschule von Peter Eck, gehen wir wieder zur Universität von Peter Busjäger. Nämlich, er sagt, es ist für ihn ein wenig befremdlich, wie wenig informiert seine Studentinnen und Studenten sind, auch wenn es um Dinge geht, die durchaus konsumierbar wären, Informationen, die da sind. Und deshalb diese Demokratiefremdheit ist für ihn schon auch ein wenig besorgniserregend.
8: Das ist natürlich ein Alarmsignal und tatsächlich muss man die Jugend einfangen sozusagen, man muss sie begeistern können oder interessieren können, zumindest für das politische Geschehen. Ich glaube, hier kommt der Schule eine große Aufgabe zu. Allerdings habe ich schon den Eindruck, dass das Thema politische Bildung in der Schule vertieft werden müsste. Jetzt können die Lehrerinnen und Lehrer nicht viel an den Lehrplänen ändern, aber vielleicht wäre auch hier ein Punkt, bei dem man verstärkt ansetzen müsste.
2: Man kann den Impuls nützen, vielleicht den Lehrplan etwas auszuweiten oder einzuschränken oder so zu verstehen, also, was Sie gerade erzählt haben vorhin.
3: Ich habe auch auf der Universität gearbeitet mit Studierenden, aber Doktorarbeit und alles mögliche. Aber auf alle Fälle ist es so, man kann seit 2000 vor Christus Geburt, hat schon ein Priester angefangen zu schimpfen über die Jugend und was sie alles nicht zusammenbringen. Das führt alles nichts, das machen wir schon seit 4.000, 5.000 Jahren. Aber auf alle Fälle, ich habe die Studenten immer eingebunden, da ist es um Beteiligung gegangen, in Gemeinden und in Regionen. Die sind mitgegangen in die Regionen, haben mit den Jugendlichen, mit dem Bürgermeister, mit den Gemeinderäten, mit den Leuten, die was umgesetzt haben, zusammengearbeitet. Wenn man nur über Demokratie redet, ist das nur die halbe Geschichte, sondern man muss das Leben mit ihnen, das ist viel
2: erleben,
3: auf
2: erleben, erleben lassen. Wirklich Entscheidungen treffen, zu Entscheidungen stehen, erleben.
3: Fürs Erste aufwendiger, aber viel nachhaltiger, besser und genau das braucht man.
2: Okay. Zum Schluss nochmal der Peter Busjäger von der Uni Innsbruck. Ihm ist ein Anliegen, auch noch einen anderen Weg für mehr Demokratiebewusstsein in der neuen Generation zu pflanzen.
8: Ein anderer Weg ist meines Erachtens aber auch, dass gerade in den Gemeinden die politischen Instanzen stärker an die Jugend herantreten sollten, dass man versucht, gerade in der Gemeinde, wo die Verhältnisse überschaubar sind, wo man einander kennt, hier versucht, Jugendliche für die Politik zu interessieren, ganz generell. Und dass man vielleicht auch nicht immer auf gerade parteipolitische Interessen achtet, sondern ganz allgemein darauf, wie kann ich gerade aus den jungen Leuten auch Nachwuchs für das politische Personal in den Gemeinden rekrutieren. Wenn ich die in den Gemeinden habe, dann habe ich sie nämlich ziemlich bald einmal auch auf der Landesebene und so weiter.
2: Sagt der Peter Busjäger. Peter Eck, macht die Parteipolitik eigentlich die Demokratie eher kaputt?
3: Gut. Ja. Ich würde mal sagen, man muss jetzt nicht immer jeden da oder irgendeine Schuld geben. Ich würde mal sagen, die Gesellschaft an sich muss das einfach nur weiter lernen. Und wir kommen auch mit so positiven Dingen eher weiter. Ich würde mal sagen, man muss die Jugend nicht nur für Politik interessieren, sondern muss sich zuerst einmal für die Jugend interessieren. Da sind wir wieder bei unserer Gemeindeweite, dass sie Zeit investieren müssen an Gemeindeweite für Beteiligung und mit ihnen sich für sie interessieren, mit ihnen arbeiten. Und das Ganze ist eigentlich schon Politik. Was ist Politik? Politik ist etwas, wo Menschen miteinander was arbeiten. Das ist nichts anderes. Und aus dem heraus entsteht dann Interesse für das eigene Umfeld, für die eigene Region, für alles Mögliche. Aber man muss diese Mühe sich machen, nicht nur die Jugendlichen ins Gemeindeamt zu holen, sondern zu den Jugendlichen überall hinzugehen und mit ihnen zu arbeiten. Das ist der Faktor Beziehungsarbeit, um den kommt man nicht umher.
2: Peter Eck heute bei uns zu Gast, Volksschuldirektor und Beteiligungsprofi, ist heute bei der Langen Nacht. Der Partizipation ab 16:30 in Dornbirn zu Gast. Die Wege, wie wir Demokratie wieder besser lernen, lehren und auch leben können, darum geht es heute bei uns hier in Neuss bei Neustadt.

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1: Ganz genau. Und heute geht es um die Frage, wie wir Demokratie lernen, lehren, leben können, weil heute ist lange Nacht der Partizipation in Dornbirn ab 16.30 Uhr in der Polytechnischen Schule. Und Peter Eck ist bei mir, er ist Volksschuldirektor und Beteiligungsprofi, wie er sagt, und er ist heute dort zentraler Redner. Wen haben wir noch? Wir haben den Max, der angerufen hat. Hallo.
2: Ich finde ganz wichtig, was der Herr Busjäger gesagt hat, dass man in der Schule ein Fach hat, politische Bildung, also dass die Jungen wissen, wie der Staat eigentlich funktioniert. Und ich hätte aber nur eine Anregung für einen zweiten Kurs, den man unbedingt auch machen müsste. Das wäre Staatsbürgerkunde für die Politiker, dass die einmal lernen, für wen dass sie eigentlich da sind und für wen sie gewählt sind, weil ich habe das Gefühl, da steht primär die Parteipolitik im Fokus und nicht das, was die Leute wirklich brauchen.
1: Dankeschön, Max. Müsste man vielleicht auch mal im Nationalrat so einen Beteiligungsprozess machen, wie Sie es mit den Kindern machen?
3: Überall.
1: Auch so ein riesen Stofftier aufstellen und für jede positive Aktion gibt es einen Ball.
3: Super, ich meine es ernst. Super Idee, unbedingt, sofort. Ich finde, das muss man überall praktizieren und überall üben.
1: Und aber haben vielleicht die Politik etwas Nachholbedarf, weil sie ein abgehoben sind von den Leuten, die sie wählen oder wählen sollten?
3: Ich würde im Allgemeinen sagen, im Allgemeinen fehlt einfach ein bisschen das Training, wie man mit etwas umgeht, wenn man zum Beispiel mal gewählt ist für etwas. Wir haben oft Gemeinderäte gefragt, haben immer gesagt, warum glaubst du, Peter, haben wir die Leute gewählt? Die Antwort, die sie wollten, war immer, dass sie dann die Entscheidungen für sie treffen. Ich bin ihnen immer gesagt, die Leute haben die vielleicht gewählt, dass du für sie Entscheidungen triffst, aber vielleicht haben sie die auch gewählt, dass du mit ihnen in Kontakt bist, ihre Interessen berücksichtigst und für sie und mit ihnen die Dinge in die Hand nimmst. Dass du das managen und dich darum kümmern tust im Wesentlichen. Und jetzt zum Beispiel ist es so, vielleicht beim Kommentar von Max, hat er gesagt, ist es so, dass ich auch der Meinung bin, dass es Informationen braucht und man die auswendig lernen soll. Aber auf der anderen Seite ist es so, dass man es nicht nur auswendig lernen kann, sondern das geht ja tief in unser persönliches Verhalten rein und das muss man praktizieren, das muss man üben, das muss man irgendwo trainieren. Man muss irgendwo hingehen. Meine Studentinnen waren ja im Jugendzentrum, wo sie, und die waren mit den Jugendlichen unterwegs, da mit den Bürgermeistern geredet, die waren bei den Gemeindekonferenzen dabei. Das heißt, man muss da wirklich im handelnden Feld mit dabei sein und das erleben. Auswendig lernen allein ist zu wenig natürlich.
1: Okay, gut. Dann kommen wir noch nach Feldkirch in die Josefgasse. Da gibt es nämlich die Initiative der Josef Gessler Kids. Das ist entstanden aus einem Nachbarschaftsprojekt, eine gute Nachbarschaft von den Leuten. Und dann ging es weiter, dass es bis zu einem Workshop für Kinderrechte kam. Und eine der Initiatorinnen dieser Josef Gessler Kids Initiative ist Carmen Drexler. Bitteschön.
4: Es ist mehr ein Hinschauen, was sind meine Rechte. Mit Rechten ist es natürlich stark verknüpft, wo sind meine Grenzen. Und es ist auch verknüpft, dass zu Rechte Pflichten gehören. In einer Demokratie ist ein Zusammenleben nur möglich, wenn man auf die Grenzen des anderen achtet und Rechte und Pflichten auch ernst nimmt. Und das können die Kinder lernen.

0: und vor allem auch dieses Selbstaktivsein.
1: Aktiver Bürger, Staatsbürger zu sein.
0: Bei uns beginnt es hier im ganz Kleinen, aktive Nachbarschaft, aktive Kinder, die zum Beispiel Raum einnehmen, die die Straße beleben, die hier spielen, die sich hier austauschen, die sich hier besuchen, die spüren, dass in sie in einer Gemeinschaft aufgehoben sind, die zusammenhält.
1: Sagt die Carmen Drechsler von der Initiative Josef Kessler Kids in Feldkirch. Dieses Rechte und Pflichten, die eigenen Grenzen, aber die Grenzen des anderen auch anerkennen, entscheidende Punkte, die man lernen muss.
2: Das Interessante ist, das Gegenteil von Recht ist eigentlich Unrecht. Im Prinzip könnte man Couchpotato sein und hätte trotzdem Rechte. So, aus dem Sozialen her gedacht, und der Mensch ist immer soziales Wesen, ist es so, dass man eigentlich alle mitverantwortlich sind, dass die Dinge gelingen. Und insofern ist es notwendig, dass wir sozial agieren. Das heißt, einfach auch einen Beitrag leisten. Man könnte von mir aus auch Pflicht sagen, aber es ist einfach auch notwendig, eine Notwendigkeit, dass die Leute dann mithelfen, einen Beitrag leisten.
1: Gut. Wir kommen zu den Schlussworten. Zunächst noch die Carmen Drechsler von den Josef Kessler Kids. Sie macht sich nämlich Sorgen, wie sie mir gesagt hat am Telefon, um die Demokratiezukunft.
0: Mein persönliches Rezept gegen diese Angst ist, meinen eigenen Raum und den meiner nahen Mitmenschen, also in der Arbeit, in der Nachbarschaft, selbst in die Hände zu nehmen und selbst zu gestalten. Da spüre ich Handlungsspielraum, da spüre ich Selbstermächtigung und das kann ich so auch den Kindern vermitteln und ist eine praxisnahe, realistische, alltagstaugliche Handlungsweise. Ein Rezept auch gegen drohende, autoritäre Strömungen.
1: Carmen Drechsler von den Josef Kessler Kids aus Feldkirch war das. Und noch ein paar Gedanken von der Katrin Steiner-Hämmerle, Politikwissenschaftlerin. Sie hat nämlich gesagt, jene, die sagen, wir können nichts tun, wir haben ja nichts, keine Rechte politisch und so weiter, sie sagt, die haben schlicht und ergriffen nicht recht.
3: Man sieht es in den USA, ob jetzt Donald Trump Präsident ist oder ein anderer, wer auch immer, Kamala Harris oder vorher Joe Biden oder vorher Obama, egal. Das macht einen sehr großen Unterschied, auch für uns. Da können wir jetzt nicht mitwählen. Man sieht es vielleicht auch in Dornbirn, wenn der Bürgermeister jetzt auf einmal nicht mehr von der ÖVP kommt, sondern von der SPÖ oder auch wer der Bürgermeister ist, welche Persönlichkeit er hat oder die Bürgermeisterin. Also natürlich macht es einen Unterschied auf allen Ebenen, wer uns regiert, wer die Entscheidungen trifft. Nicht nur jetzt, welche inhaltlichen Kompetenzen diese Person hat, welche Werthaltungen da vertreten werden, sondern natürlich vor allem auch, welche Persönlichkeit, welche Charaktereigenschaften hat diese Person. Und da haben Wählerinnen und Wähler einen Einfluss.
1: Sagt Katrin Steiner-Hämmerle. Peter Eck, danke, dass Sie da waren. Viel Spaß heute noch bei der langen Nacht der Partizipation ab 16.30 Uhr in der Polytechnischen Schule. Alles Gute.
2: Danke fürs Interesse.
1: Und Ihren Kindern einen schönen Gruß.
2: Danke.
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1: Am Mikrofon ist Tina Hanreich. Am Tag nach der Budgetrede von Finanzminister Marterbauer ist traditionell die Opposition am Wort. Sie sieht wenig Gutes in den Plänen. FPÖ-Chef Kickl sagt, das Budget stehe auf tönernen Füßen, wesentliche Grundelemente seien falsch. Das Ziel, das Budgetdefizit auf 3% zu senken, sei unzureichend.
2: Wir werden noch mehr zahlen für die Zinsen, für unsere Kredite. Das, was Sie angeblich nicht wollen. Wir gehen von 6 Milliarden, die wir jetzt zahlen, in Richtung 12 Milliarden für die Zinszahlungen. Hinausgeschmissenes Geld. Und es gibt kein Wirtschaftswachstum und es gibt keine Dynamik und es gibt keinen Aufschwung. Und jetzt bin ich fast versucht, Sie zu zitieren von gestern, Herr Finanzminister. Danke für gar nichts.
1: Auch die Grünen kritisieren die Budgetpläne. Die Regierung treffe die falschen Entscheidungen. Die Lasten werden ungerecht verteilt, findet die Grünen-Chefin Leonore Gewessler.
3: Alle tragen bei, nur die, die viele Millionen und Milliarden erben, die nicht. Und das Geld, das die Superreichen weiterhin steuerfrei vererben, in Milliardenhöhe, das fehlt dann halt anderswo. Bei der Energieunabhängigkeit zum Beispiel, da fehlt es bitterlich. Da wurde viel angekündigt, aber nichts geliefert.
1: Sagt Grünen-Chefin Gewessler. Die Ausgaben für Gesundheit in Österreich sind erstmals auf mehr als 60 Milliarden Euro gestiegen. Laut einer ersten Schätzung der Statistik Austria wurden im Vorjahr 61,3 Milliarden Euro ausgegeben. Das sind fast 12% des BIP. Der Anstieg betraf sowohl die öffentlichen als auch die privaten Gesundheitsausgaben. Nach dem Leichenfund gestern in Klagenfurt hat ein 44-jähriger Kärntner gestanden, den 64-Jährigen erschlagen zu haben. Er hatte gestern Vormittag den Leichenfund selbst angezeigt. Der mutmaßliche Täter gibt an, sich mit dem Pensionisten um Geld gestritten zu haben. Die Leiche wies beim Fund schwere Kopfverletzungen auf. Das Opfer hatte offenbar durch mehrere Hammerschläge ein offenes Schädelhirntrauma erlitten, berichtet die Polizei. Der umstrittene FIS-Präsident Johann Eliasch wurde beim heutigen FIS-Kongress in Belgrad abgewählt. Neuer FIS-Präsident ist der Liechtensteiner Alexander Ospelt. Gerhard Prohaska.
4: Und das war die denkbar knappste mögliche Niederlage. Eliasch wurde mit 64-65 Stimmen abgewählt. Die wegen seiner umstrittenen Marketingideen und der schlechten Finanzlage der FIS kritisierte Multimilliardär verabschiedet sich mit einem Rundumschlag. Das Internationale Olympische Komitee hat die Wahl beeinflusst. Das darf nicht sein.
5: I did hear that the IOC tried to influence the outcome.
4: Neu an der Spitze der FIS ist damit der Liechtensteiner Jurist Alexander Ospelt, der betont, dass man wieder gemeinsam Ziele verfolgen müsse.
6: I will be the president for all of you. Let's be united for our sport. But let's do this journey together.
4: Der 58-Jährige wurde für 4 Jahre gewählt und war auch der Wunschkandidat des ÖSV.
1: Das waren die Nachrichten mit Tina Hanreich.
7: Ja, heute Nachmittag. Es ist noch wechselhaft. Das heißt, im Moment haben wir in weiten Teilen Vorarlbergs ja recht sonnige Phasen immer wieder. Wir müssen aber auch noch mit Regen rechnen heute Nachmittag. Und die Höchstwerte nur 13 bis 19 Grad. Aber jetzt geht es jetzt schon wieder ein bisschen weiter. Es ist schon ein bisschen wärmer wie gestern, aber morgen, da haben wir dann schon bis zu 22 Grad und noch ein bisschen Regen. Am Samstag dann sonnig und warm, 20 bis 27 Grad wieder. 3 nach 2, der Verkehrsservice hier bei Radio Vorarlberg. Sie machen das wunderbar. Es liegen uns keine aktuellen Meldungen vor, das heißt, der Verkehr läuft. Falls Sie aber doch Infos haben, gerne am besten die Nummer einfach einspeichern ins Handy, dann haben Sie sie, wenn Sie sie wirklich brauchen. 0800 20 4000. Kommen Sie gut an.
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7: Hast du noch keinen Kaffee gehabt? Na, dann wird's Zeit. Schönen Nachmittag.

Christel Stürmer. Und jetzt zu unserer kleinen Rubrik. Was will uns dieser Song von Madness sagen? Ja, da geht es um ein volles Haus. Zwar voller schöner Erinnerungen, in dem es aber auch richtig zugeht. Der Grund für diesen Song. Madness kommen aus England und in den 80ern ist die Wirtschaftslage so schlecht, dass viele junge Menschen einfach gezwungen sind, bei den Eltern zu leben. Und darum sind die Häuser ebenso voll. Und darum auch dieser Hit. Das ist

0: Der Logical Song für den Donnerstagnachmittag hier bei Radio Vorarlberg. Und jetzt zu den Infos, 14.30 Uhr, die Nachrichten.
1: Mit Christiane Schwaldpösel. In einem durchschnittlichen Vorarlberger Haushalt leben 2,25 Menschen. Das ist der höchste Wert in ganz Österreich, wie neueste Zahlen der Statistik Austria zeigen. Bei den Mieten belegt Vorarlberg im Bundesländervergleich Platz 3 hinter Salzburg und Tirol. Die Durchschnittsmiete liegt bei 11,80 Euro pro Quadratmeter. Das sind um 1,60 Euro mehr als im österreichischen Schnitt. Ein 26-jähriger Mann hat heute früh einen Brand ausgelöst, weil er seine Morgenzigarette im Papiermüll entsorgt hat. Seine Nachbarn in der Götzner Wohnung entdeckten das Feuer. Sie konnten es gemeinsam mit dem Mieter löschen. Der internationale Skiverband FIS bekommt einen neuen Präsidenten und der kommt aus unserer Nachbarschaft. Der Liechtensteiner Rechtsanwalt Alexander Ospelt hat sich beim FIS-Kongress in Belgrad knapp durchgesetzt gegen den bisherigen Präsidenten Johann Elias. Eine einzige Stimme hat am Ende entschieden. Ospelt war bis 2023 Präsident des Liechtensteiner Skiverbands und übernimmt das Amt jetzt für die kommenden 4 Jahre.
0: Wolkig ist es heute Nachmittag. Stellenweise ist die Wolkendecke ein bisschen dünner, da kann sogar die Sonne durchkommen. Aber auf der anderen Seite müssen wir heute Nachmittag auch mit einem oder anderen Regenschauer rechnen. Die Höchstwerte 13 bis 19 Grad in den Tälern und auch morgen Freitag gibt es ein bisschen Regen. Aber da ist es schon wärmer, bis zu 22 Grad und bis zu 27 Grad haben wir dann am Samstag. Da wird es dann sonnig und damit auch warm. Kurz nach 3 der Verkehrsservice Radio Vorarlberg hier mit guten Nachrichten, dass Sie gut vorankommen. Es rollt. Falls Sie Infos haben, gerne einfach melden, kostenlos 0800 20 4000. Kommen Sie gut an Ihr Ziel. Jetzt viel Vergnügen mit Tina Turner. Typical Mail. Gibt schon wieder Musik.
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Heute geht's los, 21 Uhr, das erste Spiel bei der Fußball-WM. Mexiko gegen Südafrika. Vielen, vielen Dank. Das ist ja super, wenn das erste Spiel schon zu einer Zeit stattfindet und Anpfiff ist, so denke ich mal, ja, das ist eher als ganz normal. Nein, wir haben in den Laufe der nächsten Wochen dann schon die komischsten, für uns auf jeden Fall, Spielbeginnzeiten bekommen, die wir, ja, werden wir dann sehen, wie wir das machen, auf jeden Fall. Ja, heute davor auf jeden Fall die Eröffnungsfeier in zwei Teilen und da hören wir jetzt ein bisschen rein, auch in den Song von Shakira, den wir heute live dann hören werden.

0: Dai Dai, Shakira, der WM-Song 2026. Ich freue mich schon richtig auf das Getanze, das wird richtig lässig. Bin immer ganz, ganz sicher. Und den Song kriegen wir dann auch nie wieder aus dem Kopf. Heute geht's also los und zwar schon mit der Eröffnungsfeier um 19:30 unserer Zeit.
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1: Am Mikrofon ist Tina Hanreich. Die Europäische Zentralbank hat erstmals seit fast 3 Jahren wieder die Zinsen erhöht. Sie setzte den Einlagensatz von 2,0 auf 2,25%. Über den Einlagensatz steuert der EZB-Rat maßgeblich seine Geldpolitik. Die infolge des Iran-Kriegs erhöhten Energiekosten haben die Teuerungsrate im Euroraum zuletzt auf 3,2% steigen lassen. Wir bleiben bei der Wirtschaft. Diese zählt zu den größten Gewinnern beim neuen Budget, heißt es, weil die lang geforderte Lohnnebenkostensenkung kommt. Maria Kern, ist das tatsächlich so?
2: Also zumindest, wenn man das gesamte Budget betrachtet, dann ist die Lohnnebenkostensenkung der mit Abstand größte Brocken bei den Entlastungen im Budget. Allerdings müssen die Unternehmen an anderen Stellen auch einiges zur Sanierung des Staatshaushalts beitragen, und zwar laut Finanzministerium mehr als 40% dieser Kosten. Manche Unternehmen werden aber mehr und manche weniger belastet.
1: Wer wird denn da stärker belastet und können die Entlastungen an anderer Stelle die Wirtschaft auch beflügeln?
2: Bekannt ist, dass die Banken eine Bankenabgabe zahlen müssen und staatsnahe Unternehmen wie der Verbund höhere Dividenden. Größere Betriebe, die Gewinne schreiben, müssen auch etwas höhere Gewinnsteuern zahlen. Unter dem Strich bleibt dennoch eine stärkere Entlastung für personalintensive Betriebe durch die Lohnnebenkostensenkung. Ob das die Wirtschaft insgesamt beflügeln wird, bleibt aber abzuwarten.
1: In London ist der britische Verteidigungsminister John Healey zurückgetreten. Grund dafür ist ein Streit innerhalb der Regierung über die Höhe des Verteidigungshaushaltes. Großbritannien hatte wie andere NATO-Länder versprochen, die Verteidigungsausgaben deutlich nach oben zu schrauben. Aus London berichtet Jörg Winter.
3: Hinter den Kulissen wird zwischen Finanz- und Verteidigungsministerium in London seit Monaten über die Höhe der Ausgaben für das Militär gestritten. John Healey, der Verteidigungsminister, wirft heute das Handtuch und er geht nicht leise. Mit einer öffentlichen Standpauke an den ohnehin schwer angeschlagenen Premierminister. Sie waren nicht in der Lage und das Finanzministerium nicht willens, die Mittel bereitzustellen, die die Nation aufgrund der zunehmenden Bedrohung für die Verteidigung braucht, schreibt John Healey in einem Brief an Starmer, den er auch gleich auf X postet. Für die vielen Kritiker nur ein weiterer Beleg für das Zaudern des Regierungschefs, der es seit Monaten nicht schafft, Konsens für einen nationalen Verteidigungsplan zu erzielen. Für dessen Finanzierung und da vor allem für die Ausweitung der Mittel, die angesichts von Bedrohungen aller Art und der schwindenden Verlässlichkeit der USA innerhalb der NATO drängender denn je erscheint.
1: Das Nova Rock, Österreichs größtes Rockfestival, ist heute gestartet. Insgesamt werden bis Sonntag 200.000 Fans in Nickelsdorf erwartet. Die Anreise verlief bisher reibungslos, berichtet der ÖAMTC. Das waren die Nachrichten mit Tina Hanreich.
4: Im Raum Bludenz zum Beispiel ist es sonnig, aber in weiten Teilen Vorarlbergs sind auch viele, viele Wolken. Wir müssen heute Nachmittag auch mit dem einen oder anderen Regenschauer rechnen. 13 bis 19 Grad die Höchstwerte. Morgen Freitag schon wieder ein bisschen wärmer, 22 Grad mit ein wenig Regen noch. Und am Samstag dann wieder sonnig und warm, Höchstwerte zwischen 20 und 27 Grad. Der Verkehrsservice hier bei Radio Vorarlberg, da liegen uns keine Meldungen vor, sie kommen gut voran. Einfach melden, wenn Sie Hinweise haben, 0800 20 4000, gute Fahrt.
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4: Und gleich ein Doo-Wop-Song, aber zuvor noch Stevie Winwood zum Beispiel mit Higher Love oder der Beatle George Harrison mit. Ja, das ist der Donnerstagnachmittag. Ich hoffe, Sie haben es fein. Jetzt gleich mit Madonna.

0: Higher Love, Steve Winwood. Und jetzt zu, wie versprochen, zu einem Doo-Wop-Song. Doo-Wop, das ist ein Musikstil, der gehört zum Rhythm and Blues, ist ein Ableger sozusagen, ist in den 40er und 50er Jahren entstanden. Und Hauptmerkmal sind so Nonsens-Silben, wie zum Beispiel Doo-Wop oder She-Wop oder Dip-Dip, und war in den 60ern noch einmal voll in. Hier ein Beispiel.
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0: Shiboom. Bedeutet gar nichts. So wie zum Beispiel von Manfred Mann. 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
0: Ja, noch ein Doo-Wop-Song ist dieser hier. Von Lulu. Boom, bang, bang. Ja, und meistens geht es halt um romantische Liebe oder Teenager-Alltag. Und der Doo-Wop-Song von Rocky Sharp and the Replays. 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

0: Love, Shine a Light, Katrina and the Waves. Hoffentlich scheint bei Ihnen gerade die Sonne, dann hat dieser Song ja wunderbar gepasst. Ja, zum Wetter kommen wir gleich. Jetzt die Infos hier bei Radio Vorarlberg um 15.30 Uhr, die Nachrichten.
1: Mit Christiane Schwaldpösel. Schönen Nachmittag. Ökostromprojekte können in Österreich künftig schneller umgesetzt werden. Das nötige Gesetz wird der Nationalrat heute beschließen. NEOS Landessprecherin Claudia Gamon sieht darin einen wichtigen Schritt für mehr Versorgungssicherheit. Jedes Bundesland bekommt festgeschriebene Ausbauziele. Bei uns betrifft das die Windkraft. Auch Bürokratie wird abgebaut. Kleinere PV-Anlagen, Batteriespeicher oder Wärmepumpen brauchen dann keine Genehmigung mehr. Bei der Feldkircher Stadtpolizei übernimmt zum ersten Mal eine Frau eine leitende Funktion. Sabine Walser wird neue stellvertretende Wachkommandantin. Ist der Kommandant nicht da, trägt sie dann die Verantwortung für die fünfköpfige Dienstgruppe. In Summe hat die Stadtpolizei Feldkirch derzeit 23 Polizeibeamte und 5 weitere Mitarbeitende, etwa für die Parkraumüberwachung. Und ein 26-jähriger Mann hat heute früh in Götzis einen Brand ausgelöst, weil er seine Morgenzigarette im Papiermüll entsorgt hat. Seine Nachbarn haben das Feuer auf dem Balkon entdeckt. Sie konnten es gemeinsam mit dem Mieter löschen.
0: Kein Kommentar. So, jetzt kommen wir zum Wetter. Es ist viel gescheiter. Da genießen wir gerade ziemlich viel Sonne. Im ganz Vorarlberg hat es immer wieder Wolkenlücken. Wir müssen aber heute am Spätnachmittag oder am Abend schon noch hier und da mit dem einen oder anderen Regenschauer rechnen. Die Höchstwerte 13 bis 19 Grad heute. Morgen sind es schon bis zu 22 Grad, aber ein bisschen Regen müssen wir auch einrechnen. Und am Samstag, da wird es dann sonnig, warm, bis zu 27 Grad im Schatten. Der Verkehrsservice kurz nach 3:30, da läuft es, liegen uns nach wie vor keine Meldungen vor. Falls Sie aber Infos haben, gerne melden 0800 20 4000. Kostenlos. Gute Fahrt.
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Rock With You von Inner Circle, jetzt zu Chris Rea. Der ist vor seinem Erfolg jahrelang in finanziellen Schwierigkeiten, hat nie Geld gekauft, aber dann kommen die Hits, zum Beispiel Mitte der 80er, On The Beach, oh yeah, super Song, oder? Ja, mit diesem Song zum Beispiel, da kommt das Geld rein und dann kann er sich endlich auch ein Haus an der englischen Küste kaufen. Aber jetzt muss er oft nach London pendeln und da gibt's ständig Stau. Das nervt zwar, bringt aber dann noch mehr Geld, denn ihm fällt dieser Song hier ein. The Road to Hell.

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1: Am Mikrofon ist Tina Hanreich. Sparer können sich wahrscheinlich freuen, Kreditnehmer hingegen weniger. Denn die Zinsen werden erhöht um einen Viertelprozentpunkt. Die Europäische Zentralbank hat heute den sogenannten Leitzins auf 2,25% angehoben. Ein erwartbarer Schritt wegen der zuletzt gestiegenen Inflation. Die EZB möchte den Euro stabilisieren. Andreas Jölli berichtet.
2: Die Zinsspirale dreht sich wieder nach oben. Erstmals nach fast 3 Jahren hebt die Europäische Zentralbank die Zinsen wieder an, sagt EZB-Präsidentin Christine Lagarde.
3: Decided to raise the three key ECB interest rates by 25 basis points.
2: Die 3 zentralen Zinssätze werden um 0,25 Prozentpunkte erhöht.
3: The war in the Middle East is generating inflation.
2: Ausschlaggebend dafür ist der Iran-Krieg, die dadurch gestiegenen Energiepreise und die höhere Inflation. Der Krieg im Nahen Osten dämpft aber auch das zarte Wirtschaftswachstum und die Aussichten bleiben unsicher, sagt Christine Lagarde, bergen zusätzliche Risiken für eine höhere Inflation und ein schwächeres Wachstum. Führende Wirtschaftsforscher bezeichnen die Zinsentscheidung als richtigen Schritt, den europäischen Markt zu stützen. Gewerkschafter fürchten hingegen, dass die wirtschaftliche Erholung weiter abgewürgt werde.
1: Der Sporthändler Herwis schließt 17 seiner 93 Filialen. Martin Krachler, 100 Mitarbeiterinnen und Mitarbeiter sind betroffen.
4: Die meisten Standorte schließen in Oberösterreich, darunter Perg, Steyr, Wels und Linz. In der Steiermark, Tirol und Salzburg etwa sperren je 3 Filialen zu, darunter Leoben, Kitzbühel oder Bischofshofen. Für die Mitarbeiterinnen und Mitarbeiter sei ein Sozialplan ausgearbeitet worden. Erst Anfang des Jahres ist Herwis von Spar verkauft worden, nach jahrelangen Verlusten. Die neuen Eigentümer, die Quantum Investment Holding, hatte im April schon das Herwis Auslandsgeschäft verkauft. Jetzt werden auch 17 Filialen in Österreich zugesperrt, im Rahmen einer Restrukturierung, wie es heißt.
1: Wer zu schnell fährt, falsch parkt oder Fußgänger nicht über den Zebrastreifen lässt, muss künftig höhere Strafen zahlen. Ab 2027 werden die Anonymverfügungen vereinheitlicht. Das heißt, die Strafen werden gleich hoch, egal in welchem Bundesland man zahlen muss. Derzeit gibt es in einzelnen Bundesländern unterschiedliche Strafhöhen. Der österreichische Alpenverein fordert deutlich mehr Geld vom Bund für den Erhalt von alpiner Infrastruktur. 95 Millionen Euro seien demnach nötig, um Hüttensanierungen durchzuführen und Wege zu erhalten. Die aktuelle Aufstockung der Fördermittel reiche nicht aus, heißt es. Die Regierung hatte sich im Juli 2025 darauf geeinigt, die Förderung für alpine Vereine für 2026 und 2027 auf jeweils 7,7 Millionen Euro zu erhöhen. Beim Grand-Slam-Turnier in Wimbledon gibt es heuer ein um etwa 20% höheres Preisgeld, der größte Anstieg in der Geschichte. Insgesamt gibt es umgerechnet mehr als 74 Millionen Euro Preisgeld. Die Siegerin, der Sieger, kassiert je rund 4,2 Millionen Euro. Das waren die Nachrichten mit Tina Hanreich.
5: Ja, und da bleibt es heute noch so ein bisschen wechselhaft. Ein paar Tröpfle kann es schon noch geben. Aber morgen dann auch wieder ein bisschen schöner, mehr Sonne, aber auch wieder Regentropfen. Aber am Samstag, da wird es sonnig. Bis zu 27 Grad sind dabei, da kommt der Sommer dann endlich wieder zurück. Herrlich, das wird ein schönes Wochenende. Schauen wir auf die Straße um kurz nach 4. Da schaut es gut aus, da kommen Sie gut voran, falls Ihnen was auffällt. Stauunfallblitzer, ich bin erreichbar für Sie. 0800 20 4000.
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5: Ja, da starten wir doch gemeinsam in diese zweite Nachmittagshälfte. Hoffentlich bald Feierabend. Und dazu wird heute in dieser Sendung viel Musik geraten. Wir spielen natürlich später unser Lieblingsspiel Erkenne den Song nach der allerersten Sekunde. Wir spielen aber auch um was ganz Cooles, was ganz gut zur Fußball-WM passt. Dazu gibt's gleich mehr. Und dazu natürlich ganz viel Musik. Und da starten wir jetzt mal ganz entspannt mit den 80ern. Mit Chicago. Ich hoffe, Sie haben es ganz fein an diesem Donnerstag.

Das ist Ihr Donnerstag hier bei Radio Vorarlberg. Das waren gerade die 60er, The Hollies. Und bei uns, da wechselt es auf einmal von einem 60er in ganz was Neues. Wir springen jetzt quasi von den 60ern ins Jahr 2005. Da hat diese Band, Paper Moon, mit diesem Song einen sehr coolen Hit gemacht. Paris in Springtime ist das.

0: Mit Shakin' Stevens geht's durch diesen Donnerstagnachmittag und mit den besten Infos geht's durch Ihren Abend. Wir halten Sie auf dem Laufenden. 16.30 Uhr ist es. Das sind die Nachrichten.
1: Mit Christiane Schwaldpösel. Viele Betriebe suchen händeringend Lehrlinge. Gleichzeitig suchen viele Geflüchtete einen Einstieg in den Arbeitsmarkt. Die Karriereplattform des österreichischen Integrationsfonds hat heute in Dornbirn Unternehmen und arbeitssuchende Flüchtlinge zusammengebracht. Rund 150 Menschen haben sich über Lehrstellen und Ausbildungsmöglichkeiten informiert. Integrationslandesrat Daniel Allgäuer von der FPÖ sieht die Integration grundsätzlich auf dem richtigen Weg.
2: Die Menschen sind jetzt bei uns vor Ort und wir müssen versuchen, diese Menschen in Beschäftigung zu bringen. Ich sage immer, Arbeit ist die schönste Form der Integration. Was dazu gehört, sind entsprechende Deutschkenntnisse. Auch hier gibt es sehr gute Angebote, die auch entsprechend wahrgenommen werden.
1: Das Thema Wohnen hat diese Woche die Vorarlberger Politik beschäftigt. 39% des Einkommens gehen für die Wohnkosten laut AK-Studie drauf. Der Landtag fordert mehr gemeinnützige Wohnungen. Doch wie leben die Vorarlbergerinnen und Vorarlberger eigentlich? Die Statistik Austria hat dazu neue Daten veröffentlicht. Thomas Giesinger hat sie durchforstet.
3: Ein durchschnittlicher Haushalt besteht in Vorarlberg aus 2,25 Personen. In keinem anderen Bundesland wohnen durchschnittlich mehr Menschen in einem Haushalt als in Vorarlberg. Der Anteil an Einpersonenhaushalten beträgt gut 36%. Mehr als die Hälfte aller Vorarlbergerinnen leben im Eigentum. Ein Einfamilienhaus hat dabei im Schnitt 137 Quadratmeter, eine Eigentumswohnung 85 Quadratmeter. Mietwohnungen sind mit rund 70 Quadratmetern deutlich kleiner. Laut Statistik zahlt man inklusive Betriebskosten in Vorarlberg 11,80 Euro Miete. Nur in Salzburg und Tirol sind die Mieten höher. Im österreichweiten Schnitt sind die Mieten jedoch um 1,60 Euro niedriger als in Vorarlberg.
1: Der internationale Skiverband FIS bekommt einen neuen Präsidenten und der kommt aus der Nachbarschaft. Der Liechtensteiner Rechtsanwalt Alexander Ospelt hat sich mit einer Stimme mehr gegen den bisherigen Präsidenten Johann Elias durchgesetzt. Ospelt war bis 2023 Präsident des Liechtensteiner Skiverbandes und übernimmt das Amt für die kommenden 4 Jahre. Mit dem Eröffnungsspiel Mexiko gegen Südafrika geht heute die größte Fußball-Weltmeisterschaft aller Zeiten los. Es nehmen erstmals 48 Teams teil. Frederik Schwendinger, darunter auch Österreich, mit Paul Wanner.
4: Während es für Mexiko und Südafrika heute ernst wird, dürfen Österreichs Spieler rund um den gebürtigen Dornbirner Paul Wanner einen freien Tag genießen, um Los Angeles zu erkunden. Pünktlich bis zum Anpfiff um 21 Uhr unserer Zeit werden aber wohl auch Sie vor dem Fernseher sitzen. Das Eröffnungsspiel findet in Mexico City statt, im Aztekenstadion mit 87.000 Plätzen. ORF 1 überträgt das Eröffnungsspiel sowie insgesamt 52 WM-Partien live. Für Österreich geht die WM dann am Mittwoch los mit dem ersten Gruppenspiel gegen Jordanien.
0: Ja, und wettertechnisch schauen wir die WM lieber momentan drinnen. Es ist schon ein bisschen tröpfelig. Mehr weiß der liebe Josef Lang aus der Geosphere Austria in Innsbruck. Schönen Nachmittag.
5: Einen angenehmen Nachmittag. Eine Warmfront, die bringt morgen noch einmal viele Wolken und etwas Regen nach Vorarlberg. In der kommenden Nacht ziehen die Wolken dieser Störung bereits auf. Es bleibt aber noch trocken. Die Frühtemperaturen morgen liegen im Rheintal bei 11 bis 13 Grad und am Arlberg bei rund plus 6 Grad nur. Morgen am Freitag dann ist es vor allem am Vormittag wolkenreich und nass, regnerisch. Morgen nachmittags wird es dann langsam besser und bis zum Abend lockern die Wolken noch sonnig auf morgen. Temperaturen bis 20 Grad. Am Wochenende dann Wetterbesserung mit recht viel Sonne und es wird spürbar wärmer als jetzt mit bis zu 26 Grad dann am Sonntag.
0: Ja, da freuen wir uns doch schon auf dieses Wochenende. Da gibt es viel Sonnenschein. Schauen wir auf die Straßen jetzt um kurz nach 4:30. Da staut es sich momentan ein bisschen in Dornbirn und zwar beim Kreisverkehr Dornbirn Nord auf der L191 der Vorarlberger Straße und zwar in beide Richtungen vor dem Kreisverkehr. Da sollten Sie um die 10 Minuten mehr einplanen. Sonst schaut es noch relativ gut aus auf Vorarlbergstraßen. Falls Sie Infos für mich haben, dann rufen Sie bitte sehr gerne an 0800 20 4000.
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0: Und mit der besten Musik für Sie. Das sind die 80er. Das ist Donna Summer. She works hard for the money. Ich hoffe, Sie müssen nicht mehr zu hart arbeiten heute und haben bald Feierabend. Machen Sie was draus.

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0: 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Dafür sollten Sie jetzt bitte ein Lied erkennen. Und zwar übersetzen wir Ihnen die besten Sommersongs ins Deutsche. Und Sie sollten jetzt bitte erraten, was das für ein Song ist. Und ich muss ehrlich sagen, ich finde das heute wahnsinnig schwer. Also, ich spiele es Ihnen mal vor. Achtung, das ist ein Sommerhit.
4: 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Gib deinem Körper etwas Freude.
0: Was soll ich da nur sagen, oder? Klingt spannend. Das ist wirklich ein Sommersong, aber welcher? Her mit Ihren Tipps. 055 72 38 30.
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4: Herzlich willkommen zum Journal um 5. Das sind unsere Themen. Die Opposition zerlegt das neue Doppelbudget. US-Präsident Trump droht erneut dem Iran und heute beginnt die Fußball-Weltmeisterschaft. Im Journalstudio begrüßt sie Tina Hanreich. Gestern hat Finanzminister Markus Marterbauer im Parlament das Doppelbudget für die kommenden 2 Jahre vorgestellt. Heute haben die Abgeordneten darüber diskutiert. Die Opposition ortet falsche Prioritäten und faule Kompromisse. Die Regierung verteidigt die Pläne als notwendig in schwierigen Zeiten. Eva Haslinger fasst die Debatte zusammen.
5: Die FPÖ lässt kein gutes Haar am Budget. Es sei von der Planung her falsch aufgesetzt, das Defizitziel von 3% zu wenig ambitioniert. Nach wie vor fließe viel Geld in Kreditzinsen, so Parteichef Herbert Kickl.
6: Und es gibt kein Wirtschaftswachstum und es gibt keine Dynamik und es gibt keinen Aufschwung. Und jetzt bin ich fast versucht, Sie zu zitieren von gestern, Herr Finanzminister. Danke für gar nichts.
5: Die Grünen vermissen eine faire Verteilung der Lasten. Die getroffenen Maßnahmen seien notwendig und wirksam, meinen hingegen Volkspartei und NEOS. ÖVP-Klubchef Ernst Gödel.
7: Dieses Budget ist kein Krisenbudget, aber es ist ein Budget in der Krise. Es konsolidiert, aber es gestaltet auch.
5: Die SPÖ schießt sich auf die Opposition ein. Freiheitliche und Grüne hätten zu Zeiten ihrer Regierungsbeteiligung zum aktuellen Budgetloch beigetragen.
4: Nach langen Verhandlungen hat sich die Regierung gemeinsam mit den Grünen auf einen schnelleren Ausbau erneuerbarer Energien geeinigt. Für das Gesetz war eine Zweidrittelmehrheit nötig. Bedingung der Grünen waren höhere Ziele beim erneuerbaren Ausbau. Die Regierung ist ihnen hier entgegengekommen. Die Zielwerte für erneuerbare Energien werden damit erhöht und gelten nun neben Wind, Sonne und Wasser auch für Batteriespeicher. Die USA haben den Iran in der vergangenen Nacht wieder angegriffen. Der Iran beschoss laut eigenen Angaben US-Stützpunkte in Kuwait, Bahrain und Jordanien. Die Straße von Hormuz bleibt für den Schiffverkehr blockiert und die amerikanischen Streitkräfte haben heute vor der omanischen Küste den dritten Tanker angegriffen, der mit Öl aus dem Iran beladen war. Hartmut Fiedler berichtet.
8: Kein Tag vergeht, ohne dass Donald Trump dem Iran droht und neue Angriffe ankündigt. Heute schreibt der US-Präsident auf Social Media, dass die USA auch die Kontrolle über die iranische Öl- und Gasindustrie übernehmen könnten, inklusive einer Besetzung der Insel Kharg im Norden des Persischen Golfs, der iranischen Öldrehscheibe. Kriegsminister Pete Hegseth warf dem Iran vor, Spiele zu spielen. Die USA könnten aber, wenn nötig, sehr gut mit Bomben verhandeln, formulierte es Hegseth.
9: We need to negotiate with bombs. We'll negotiate with bombs. And we're very good at it.
8: Die nächtlichen Angriffe auf militärische Stellungen im Iran waren anscheinend heftiger als in den Tagen davor. Und die USA nehmen immer öfter Tanker ins Visier, die Öl aus dem Iran exportieren. Heute wurde wieder ein Schiff beschossen, das dritte in dieser Woche.
4: In Mexico City wird heute um 21 Uhr österreichischer Zeit die Fußball-Weltmeisterschaft angepfiffen. Zum Auftakt trifft der Gastgeber Mexiko auf Südafrika. In Mexiko ist für uns Korrespondent Christoph Kohl. 80.000 Menschen werden heute im Aztekenstadion erwartet. Wie ist die Stimmung kurz vor Beginn der WM?
10: Ja, die Vorfreude bei den fußballbegeisterten Mexikanerinnen und Mexikanern, die ist groß. Schon seit Tagen sieht man hier viele Menschen im grünen Trikot der mexikanischen deutschen Nationalmannschaft. Es sind auch Fans aus anderen, vor allem lateinamerikanischen Ländern hier. Bereits zum dritten Mal in der Fußballgeschichte wird eine WM in Mexico City eröffnet. Das ist ein Rekord, auf den die Einwohner der Stadt besonders stolz sind.
4: In Mexico City gibt es seit Tagen teils heftige Proteste. Gleichzeitig besteht die Angst vor Gewalt durch Drogenkartelle. Wie ist man denn in der Stadt darauf vorbereitet?
10: Die Regierung hat rund 100.000 Soldaten, Polizistinnen mobilisiert, die die WM absichern sollen. Außerdem sind um die Stadien große Schutzzonen eingerichtet worden. Erstmals sollen zum Teil auch Roboterhunde im Einsatz sein, die mit Hilfe künstlicher Intelligenz bekannte Straftäter und Unruhestifter ausfindig machen sollen.
4: Ab 19.35 Uhr überträgt ORF 1 live die Eröffnung der WM. Das war das Journal um 5 mit Tina Hanreich.
11: So, und heute kann es noch ein paar Regentropfen geben, aber im Großen und Ganzen sollte es eigentlich trocken bleiben in Vorarlberg. Morgen Vormittag dann aber wieder einige Regenschauer. Auch am Nachmittag sind eventuell Schauer möglich. Gegen Abend lockert es aber so langsam auf. Dazu gibt es bis zu 22 Grad morgen. Und pünktlich zum Wochenende wird es dann am Samstag so richtig schön sonnig mit bis zu 27 Grad. Kurzer Blick auf die Straße, jetzt um 5 nach 5. Da staut es sich momentan rund um den Kreisverkehr Dornbirn Nord, und zwar eigentlich aus allen Richtungen kommend, planen sie da um die 5 bis 10 Minuten mehr ein. Es staut sich auch in Mäder, und zwar von der Grenze Christern kommend in Fahrtrichtung Altach. Da sollten sie auch um die 10 bis 15 Minuten mehr einplanen. Stau auch in Brederis, und zwar auf der L52 von den Paspelseen kommend in Fahrtrichtung Kreisverkehr. Da sind es 10 Minuten Zeitverlust momentan, und ein bisschen fängt sich schon an zu stauen in Feldkirch bei der Bärenkreuzung. Hier vor allem von Toasters kommend um die 10 Minuten mehr. Falls Ihnen noch was auf den Straßen auffällt, dann melden Sie sich gerne hier bei mir im 0800 20 4000.
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11: Und mit der besten Musik. Wir freuen uns gleich auf Krotobel. Wir freuen uns auf Dirty Dancing Feeling mit The Time of My Life. Und wir freuen uns natürlich auf die coolsten 80er. Und das hier, das ist Paul Young.

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1: Ja, wir haben wieder ein Spiel parat. Sie sollten bitte Sommerhits erkennen jetzt. Und wir haben da jeden Tag recht coole Preise für Sie. Heute geht es um einen 150-Euro Biergutschein. Na bitte. Dafür sollten Sie bitte einen Song erkennen. Wir haben Sommerhits ins Deutsche übersetzt. Das klingt eigentlich recht lustig, muss ich sagen. Ich spiele Ihnen mal den heutigen Song vor. Achtung!
2: Denn dein Körper ist dafür gemacht, um ihm Freude und gute Dinge zu geben. Gib deinem Körper etwas Freude.
1: Ja, genau so. Ein Sommerhit. Bitte raten Sie mit 055 72 38 30. Ich freue mich auf Ihre Tipps.
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Und wir unterbrechen das Programm, denn das ist wichtig, und zwar für die S16, die Arlberg-Schnellstraße. Da kommt Ihnen zwischen Zams und dem Arlberg-Tunnel ein Geisterfahrer entgegen. Bitte Vorsicht in beide Richtungen und nicht überholen. Wir geben Entwarnung, sobald der Geisterfahrer die Schnellstraße verlassen hat. Noch einmal: auf der S16 der Arlberg-Schnellstraße kommt zwischen Zams und dem Arlberg-Tunnel ein Geisterfahrer entgegen. Bitte Vorsicht in beiden Richtungen und nicht überholen.

0: Liebe Grüße ins Auto, das ist wirklich wichtig. Auf der S16, der Arlberg-Schnellstraße, kommt Ihnen zwischen Zams und dem Arlberg-Tunnel ein Geisterfahrer entgegen. Vorsicht bitte in beiden Richtungen und nicht überholen. Ich wiederhole, auf der S16, der Arlberg-Schnellstraße, kommt Ihnen zwischen Zams und dem Arlberg-Tunnel ein Geisterfahrer entgegen. Bitte Vorsicht in beiden Richtungen und nicht überholen. Wir geben natürlich Entwarnung, sobald der Geisterfahrer die Schnellstraße verlassen hat. So, und jetzt ist es Punkt 17.30 Uhr. Das heißt, es ist Zeit für die Nachrichten.
1: Mit Christiane Schwaldpösel, schönen Nachmittag. Viele Betriebe suchen händeringend Lehrlinge. Gleichzeitig suchen viele Geflüchtete einen Einstieg in den Arbeitsmarkt. Die Karriereplattform des österreichischen Integrationsfonds hat heute in Dornbirn Unternehmen und arbeitssuchende Flüchtlinge zusammengebracht. Rund 150 Menschen haben sich über Lehrstellen und Ausbildungsmöglichkeiten informiert. Integrationslandesrat Daniel Allgäuer von der FPÖ sieht die Integration grundsätzlich auf dem richtigen Weg.
2: Die Menschen sind jetzt bei uns vor Ort und wir müssen versuchen, diese Menschen in Beschäftigung zu bringen. Ich sage immer, Arbeit ist die schönste Form der Integration. Was dazu gehört, sind entsprechende Deutschkenntnisse. Auch hier gibt es sehr gute Angebote, die auch entsprechend wahrgenommen werden.
1: Ökostromprojekte können in Österreich künftig schneller umgesetzt werden. Das nötige Gesetz wird der Nationalrat heute beschließen. NEOS-Landessprecherin Claudia Gamon sieht darin einen wichtigen Schritt für mehr Versorgungssicherheit. Jedes Bundesland bekommt festgeschriebene Ausbauziele. Bei uns betrifft das vor allem die Windkraft. Auch Bürokratie wird abgebaut. Kleinere PV-Anlagen, Batteriespeicher oder Wärmepumpen brauchen künftig keine Genehmigung mehr. Das Kunsthaus Bregenz wird für die heurige Sommerausstellung von Künstler Cyprien Gaillard bespielt. Gaillard geht unter anderem in einem neuen Film der Frage nach, wem der öffentliche Raum gehört. Es geht um Macht und Kontrolle und wie die im städtischen Umfeld ausgeübt wird, um auszugrenzen oder abzuschrecken. Musik zum Beispiel wird auch bei uns in Vorarlberg zur Abschreckung eingesetzt, erklärt KUB-Direktor Thomas Dietrummer.
3: Wir können klassische Musik aus Konzertsälen oder aus Opernhäusern. Aber neuerdings kennen wir auch Musik in öffentlicher Beschallung. Nicht um zuzuhören, sondern eigentlich um verdrängt zu werden. Hier in Vorarlberg, wir kennen es alle aus dem Bahnhof Dornbirn, da hört man sehr oft die dritte Symphonie von Brahms, um sozusagen unliebsame Gäste, Menschen, die man dort nicht haben will, loszuwerden.
1: Mit dem Eröffnungsspiel Mexiko gegen Südafrika geht heute die größte Fußball-Weltmeisterschaft aller Zeiten los. Es nehmen erstmals 48 Teams teil, in Mexiko, den USA und Kanada. Frederik Schwendinger, auch das österreichische Team ist erstmals seit 1998 wieder bei einer WM dabei.
4: Und der Auftritt des ÖFB-Teams soll erfolgreicher verlaufen als noch in Frankreich. Dort ist man nämlich in der Gruppenphase gescheitert. Dafür gibt's für das ÖFB-Team mit dem gebürtigen Dornbirner Paul Wanner heute noch einen freien Tag, bevor es morgen dann in die Vorbereitungen auf das Auftaktspiel in Gruppe J am Mittwoch gegen Jordanien geht. Weitere Gegner sind Titelverteidiger Argentinien und Algerien. Als Gruppenzweiter wären die Österreicher fix für die K.O.-Duelle qualifiziert, aber auch die 8 besten Gruppendritten kommen ins 16. Finale. Das WM-Auftaktspiel Mexiko gegen Südafrika beginnt heute um 21 Uhr in Mexico City. ORF1 überträgt live.
0: Ja, und heute gibt es jetzt noch ein paar Wolken. Zwischendurch blinzelt aber sogar noch die Sonne durch. Morgen wird es dann sogar ein bisschen wärmer, aber es gibt wieder einige Regenschauer morgen, vor allem am Vormittag, teilweise auch am Nachmittag, aber gegen Abend lockern dann die Wolken so langsam auf. Und dann kündigt sich für Samstag so ein richtig schöner Tag an, mit viel Sonnenschein und Temperaturen bis zu 27 Grad. Schauen wir auf die Straße. Der Radio Vorarlberg Verkehrsservice jetzt um kurz nach 6:30. Und da ist immer noch die Geisterfahrermeldung für die S16, die Arlberg-Schnellstraße. Da kommt Ihnen zwischen Zams und dem Arlberg-Tunnel ein Geisterfahrer entgegen. Vorsicht bitte in beiden Richtungen und nicht überholen. Auf der S16, der Arlberg-Schnellstraße, kommt Ihnen zwischen Zams und dem Arlberg-Tunnel ein Geisterfahrer entgegen. Bitte Vorsicht in beiden Richtungen und nicht überholen. Wir geben Entwarnung, sobald der Geisterfahrer die Schnellstraße verlassen hat. Dann schauen wir auf die Verkehrslage. Sonst, es staut sich momentan in Dornbirn. Und zwar vom Krankenhaus kommend auf der Lustenauer Straße, der L204, in Fahrtrichtung Krankenhaus. Kreisverkehr bei der Messekreuzung. Da sollten Sie um die 10 bis 15 Minuten mehr einplanen momentan. Dann staut es sich in Mäder und zwar von der Grenze Christian kommend in Fahrtrichtung Altach. Da sind es auch um die 10 bis 15 Minuten, die Sie mehr brauchen. Und Stau auch in Feldkirch bei der Bärenkreuzung. Da sind es vor allem von Toasters kommend momentan um die 10 Minuten mehr. Falls Ihnen noch was auffällt auf den Straßen, dann melden Sie sich bitte gerne 0800 20 4000.
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0: So, und jetzt genug gequatscht. Jetzt genießen wir wieder gemeinsam die beste Musik. Das ist The Boss, Bruce Springsteen. I'm on fire. Ich hab's herzlich.

0: Das sind aber, und das ist die Geisterfahrer, Entwarnung jetzt für die S16, die Arlberg-Schnellstraße zwischen Zams und dem Arlberg-Tunnel. Der Geisterfahrer hat die Schnellstraße verlassen, läuft alles wieder gut. So, dann geht's jetzt wieder zum Liederraten.
1: Das ist doch Ding, wie heißt das nochmal?
2: Wie war's es?
1: Warte, ich glaube, ich hab's.
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0: Ja, und bei diesen Sommerhits ist es eigentlich ganz einfach, Sie müssen einen Sommerhit erkennen. Wir übersetzen die ganz schön ins Deutsche. Und dann sollten Sie einfach erkennen, was das ist. Heute klingt unser Sommerhit so.
4: Denn dein Körper ist dafür gemacht, um ihm Freude und gute Dinge zu geben. Gib deinem Körper etwas Freude.
0: Ja, liebe Andrea, du bist in der Leitung. Spannende Übersetzung, oder?
5: Ja, schon, ja. Es klingt ja noch was anderem irgendwie. Aber ja, noch nie auf dem Text geachtet bei Macarena. Da ist man eher am Tanzen.
0: Okay, ich merke schon, du hast schon Ahnung. Was siehst du, was ist das für ein Song?
5: Macarena, denke ich.
0: Das ist natürlich... Richtig! 150 Euro Biergutschein gibt's für die. Kannst du das eh buchen, oder?
5: Ja, ich habe drei Männer daheim. Also der eine trinkt noch kein Bier, Gott sei Dank. Aber ja, der Große und mein Mann und ich auch hin und wieder. Also das geht schon auf.
0: Ja, super. Ja, cool. Ich hoffe, ihr habt da Freude damit. Dankeschön fürs Mitspielen.
5: Ja, gern, danke.
0: Und jetzt ganz einen schönen Tag noch.
5: Ja, danke, bye. Ciao.
0: Ciao.
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0: Man sah ein paar Staus, vor allem in Lauterach auf der Haderstraße. Da staut es sich in Fahrtrichtung Achkreuzung. Da sollten Sie um die 10 Minuten mehr einplanen. Dann staut es sich in Höchst auf der Bruckerstraße in Fahrtrichtung Lustenau. Auch da sind es um die 10 Minuten Zeitverlust. In Dornbirn staut es sich beim Kreisverkehr Dornbirn Nord von Lauterach kommend und auch von der Dornbirner Innenstadt kommend. Da sind es auch um die 10 Minuten Zeitverlust momentan. Dann gab es einen Unfall und zwar in Koblach bei den Straßenhäusern in Fahrtrichtung Rank, weil beim Kreisverkehr, also kurz vorm Kreisverkehr. Polizei ist vor Ort, aber da staut es sich auch. Auch da sind es um die 10 Minuten länger rund um den Kreisverkehr. Und Stau auch in Feldkirch bei der Bärenkreuzung, hier vor allem von Toasters kommend. Auch da sind es 10 Minuten Zeitverlust. Falls Ihnen sonst noch was auffällt auf Vorarlbergstraßen, lassen Sie es mich wissen. 0800 20 4000.
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2: Im Studio Andreas Lechner. Die Bundesregierung hat gemeinsam mit den Grünen das Erneuerbaren-Ausbau-Beschleunigungsgesetz beschlossen. Mit diesem Gesetzesbeschluss, für den eine Zweidrittelmehrheit notwendig gewesen ist, sollen die Genehmigungsverfahren für die Errichtung von Wind-, Wasser- und Solarkraftwerken erleichtert und auch beschleunigt werden. Peter Stacher mit den Einzelheiten.
3: Klare Ziele, 30 Terawattstunden in 4 Jahren und weitere 10 bis 2035 sollen die Unabhängigkeit von fossiler Energie drastisch befördern, Energiesprecher der SPÖ Alois Schroll.
4: Österreich baut sich frei von den Putins, von den Trumps dieser Welt, frei von der Energiekrise und frei von Preisexplosionen.
3: Die Grünen stimmen nach Zugeständnissen mit und liefern die nötige Zweidrittelmehrheit, kritisieren aber, dass gewisse Bundesländer die Einigung beinahe noch zu Fall gebracht hätten. Lukas Hammer von den Grünen.
5: Ich habe das Gefühl gehabt, dass manchmal die Angst vor Landtagswahlen größer war als die Verantwortung für dieses Land.
3: In 3 Jahren werden die Bundesländer zum Ausbau verpflichtet über verbindliche Ziele. Bei Nichterreichen werden Gelder aus dem Technologiefonds einbehalten.
2: Einen Tag nach der Budgetrede von Finanzminister Markus Matterbauer übt die Opposition heute heftige Kritik am Doppelbudget. FPÖ-Klubobmann Herbert Kickl etwa nennt es eine Belastungskeule. Belastet würden vor allem Familien und Pensionisten. Außerdem würde der Schuldenberg weiter wachsen, so Kickl. Auch die Grünen haben die Konsolidierung erneut als ungerecht kritisiert. Nur Superreiche würden nichts beitragen müssen, so Grünen-Chefin Leonore Gewessler. Die Bundesregierung hingegen verteidigt das Budget. Die Europäische Zentralbank hat erstmals seit fast 3 Jahren die Zinsen wieder erhöht. Der Einlagensatz ist von 2% auf 2,25% angehoben worden. Grund dafür ist die hohe Inflation infolge des Iran-Krieges. Deutschland benötigt dringend Reformen. Aus diesem Grund fordert Kanzler Friedrich Merz ganz Deutschland zur Reformbereitschaft auf, da bisher von den geplanten Reformen wenig umgesetzt worden sei, so Merz. Offene Themen sind etwa Steuerentlastungen und Reformen bei Rente und Pflege, berichtet in Berlin Andreas Jölli.
6: Deutschland steckt im Reformstau und Friedrich Merz wird langsam etwas ungeduldig. Der deutsche Kanzler will die notwendigen Änderungen endlich durchsetzen.
7: Wir sind dazu fest entschlossen.
6: Friedrich Merz will jetzt aufs Tempo drücken. Das sagt er aber schon seit Regierungsbeginn vor mehr als einem Jahr. Bei vielen Reformen klemmt es, die schwächelnde Wirtschaft kommt nicht in Gang.
7: Wir wissen, die Zeit drängt. Jeden Tag gehen immer noch Arbeitsplätze in der Industrie verloren. Jeden Tag geben Unternehmen in unserem Land wegen zu hoher Kosten und vor allem wegen der hohen Bürokratielasten auf. Das kann und darf so nicht weitergehen.
6: Die geplanten Reformen bedeuten aber auch Einschnitte für jeden Einzelnen. Das zeigt sich etwa bei Änderungen im Gesundheitssystem. Höhere Rezeptgebühren, Einschränkungen bei der Mitversicherung, höhere Beiträge für Besserverdienende. Die Lasten müssen gerecht verteilt werden, sagt der deutsche Kanzler. Das gilt wohl auch für die noch anstehenden Reformen.
2: Das waren die Nachrichten mit Andreas Lechner.
8: Ja, und an diesem Donnerstag bleibt es jetzt noch ein bisschen wechselhaft. Hier und da vielleicht noch ein paar kleine Regentropfen, aber großteils sollte es trocken bleiben im Laufe des Abends. Auch morgen gibt es dann ein paar Regenschauer, vor allem am Vormittag und eventuell auch am Nachmittag. Aber da wird es dann schon ein bisschen wärmer mit bis zu 22 Grad. Und am Samstag, da kommt dann die Sonne zurück und dann gibt es wieder bis zu 27 Grad. Ein kurzer Blick auf die Straße, das ist Ihr Radio Vorarlberg Verkehrsservice jetzt um 5:35 und da hat sich die Lage schon ein bisschen beruhigt. Ich sehe zwar noch Stau in Dornbirn beim Kreisverkehr Dornbirn Nord, hier vor allem vom Stadtgebiet kommend. Da sollten Sie um die 10 Minuten mehr einplanen. Dann staut es sich auch in Lustenau und zwar auf der L204 in Fahrtrichtung Dornbirn. Da sind es auch um die 10 Minuten und dann sehe ich auch noch 10 Minuten Zeitverlust in Feldkirch bei der Bärenkreuzung von Toasters kommend. Sonst schaut es relativ gut aus, falls Ihnen was auffällt. Stauunfall Blitzer, melden Sie sich bitte gerne hier bei mir. 0800 20 4000.
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8: Und wie viele Menschen sich auf diesen Donnerstag gefreut haben. Endlich WM, endlich wieder Fixprogramm im Fernsehen, oder? Keine Fernbedienungsstreitigkeiten, weil Ausnahmesituation. Aber ich habe heute 4 Mädels kennengelernt. Die freuen sich fast noch ein bisschen mehr auf ein anderes Sportevent. Hört, hört! Da schauen wir gleich rein. Davor aber die Jungs aus der Tierhandlung, also die Pet Shop Boys. Das ist always on my mind an diesem Donnerstagabend.

0: Ja, Start der Fußball-WM, das ist schon cool. Aber ich habe heute 4 Mädels kennengelernt. Die freuen sich vor allem auf Handball dieses Wochenende. Nämlich die Aurelia, die Nele, die Sophie und die Una. Die sind vom HC Hart. In der U12 spielen sie. Und für die geht's morgen zur Staatsmeisterschaft. Nach Bruck an der Mur. Denn die Mädels haben die Landesmeisterschaft in Vorarlberg gewonnen. Was war das für ein Gefühl, Mottler?
1: Wir haben einfach nur alle gelacht und wo wir dann die goldene Medaille gekriegt haben, das Gefühl kann man nicht beschreiben. Und ich bin da richtig stolz drauf, weil das muss mal wer schaffen und ja.
0: Und jetzt geht's zur Staatsmeisterschaft, richtig cool.
2: Wie bereitet man sich jetzt da vor, so am Tag davor? Jausezempacker, Schokiriegel, Nervennahrung, keine Ahnung.
1: Also, ich tue heute mit meiner Mama zusammen alles backen und natürlich auch einen Glücksbringer einpacken und Proteine und so.
0: Gut.
3: Also, ich tue immer noch, bevor es losgeht, die ganzen Sachen kontrollieren, dass sie ja alles dabei haben.
2: Hey, und Glücksbringer habe ich gehört. Was bringt euch Glück oder wo haben da bestes Gefühl denn, wenn das dabei haben?
4: Meine Mama, wenn sie dabei ist.
2: Mei.
4: Da kann ich mir davor dann immer was anhören, wie was tun soll und dann klappt es.
2: Moi.
1: Also mein Glücksbringer ist mein Armband mit dem Bootanker drüber. Und das Armband gehört eigentlich Papa, aber ich trage das, weil es mir eigentlich Glück bringt.
2: Mein Gott,
1: und ich trage das so immer in der Schule, bei der Schularbeit.
3: Also meine Glücksbringer sind meine Familie und meine Freunde, wenn sie mich immer unterstützen.
2: Familienunterstützung. Ich höre es außer, das ist, glaube ich, das Wichtigste für euch, hä?
1: Ja. Ja.
2: Dürfen denn alle mitkommen? Sind da die Mamas und Papas und Geschwister und alle dabei?
3: Ja, also
1: ja,
3: wir haben einen richtig großen Fanclub, weil sogar der alte HC Hart hat uns sogar Trommeln geliehen für die Staatsmeisterschaft.
2: Nein! Hey, das wird ja ein Riesenwirbel. Ja. Ich hoffe, die klopfen gehörig.
1: Ja, es ist einfach gut zum Sehen, dass du aufschaust kurz und dann siehst die ganze Tribüne, die vertraut uns und die glaubt an uns und die feiern uns laut an und das ist einfach gut zum Sehen.
4: Ja, wenn sie mal nicht so gut Luft machen, sie trotzdem Wetter zum uns anfeuern.
2: Mega.
1: Ja.
2: Voll cool. Hey Mottler, das wird riesengroß, das wird cool. Ich freue mich für euch. Ich wünsche euch so, so, so viel Glück und ich hoffe, ihr schaffen das und ich hoffe, ihr bringt es mit heim, den Titel Staatsmeister.
1: Ja.
0: Die Mädels vom HC Hart, die fahren zur Staatsmeisterschaft. Wir wünschen ganz viel Glück. Drücken wir alle gemeinsam die Daumen, oder?

0: Mit Culture Club geht's ganz entspannt durch diesen Donnerstagabend und Sie werden auch top informiert. 18.30 Uhr ist es. Zeit für die Nachrichten.
1: Mit Christiane Schwaldpösel. Schönen Abend. Rund 150 geflüchtete Menschen haben sich heute in Dornbirn über Lehrstellen und Berufsmöglichkeiten informiert. Bei einer Karriereplattform des österreichischen Integrationsfonds haben sie Unternehmen getroffen, die Leute einstellen möchten. Integrationslandesrat Daniel Allgäuer von der FPÖ sagte vor Ort, Arbeit sei die schönste Form der Integration. Dafür brauche es aber Deutschkenntnisse. Der Kanton St. Gallen probt den Hochwasserschutz am Rhein. Dabei stehen die Überwachung des Rheindamms und die Einsatzlogistik auf dem Prüfstand. Die Einsatzleitung des Kantons übt gemeinsam mit den drei regionalen Zivilschutzorganisationen Werdenberg, Sarganserland und Rheintal. So will man auch bei einem länger dauernden Hochwasser belastbar bleiben. Eishockey-Erstligist Pioneers Vorarlberg will sich jetzt ganz auf die sportliche Planung fokussieren. Obwohl der finanzkräftige Präsident und alle Stammspieler gegangen sind, bleibt der Club ja in der Eishockey League. Er will jetzt das Kontingent an Importspielern von 10 komplett ausschöpfen und den Rest mit jungen Österreichern auffüllen.
0: So, und eventuell könnte es heute noch ein paar kleine Regentröpfchen geben, aber im Großen und Ganzen sollte es eigentlich trocken bleiben. Morgen Vormittag dann aber wieder einige Regenschauer, auch am Nachmittag sind da teilweise Schauer möglich. Gegen Abend lockert es aber langsam auf. Dazu gibt es bis zu 22 Grad morgen. Und pünktlich zum Wochenende wird es dann am Samstag richtig schön sonnig mit bis zu 27 Grad. Kurzer Blick auf die Straße. Das ist die Radio Vorarlberg Verkehrsservice. Jetzt um kurz nach 6:30. Und es schaut doch recht gut aus. In Feldkirch sehe ich zwar noch ein bisschen Verzögerung bei der Bärenkreuzung, aber auch das ist weniger geworden. Nur noch um die 5 Minuten sind da. Schaut gut aus, falls Sie Meldungen für mich haben, dann bitte gerne her damit. 0800 20 4000.
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0: Und mit einer der coolsten. Ich meine, die Stimme, großartig. Tina Turner gibt's jetzt.

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1: Im Studio Andreas Lechner. Das Sparbudget der Bundesregierung trifft auch das Bundesheer. Das Heer kann sich zwar über etwas mehr Geld in den kommenden Jahren freuen, aber das Heeresbudget fällt deutlich niedriger aus als ursprünglich geplant. Die Folge ist, dass sich der bis 2032 vorgesehene Aufbauplan des Heeres verzögert. Die Finanzierung der Luftabwehr gegen Drohnen und Raketen soll aber gesichert sein, wie Peter Daser berichtet.
2: Im Landesverteidigungsbericht des Vorjahres konnte man den ursprünglichen Plan fürs Bundesheer lesen. Für 2027 waren Ausgaben von 6,3 Milliarden Euro geplant, für 2028 fast 7 Milliarden. Tatsächlich werden es nun 5,3 Milliarden für 2027 und 5,4 Milliarden für 2028. Verteidigungsministerin Claudia Tanner von der ÖVP zeigt sich trotzdem zufrieden.
3: Wir befinden uns hier, auch in einem, wenn man den internationalen Vergleich anstellt, durchaus in einem ganz guten Feld, was auch die Vergleiche der Bruttoinlandsprodukte anbelangt.
2: Über eine Luftabwehr gegen Drohnen und Raketen bis 50 Kilometer Reichweite soll jedenfalls heuer entschieden werden. Für eine Nachfolge der Eurofighter ist im Budget nichts vorgesehen, auch nicht für eine Verlängerung des Wehrdienstes.
1: Die neuen Eigentümer des Sportartikelhändlers Herwis schließen heuer im Laufe des Jahres ein Fünftel ihrer Filialen, also 17 von 93 Standorten in Österreich. Rund 100 Mitarbeiter sind betroffen. Ein Sozialplan ist erstellt worden, wie es heißt. Im Erpressungsfall gegen den deutschen Babynahrungshersteller Hip gibt es neue Details. Wie ein Vergleichsgutachten jetzt ergeben hat, stimmt das Rattengift aus den manipulierten Babynahrungsgläschen exakt mit jener Substanz überein, die an der Wohnadresse des 39-jährigen Verdächtigen sichergestellt worden ist. Andreas Herbst mit den Einzelheiten.
4: Dass die Dosis Rattengift in den Hip-Gläsern zwar nicht lebensgefährlich, sehr wohl aber hoch genug war, um gesundheitliche Schäden zu verursachen, das hat ein bereits Mitte Mai veröffentlichtes Gutachten ergeben. Neue Details enthüllt heute ein weiteres Vergleichsgutachten. Das Rattengift in den Gläsern und jenes, das beim Verdächtigen sichergestellt wurde, ist in Sachen Konzentration und Zusammensetzung ident, bestätigt die Sprecherin der Staatsanwaltschaft Petra Bauer. Das sei zwar kein Beweis dafür, dass es sich um ein und dasselbe Gift handle, aber ein weiteres Indiz im Ermittlungsverfahren, so Bauer. Am kommenden Dienstag ist die nächste Haftprüfung angesetzt. Der 39-jährige Verdächtige ist nach wie vor wegen Flucht-, Verdunklungs- und Tatbegehungsgefahr in U-Haft. Diese wurde zuletzt bis 19. Juni verlängert.
1: In Schweden hat die Regierung nach heftiger Kritik ihr umstrittenes Vorhaben zurückgezogen, straffällig gewordene Kinder bereits ab dem Alter von 13 Jahren zu inhaftieren. Laut Justizministerium werde die Regierung in den kommenden Wochen einen überarbeiteten Entwurf vorlegen, in dem das Alter von derzeit 15 auf 14 Jahre abgesenkt werde, wie es heißt. Das waren die Nachrichten mit Andreas Lechner.
5: Ja, und heute gibt es noch ein paar Wolken. Zwischendurch kann sogar ein bisschen die Sonne durchblinzeln. Morgen wird es dann ein bisschen wärmer sogar, aber es gibt wieder einige Regenschauer morgen. Vor allem am Vormittag, teilweise auch am Nachmittag. Gegen Abend lockern die Wolken dann aber so langsam auf. Und dann kündigt sich für Samstag ein richtig schöner Tag an mit ganz viel Sonnenschein und Temperaturen bis zu 27 Grad. Kurzer Blick auf die Straße. Ihr Radio Vorarlberg Verkehrsservice jetzt um kurz nach 7. Schaut gut aus auf Vorarlbergstraßen, Sie kommen da gut voran. Falls Ihnen was auffällt, dann melden Sie sich bitte gerne 0800 20 4000.
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5: Und pünktlich um 19.03 Uhr und 48 Sekunden gibt es jetzt das Spiel, das Sie echt gerne spielen. Erkenne den Song nach der allerersten Sekunde. Heute geht's um diesen Song hier. Na, Sekunde ist echt kurz, oder? Ich spiele sie nochmal vor. 0,55, 72, 38, 30. Ich bin gespannt, ob Sie es wissen vielleicht.

0: schöner Song, finde ich. Es bleibt bei Songs. Wir suchen immer noch den Song nach der allerersten Sekunde. Das ist er. So, in der Leitung jetzt der Walter aus Dornbirn.
1: Das könnte sein, dass ich es weiß, aber ich will mir nicht sicher.
0: Das ist immer so spannend.
1: Ich hätte jetzt gesagt, das ist Summer of 69.
0: Das ist es nicht.
1: Ist nicht?
0: Nein.
1: Ja, schade.
0: Du, aber ich spiele es nachher nochmal und dann probierst du es einfach nochmal. Vielleicht fällt es dir ja eh.
1: Okay.
0: Danke fürs Mitmachen, gell?
1: Bitte.
0: Ciao.
1: Tschüss. Ciao.
0: So, und wie versprochen, spielen wir es nochmal. Vielleicht haben Sie ja eine Ahnung. Welcher Song ist das? 055 72 38 30. Es bleibt spannend.

0: Einen schönen Donnerstagabend wünsche ich Ihnen. Mitten im Spiel sind wir immer noch. Erkenne den Song nach der allerersten Sekunde. Das wäre der Song. Am Telefon der Manuel aus Eck.
1: Wir haben es gerade gehört und dann haben wir gedacht, das ist ja das Bis zum Himalaya. Auch.
0: Wer sind wir? Du bist in dem Fall nicht allein. Ein Rateteam ist das da.
1: Nein, meine Freundin und der Hut.
0: Okay, also deine Antwort ist?
1: Ja, bis zum Himalaya ist es.
0: Die haben sowas von recht.
2: Bis zum Himalaya.
1: Ja,
0: das ist es. Das, oder?
1: Ja, genau, das ist es.
0: Ja, sehr gut. Wieso erkennen die das sofort?
1: Das ist natürlich eine richtige Frage, weil ich mag es überhaupt nicht, das Lied. Weil so 90% das Gleiche kommt in dem Lied.
0: Aber du kennst es trotzdem. Das ist doch das Spannende an Musik, oder?
1: Ich kenn's natürlich.
0: Ich liebe sowas. Ja, also ich tät jetzt halt trotzdem spielen. Ich hoffe, das ist okay für dich.
1: Ja.
0: Es freuen sich aber ganz sicher ganz viele andere. Und danach spiele ich einfach wieder was für dich.
1: Ja, das passt.
0: Super. Hey, das danke passt. Fürs Mitmachen. Hat mich voll gefreut.
1: Du, mich auch.
0: Hans noch fein.
1: Voll.
0: Dankeschön. Ciao.
1: Danke, tschüss.

0: So, das war's. Der Manuel kann jetzt auch wieder zuhören. Es ist vorbei. Jetzt um 19.30 Uhr. Pünktlich die Nachrichten.
1: Mit Christiane Schwaldpösel. Schönen Abend. Die Stadt Dornbirn öffnet den Klostergarten. Die ersten Teile der seitlichen Klostermauer und das bisherige Eingangstor sind heute entfernt worden. Die Stadt spricht von einem ersten sichtbaren Schritt, um den Garten für die Bevölkerung zu öffnen. Längerfristig soll ja ein öffentlicher Park mit viel Grün, Sitzmöglichkeiten und Platz für Begegnungen stehen. Die denkmalgeschützten Mauern entlang der Marktstraße, die bleiben natürlich erhalten. Bei der Feldkircher Stadtpolizei übernimmt zum ersten Mal eine Frau eine leitende Funktion. Sabine Walser wird neue stellvertretende Wachkommandantin. Ist der Kommandant nicht da, trägt sie also die Verantwortung für die fünfköpfige Dienstgruppe. In Summe hat die Stadtpolizei Feldkirch derzeit 23 Polizeibeamte und 5 weitere Mitarbeitende, etwa für die Parkraumüberwachung. Eishockey-Erstligist Pioneers Vorarlberg will sich jetzt ganz auf die sportliche Planung fokussieren. Obwohl der finanzkräftige Präsident und alle Stammspieler gegangen sind, bleibt der Club ja in der Eishockey League. Er will jetzt das Kontingent an Importspielern von 10 komplett ausschöpfen und den Rest mit jungen Österreichern auffüllen.
0: Na, schauen wir mal, was das Wetter so macht. Dieser Abend bleibt jetzt mal trocken. Da sollte nichts mehr kommen. Morgen kommen dann aber schon wieder die nächsten Regenschauer. Vor allem am Vormittag und eventuell auch am Nachmittag so ein paar. Aber da wird es schon ein bisschen wärmer zumindest. Bis zu 22 Grad sind es morgen. Und am Samstag, da kommt dann die Sonne zurück. Und dann sind wieder bis zu 27 Grad mit dabei. Kurzer Blick auf die Straße. Das ist Ihr Radio Vorarlberg Verkehrsservice jetzt um kurz nach 7:30. Und es schaut wirklich gut aus. Sie kommen gut voran. Falls Ihnen in den Autos irgendwo was auffällt, gerne melden. 0800 20 4000.
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0: Und mit der besten Musik. Es kommt jetzt Lionel Richie.

0: Das ist die beste Musik für Ihren Donnerstagabend. 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
1: Im Studio Andreas Lechner. Die Regierungsparteien wollen die Möglichkeit der Altersteilzeit weiter einschränken, denn die Alterszeit hat über viele Jahre als besonders attraktiv gegolten, weil die Arbeitszeit verringert wurde und der Staat einen großen Teil des Verdienstentganges und der Pensionseinzahlung ersetzt hat. Zuletzt wurde die Dauer der Altersteilzeit verkürzt. Nun soll der Zugang weiter beschränkt werden, wie Peter Daser berichtet.
2: Die Möglichkeit zur Altersteilzeit wurde in den vergangenen Jahren immer wieder eingeschränkt. 2023 wurde das Ende der geblockten Variante beschlossen. 2025 eine Verringerung von bisher 5 auf höchstens 3 Jahre. Nun soll auch der Zugang zur Altersteilzeit eingeschränkt werden. Laut den NEOS soll die Altersteilzeit nur mehr Menschen mit gesundheitlichen Einschränkungen offenstehen. Und laut Volkspartei soll die Berechnung des Altersteilzeitgeldes auf maximal 75% der sozialversicherungsrechtlichen Höchstbeitragsgrundlage beschränkt werden. Gesetzliche Details gibt es aber noch nicht. Die Altersteilzeit wird grundsätzlich aus den Mitteln des Arbeitsmarktservice finanziert. Die neuen Einschränkungen sollen rund 250 Millionen Euro pro Jahr sparen.
1: Im Iran-Konflikt gibt es offenbar schon wieder eine neue Wendung. US-Präsident Donald Trump hat vor kurzem die geplanten Angriffe auf den Iran abgesagt. Die Gespräche über ein mögliches Kriegsende seien erfolgreich gewesen, schreibt Trump. Die Blockade der Straße von Hormuz bleibt aber bis zur Fertigstellung der Vereinbarung in Kraft, so Trump. Eine Stellungnahme des Iran gibt es bislang nicht. In Mexico City erfolgt in einer Stunde mit dem Eröffnungsspiel Mexiko gegen Südafrika der offizielle Auftakt zur 23. Fußball-Weltmeisterschaft, die erstmals in 3 Ländern, in den USA, Kanada und Mexiko, ausgetragen wird und neue Superlative bietet. Martin Lang.
3: 5.500 Kilometer ist die größte Distanz zwischen WM-Stadien. 1.248 Spieler sind dabei, 900 zum ersten Mal. 754 Millionen Euro gibt es an Gesamtprämien von der FIFA. Davon 11,2 an jedes Team. 6,5 Millionen Karten sind weltweit verkauft worden. 48 Teams spielen in 15 Städten. Der Mexikaner Mora ist der jüngste mit 17 Jahren, der Schotte Gordon mit 43 der älteste Spieler. Es gibt 9 verschiedene Anstoßzeiten und 8 neue Spielregelveränderungen. Zum 6. Mal sind die Superstars Lionel Messi und Cristiano Ronaldo bei einer WM. Und mit Österreich Gegner Jordanien, Curaçao, Kap Verde und Usbekistan gibt es 4 WM-Neulinge. Und zum 3. Mal gibt es ein WM-Eröffnungsmatch in Mexico City.
1: In den Niederlanden ist ein Auto in eine Schülergruppe auf Fahrrädern gefahren. Dabei sind 2 Kinder und ein Erwachsener ums Leben gekommen, wie die Behörden der Provinz Zeeland im Westen der Niederlande mitgeteilt haben. Laut Polizei ist das Auto vor dem Unfall auf der Bundesstraße bei Vogelwarde in Schleudern geraten. Eine Person wurde festgenommen, weitere Ermittlungen laufen. Das waren die Nachrichten mit Andreas Lechner.
4: Ja, und zum Wetter, da könnte es heute noch ein paar kleine Regentröpfchen geben, aber im Großen und Ganzen sollte es eigentlich trocken bleiben. Morgen Vormittag dann aber wieder einige Regenschauer. Auch am Nachmittag sind wieder Schauer möglich. Gegen Abend lockert es dann aber so langsam auf. Dazu gibt es bis zu 22 Grad. Und pünktlich zum Wochenende wird es dann am Samstag richtig schön sonnig mit bis zu 27 Grad. Kurzer Blick auf die Straße. Ihr Radio Vorarlberg Verkehrsservice um 7:35. Schaut gut aus. Sie kommen gut voran. Falls Ihnen was auffällt, Stauunfall, Blitzer, melden Sie sich gerne 0800 20 4000.
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5: Am Mikrofon ist Tom Brandenberger. Die Regierung und die Grünen haben sich auf ein neues Energiegesetz geeinigt. In Österreich soll es in Zukunft mehr umweltfreundlichen Strom geben. Umweltfreundlicher Strom kann durch Sonne, Wind und Wasser erzeugt werden. Dazu müssen aber erst viele Anlagen im ganzen Land gebaut werden. Das neue Gesetz soll sicherstellen, dass mehr Anlagen gebaut werden und dass der Bau schneller vorangeht als bisher. Die Regierung hat für das Gesetz die Zustimmung einer Oppositionspartei gebraucht. Die FPÖ wollte nicht zustimmen. Die Grünen haben das Gesetz der Regierung zuerst auch kritisiert. Jetzt wollen sie aber doch zustimmen. Das Land Kanada will verbieten, dass Kinder unter 16 Jahren soziale Medien nutzen. Soziale Medien sind zum Beispiel Instagram, TikTok oder Facebook. Die Regierung sagt, Kinder sollen besser davor geschützt werden, dass sie auf sozialen Medien falsche Informationen bekommen oder von Menschen mit bösen Absichten beeinflusst werden. In Australien ist ein ähnliches Gesetz bereits in Kraft getreten. Auch in Österreich ist ein Verbot von sozialen Medien für Kinder unter 14 Jahren geplant. Heute beginnt die Fußball-Weltmeisterschaft. Sie findet in den Ländern USA, Mexiko und Kanada statt. Zum ersten Mal spielen 48 Teams mit. Auch Österreich ist dabei. Österreich spielt zum ersten Mal seit 28 Jahren wieder bei einer Fußball-Weltmeisterschaft. Im ersten Spiel trifft das Team von Trainer Ralf Rangnick auf Jordanien. Insgesamt gibt es bei der Fußball-Weltmeisterschaft mehr als 100 Spiele. Experten sagen, die meisten Chancen auf den Weltmeistertitel haben Spanien, Frankreich und Argentinien. Das waren Nachrichten in einfacher Sprache. Redaktion Rainer Reitzamer und Lorenz Lohr.
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6: Schönen guten Abend, ich begrüße Sie ganz herzlich zum heutigen Kulturmagazin mit folgenden Themen. Die nähernde Flamme Kultur, die neue Vorarlberger Solidaritätskampagne Kult für, kämpft angesichts der aktuellen Sparmaßnahmen der Fördergeber um den Erhalt der Vielfalt von Kunst und Kultur. Sie erfährt breite Unterstützung aus allen Bereichen der Gesellschaft. Picasso Handmade. Das Lindauer Stadtmuseum Cavazzen zeigt den großen spanischen Künstler Pablo Picasso mit Keramiken und Zeichnungen aus nächster Nähe. Hoffnung als Zukunftsbeziehung, die Stress reguliert und Belastungen stabilisiert. Darum geht's in der Fokusvorschau heute im Laufe der Sendung. Aber wie immer starten wir musikalisch.

0: Es geht ans Eingemachte. Das ist aktuell der Tenor in der heimischen Kulturszene. Angesichts der angedrohten und vielfach bereits beschlossenen Sparmaßnahmen von Bund, Land und Gemeinden. Nach den drastischen Kürzungen in Feldkirch haben sich 15 Kulturschaffende zusammengeschlossen und die Solidaritätskampagne Kult für den Erhalt der Vielfalt von Kunst und Kultur ins Leben gerufen. In kürzester Zeit unterschrieben über 120 Einrichtungen, Kulturinitiativen und Unternehmen aus allen Branchen die Kampagne. Der offizielle Startschuss erfolgte vor 2 Tagen am Dornbirner Spielboden. Annette Raschner berichtet.
1: Künstlerinnen und Künstler, KulturveranstalterInnen und VermittlerInnen sind schwierige Zeiten gewöhnt. Erst vor wenigen Jahren hatte eine von der Fachhochschule Vorarlberg im Auftrag des Landes durchgeführte Studie zu den Lebens- und Einkommensverhältnissen von Vorarlberger Kulturschaffenden offenbart, dass etwa die Hälfte aller heimischen Kunst- und Kulturschaffenden armutsgefährdet ist. Daraus wurden Handlungsempfehlungen für künftige Kultur- und Fair-Pay-Strategien abgeleitet. Hoffnung keimte auf, jetzt ist sie wieder gründlich dahin, sagt die Geschäftsführerin der IG Kultur Vorarlberg, Miriam Steinbock.
2: Die aktuellen Sparzwänge, die durch jede Gebietskörperschaft gehen, Bund, Land und Gemeinden, und die uns schon so lange drohen, die Kürzungen sind also schon sehr lange im Raum, wurden jetzt in Feldkirch erstmals exekutiert, muss ich sagen. Da sind in der Spannbreite von 10% bis 60%, 70%, 80% Einsparungen getätigt worden, die einige Vereine und Kunst- und Kulturakteurinnen wirklich existenziell bedroht haben oder es noch tun. Wir kennen das Beispiel Johanniterkirche in Feldkirch. Der Verein hat das Aufgeben angekündigt. Und wir haben uns jetzt zusammengeschlossen, jetzt von Feldkirch ausgehend, um darauf aufmerksam zu machen, was passiert in der Kunst- und Kulturlandschaft. Kurzfristig schon, also jetzt sofort schon. Wir haben gar keine Puffer, gar keine Rücklagen, auf die wir uns berufen könnten. Und dass das sofort mit Aufgeben oder so starken Umstrukturierungen verbunden ist.
1: Keine umgesetzte Fair-Pay-Strategie, keine Inflationsanpassung seit Jahren. Überteuerte Räume für KulturproduzentInnen und, das wäre besonders schmerzlich, sagt Miriam Steinbock, fehlende Kommunikation von Seiten der Gebietskörperschaften.
2: Wir wurden vor vollendete Tatsachen gestellt. Und dass Einsparungen gemacht werden müssen, das begegnet uns jetzt überall. Das ist schlimm und in der Kunst und Kultur nicht verträglich in diesem Prekariat. Wir haben gar keine Luft. Wir waren noch bei Fair Pay und haben gedacht, von 2022 startend, es gibt eine Erleichterung, dass es gute Arbeitsbedingungen gibt und Menschen nicht armutsgefährdet sind. Und jetzt passiert das und es schlägt uns total zurück mit allem. Jetzt haben wir uns entschlossen, uns da zusammenzutun, einerseits um Gespräche auch zu fordern mit den Gebietskörperschaften und zu sagen, macht das nicht über unsere Köpfe hinweg, sondern redet mit uns und wir müssen gemeinsam Lösungen finden. Wir brauchen das Wort mit euch gemeinsam. Man muss sich vorstellen, das sind meistens Unternehmensberatungen, die jetzt hinzugezogen werden. Die fragen, ob man Kunst und Kultur überhaupt braucht. Bei Kulturförderungsgesetzen. Kulturförderung ist dafür da, dass jeder Mensch, der hier lebt oder auch zu Besuch kommt, niederschwellige, offene Zugänge zu Kunst und Kultur vorfindet. Und dass es nicht nur Eliten vorbehalten ist. Das ist der Sinn von Kunst- und Kulturförderung.
1: Und das sehen offenbar auch viele Menschen aus Wirtschaft und Industrie, Tourismus und Gastronomie so. Mehr als 120 Kultureinrichtungen, Vereine, Initiativen und Unternehmen haben unterschrieben und Statements über ihre Auffassung von der Bedeutung von Kunst und Kultur für die Gesellschaft eingesandt. Hier einige ausgewählte Zitate.
3: Kunst und Kultur sind das Fundament einer lebendigen Gesellschaft. Sie fördern Kreativität, kritisches Denken und den gesellschaftlichen Zusammenhalt. Gleichzeitig schaffen sie Räume für Dialog, Identität und Innovation. Eine gezielte Förderung ist daher unerlässlich. Kunst und Kultur sind die Impulsgeber für Gesellschaft und Wirtschaft. Auch in Zeiten knapper öffentlicher Kassen halte ich Förderung für kreatives Schaffen für unverzichtbar, um Innovation, Identität und Zusammenhalt zu stärken. Kunst öffnet die Seele, benötigt Unterstützung seitens der Öffentlichkeit und die Politik muss die Rahmenbedingungen dafür schaffen. Direkte Förderungen sowie steuerliche Anreize für Unternehmen, um hier zusätzliche Mittel aufzustellen.
1: Das waren Statements von Omicron, Colini Hohenems und der Hospitality GmbH Lech. Doch was ist österreichweit passiert? Unter anderem die Streichung der Zuverdienstmöglichkeit zum Arbeitslosengeld seit 1. Jänner sowie massive Kürzungen in der Filmförderung. Der Ruf seitens der Politik, macht einfach weniger Programm, sei wenig sinnvoll, sagt Sabine Benzer, Geschäftsführerin des Theaters am Saumarkt in Feldkirch. Denn zum einen koste dies Arbeitsplätze, zum anderen werde dadurch auch das Programm konservativer, weil man sich nicht mehr traue, auch Nischenveranstaltungen, etwa im Literaturbereich, anzubieten. Dies sei aber für ein vielfältiges, niederschwelliges Kulturangebot für alle unerlässlich. Am Podium der Auftaktveranstaltung von Kult für sprach auch Herwig Bauer, der erfolgreiche Leiter des Pulba-Festivals und einer der Erstunterzeichner. Es gibt keinen Spielraum mehr, sagt er.
4: Man hat Jahre und Jahrzehnte lang von prekären Verhältnissen geredet. In Wirklichkeit hat der Kulturbereich für die Gesellschaft jahrzehntelang völlig unterbezahlt und unterdotiert Großartiges geleistet, viel aufgebaut, auf das auch die Politik dann immer sehr stolz war. Niemand wird bestreiten, dass Vorarlberg eine sehr lebendige Kulturszene hat. Aber wir laufen jetzt Gefahr, dass die Vorarlberger auf ihre lebendige Kulturszene bald verzichten müssen, weil jetzt geht es tatsächlich ans Eingemachte. Und das ist umso bedauerlicher, als sehr viele sich sehr oft dazu bekannt haben zu sagen, wir brauchen Kultur und Kunst, weil das ist ein sehr wesentliches Zeichen Vorarlbergs auch, dass es urban ist, dass es offen ist, dass es diskussionsfreudig ist. Ich war eingeladen auch bei der Entwicklung der Marke Vorarlberg in dem Workshop. Da gab es ein 30-köpfiges Gremium mit vielen Vertretern, vor allem aus der Wirtschaft. Und da war der Tenor ganz eindeutig und überzeugend auch, dass es einfach eine lebendige Kultur braucht in Vorarlberg, damit das Land attraktiv ist.
1: Doch dafür braucht es auch die entsprechenden Rahmenbedingungen und eine Kommunikation auf Augenhöhe, waren sich alle einig. Heike Kaufmann, Geschäftsführerin des Dornbirner Spielbodens.
2: Es hängt natürlich dieses Damoklesschwert des Sparens über uns. Und ganz speziell in Kunst und Kultur ist halt einer der Bereiche, der halt schnell als Nebenschauplatz und unwichtig abgestempelt wird. Und es geht darum, in der Kampagne aufzuzeigen, wie wichtig aber dieser Bereich ist und dass das kein Nebenschauplatz ist, sondern ein ganz wichtiger gesellschaftlicher Bereich, wo gesellschaftliche Themen verhandelt werden, der Arbeitsplätze schafft und auch beinhaltet ganz viele, der ein wirtschaftlicher Faktor ist. Also es ist eigentlich auch müßig zu betonen, warum Kunst und Kultur wichtig ist. Aber es geht auch darum, eben vorwegzunehmen, dass wir nicht leise sind und auch darum kämpfen, dass wir da nicht einfach so weggespart werden.
1: Lisa Weiß, Geschäftsführerin der Harder Kulturwerkstatt Kammgarn.
5: Wir machen keine gewinnbringenden Events. Das ist einfach was anderes. Kulturarbeit, da geht es um was anderes. Da ist eben Nischenprogramm auch erlaubt. Da sind Sachen erlaubt, die einfach nicht die breite Masse ansprechen, die aber vielleicht für manche bestimmte Menschen ganz wichtig sind. Ich habe das Gefühl, es geht seit Jahren ans Eingemachte. Planen ist sehr schwierig im Kulturbereich. Wir sind immer kurz vorm Kippen. Also diese ganze Kulturlandschaft, die in Vorarlberg so wichtig ist, die steht permanent auf der Kippe. Das ist, glaube ich, vielen gar nicht so bewusst, wie man sich so von Jahr zu Jahr hangelt.
1: Klaus Christa, künstlerischer Leiter der Kammermusikreihe Musik in der Pforte in Feldkirch.
6: Also wenn ich mich frage, was Menschen vor allem brauchen, wenn sie durch schwierige Zeiten gehen, dann ist es meiner Meinung nach Kreativität. Dann ist es ganz sicher Begeisterung fürs Leben. Also man muss irgendwie auch Lust haben, und wir müssen Lust haben, jeden Morgen aufzustehen und uns mit den Fragen herumzuschlagen, die uns das Leben oder die Welt stellt. Und ich kann mir gar nicht vorstellen, wie das ohne Kultur funktionieren kann oder vielmehr Also wir wollen mit unseren Veranstaltungen die Menschen, die uns besuchen, inspirieren, anregen. Wir beobachten zum Beispiel in der Pforte, dass auffällig viele Menschen zu uns kommen, die in pädagogischen Kontexten oder in therapeutischen Kontexten arbeiten. Und ich finde, das sollte der Gesellschaft wirklich mal reflektieren. Die Menschen, die die Hoffnung, die Zuversicht in einer Gesellschaft lebendig halten wollen und sollen, was nährt die und wie nähern sich die?
1: Kult für, der Name der Solidaritätskampagne steht auch für die nährende Funktion der Flamme, Kunst und Kultur, die nicht vergessen werden sollte. Das Land war übrigens bislang zu keiner Stellungnahme bereit.

Dirigent Peter Popelka, seit 2024 Chefdirigent der Wiener Symphoniker, wird neuer Generalmusikdirektor der Bayerischen Staatsoper in München. Popelkas Vertrag in Wien läuft regulär im Sommer 29 aus. Die Symphoniker wollen ihm auch danach künstlerisch verbunden bleiben. Auch Popelka will als Gast nach Wien zurückkommen, aber der Funke zum Bayerischen Staatsorchester sei sofort übergesprungen und sei ihm tief ins Herz gegangen, so der 40-Jährige. Deshalb habe er sich dafür entschieden, diese Position anzunehmen. Da kann ich nur sagen, lassen Sie sich das Orchesterkonzert der Wiener Symphoniker am 10. August mit Popelka am Dirigentenpult auf keinen Fall entgehen.

0: Pablo Picasso war ein Vorreiter der Moderne und ist bis heute ein Superstar der Kunst. Die Werke des 1973 verstorbenen Spaniers sind in den berühmtesten Sammlungen und Museen der Welt zu sehen und eine kleine Auswahl davon nun auch in Lindau. Das Stadtmuseum im Cavazzen zeigt Picasso handmade als Zeichner und Keramiker. Carina Jilk war für uns dort.
1: Über Pablo Picasso weiß die Welt so einiges. Der Künstler wurde 93, war exzentrischer Vielarbeiter, liebte Frauen, den Stierkampf und natürlich die Kunst. Die Ausstellung im Cavazzen in Lindau konzentriert sich nun auf das zeichnerische Werk und kommt dem großen Bekannten damit ungewöhnlich nahe. Sophie Zimmermann hat die Ausstellung kuratiert.
2: Ja, ich bin wirklich nochmal ganz neu eingetaucht, das muss ich schon auch zugeben. Ich kannte natürlich Picasso, keiner kommt an Picasso vorbei, aber es ist ein ganz anderer Zugang, wenn man nochmal wirklich über die Zeichnung geht, über die Keramik. Das sind auch nicht unbedingt die Werke, die Objekte, die ich in meinem Studium das erste Mal im Kopf hatte, wenn ich über Picasso nachgedacht habe. Dann denkt man eher an Guernica oder ja, Mademoiselle d'Avignon oder die entscheidenden, sage ich mal, Meilensteine bei Picasso. Und das ist das Werk, was es so spannend macht, finde ich, weil ich gerade auch über die Zeichnung verstanden habe, wie wichtig sie für ihn war und dass es für ihn eben dieser ja, Tagebucheintrag eigentlich war, das Tägliche, das, diese Schaffenslust, über die Zeichnung zu kommen. Und ich habe ihn nochmal neu kennengelernt, würde ich sagen, ja.
1: Zeichnung war für Picasso grundlegend, über diese nahm er wahr. Strich für Strich erschuf er sich die Welt.
3: Die Herkunft der Zeichnung ist eigentlich leicht zu erklären. Sein Vater war nämlich Zeichenlehrer und er hat ihn eingeführt in die Kunst des Zeichnens. Und es gibt eine Anekdote, ob sie stimmt, kann ich nicht beweisen. Aber man sagt, als Kind habe Picasso immer schon Piss, Piss, Piss gesagt. Das ist nämlich der Ausdruck für Lapis, der Stift, der Zeichenstift.
1: Sagt Roland Doschka, ein weiterer Kurator der Ausstellung. Doschkas seit Jahrzehnten gepflegten Kontakten als Autor, Herausgeber und Organisator von Kunstausstellungen ist es zu verdanken, dass zahlreiche der in Lindau gezeigten Werke, wie etwa wertvolle Keramiken, eine Taube aus Keramik, von denen es nur 12 Stück weltweit gibt, und Zeichnungen überhaupt ihren Weg hierher gefunden haben. Sie entstammen aus renommierten Museen oder überhaupt Privatsammlungen und verlassen diese nie. Der Aufbau war für das kleine Team des Kulturamtes Lindau deshalb eine Herausforderung, wie dessen Leiter Alexander Warmbrunn erinnert.
4: Ja klar, wenn man natürlich Picasso macht und man arbeitet auf diesem Niveau und die Kuriere kommen und das Picasso-Museum in Barcelona mit Kurier und so weiter, das ist natürlich alles spannend. Wenn dann diese Keramiken und diese Zeichnungen ankommen, in Spezialtransporten, in Klimakisten dann eingebracht werden, da ist das ganze Team und die Räume natürlich gefordert, weil es muss natürlich von der Sicherheit und vom Klima und von allen konservatorischen Bedingungen einfach alles passen, dass man so eine Ausstellung auf diesem Niveau machen kann.
1: Der Zeichnung Picassos gegenüber steht in der Ausstellung also die Keramik. Ihr widmet sich Picasso ab der zweiten Lebenshälfte. Kunst, ein schöpferisches Aufbäumen gegen den Tod.
2: Ja, ich glaube wirklich, dass das sein Ventil war, das Arbeiten. Er hatte in seinem ganzen Leben circa, meint man, 50.000 Werke geschaffen. Das muss man sich irgendwie mal vor Augen führen. Das ist unglaublich viel. Und er hat wirklich auch das, was er erlebt hat, übertragen in seine Werke. Genau. Und egal, ob das die Anfänge waren in seiner Heimat in Spanien, über Frankreich, Paris, Montmartre, diese ganzen spannenden, glaube ich, wie ich finde, Künstler, Szenerien mit Gertrude Stein in der Wohnung. Ich stelle mir das immer vor, wie die da wirklich zusammensaßen. Und ich glaube, das war eine ganz faszinierende Zeit. Und dann kam natürlich der Krieg und das hat ihn auch geprägt. Er war in der Kommunistischen Partei aktiv. Er hat dann aber das große Symbol der Friedenstaube in die Welt getragen. Und es gab immer wieder große Momente, die Picasso einfach zu dem gemacht haben, was er für uns heute ist.
1: Sagt Kuratorin Sophie Zimmermann. Roland Doschka ergänzt.
3: Im Gegensatz zur Zeichnung, die nicht überdauern wird, über Jahrhunderte oder Jahrtausende nicht, die Keramiken sehr wohl. Er war inspiriert durch die Teller und Gefäße im Griechentum, im Römertum. Und das hat ihn inspiriert. Er wollte sich perpetuisieren, das heißt verewigen, dass man in Jahrtausenden noch einen Picasso sehen kann.
1: Die Ausstellung Picasso Handmade spannt einen Werkbogen über 80 Jahre, zeigt 90 Arbeiten aus allen wichtigen Schaffensphasen, fokussiert auf die Handschrift und zeigt uns so einen Picasso aus nur einer Armlänge Distanz.

0: Was passiert, wenn ein Klassentreffen gerade von den einst unbeliebtesten Schülern organisiert wird? Eine Frage, die sich die französische Tragikomödie Klassentreffen alles beim Alten gestellt hat, mit dem Bemühen um Antworten zwischen Ernst und Ironie. Der Film läuft in den heimischen Kinos.
1: Sie waren die Könige des Mobbings, damals in den 1990er Jahren im Gymnasium in der französischen Provinz. Hervé, Jordi und Maxime ließen keine Gelegenheit aus, um Mitschülerinnen und Mitschüler zu demütigen, zum Beispiel deren Kopf in eine Kloschüssel tauchen. Eigentlich Alphatiere, möchte man meinen, doch wirkliche Erfolgsgeschichten sind die Biografien der drei Ex-Schüler 30 Jahre später nicht geworden. Maxim ist ein mäßig brillanter Rechtsanwalt.
2: Egal, was ich gemacht hätte, bei dieser Richterin war sowieso alles für die Katz.
1: Hervé hatte als Schlagersänger 1,5 Hit-Erfolge, die schon länger her sind, und seither über seine Verhältnisse gelebt.
3: Weißt du, was meine Kollegen zu mir sagen? Julie, dein Freund ist ein perverser Narzisst.
4: Ach, das ist doch bloß ein Modewort.
3: Ein fauler Sack. Abfall.
4: Nein.
3: Ihr seid jetzt seit 4 Monaten zusammen. Er wohnt bei dir, zahlt kein Cent für Essen oder Miete und trotzdem ist er 4.000 im Minus.
1: Finanzielle Probleme sind bei Jordi noch das geringste Übel. Er lässt sich von seiner Frau drangsalieren und ist nun selbst der Gedemütigte mit fatalen Folgen.
5: Entschuldigen Sie? Brauchen Sie noch lange da oben? Ich wollte da nämlich auch rauf.
4: Nein. Bleiben Sie, wo Sie sind. Also,
5: wenn Sie möchten, können wir zusammenspringen.
1: Ein Klassentreffen soll das einst unerschütterliche Selbstbewusstsein wiederherstellen. Doch die Kollegen von damals haben die Missetaten nicht vergessen. Niemand will kommen. Langsam dämmert dem Trio die eigene Unbeliebtheit. Eine Erkenntnis, aus der Regisseur Jérôme Commandeur einen Entschuldigungsmarathon macht.
6: Es sind Menschen, die sich in 30 Jahren, also im Alter von 20 bis 50 Jahren, nicht weiterentwickelt haben. Die Idee war, ihnen einen Spiegel vorzuhalten, quasi mit einer dringenden Aufforderung, sich zu ändern, also sich aus einer Art Endlosschleife zu befreien.
1: Unverhohlen konfrontiert diese Tragikomödie ihre zweifelhaften Helden auf humorige, aber genauso schmerzhafte Weise mit ihrer Vergangenheit, erinnert an enttäuschte Lebensträume, die Vergänglichkeit und die Angst vor dem Älterwerden, vor allem wenn man die 50 erreicht und erkennt, dass die Zeit nun anders vergeht als zuvor. Auch Jérôme Commandeur hat vor kurzem seinen 50. Geburtstag gefeiert.
6: Tatsächlich habe ich das Vergehen der Zeit ab Mitte 40 anders wahrgenommen. Vorher war mir das eigentlich total egal. Aber zwischen 44 und 49 hat sich meine innere Langzeituhr umgestellt. Ich hatte zwar keine Midlife-Crisis, aber irgendwie das Bedürfnis, eine kleine Bilanz zu ziehen.
7: Wir laden die ganze Klasse ein. Jetzt ist es doch bestimmt soweit, dass alle sagen, hey, wir mochten die drei Witzbolde echt absolut gern. Was die wohl machen? Wäre schön, die alten Gesichter wiederzusehen.
4: Glaubt ihr wirklich, die wollen uns wiedersehen? Selbst Marion Tissot.
1: Eine Gruppe von Klassenkameraden ist ein dankbares Feld für den Entwurf der Figuren, also unterschiedlichen Persönlichkeiten. Vor allem Männer, die sich durch ihren Machismo selbst bloßstellen, dann wieder welche, die vorgeben, sich zu ändern, aber einfach nur gelernt haben, ihre Unsicherheiten besser zu kaschieren. Regisseur Jérôme Commandeur lässt sich dabei auch zu einen oder anderen drastischen Dialogzeile hinreißen.
8: Na los, sag uns den Titel.
9: Wenn ich jetzt hier vor allen singen soll, nehme ich dieses Mikro und mach dir die wahnwitzigste Darmspiegelung aller Zeiten. Und ich bin Ärztin.
1: Humor, der manchmal auch zum Schutzwall für verletzte Seelen wird. Nicht immer gelingt es Regisseur-Kommandeur, die zahlreichen Handlungsfäden seines Films gleichmäßig in der Hand zu halten. Manches franzt zwischen Rückblenden und Gegenwart merklich aus. Den nachhaltigsten Effekt erzielt der Film ohnehin, wenn man ihn durch die Brille der seit den 90er Jahren gewandelten Geschlechtercodes und radikal veränderter moralischer Ansprüche liest. Diese schreiben das Drehbuch quasi im Hintergrund permanent mit, auch als vorbeugende Maßnahme gegen allzu viel Verklärung und Nostalgie.

0: Der Linzer Psychotherapeut und Philosoph Markus Angermeier spricht in der kommenden Fokussendung über die Natur der Hoffnung. Hoffnung geht seiner Ansicht nach über rein mentale Konzepte hinaus und ist tief in körperlichen Empfindungen verankert. Die Erwartung wird körperlich wirksam. Hoffnung ist also eine wirksame Form von Zukunftsbeziehung, die Stress reguliert und bei Belastungen stabilisiert, erklärt Therapeut Markus Angermeier.
1: Neurobiologisch lässt sich Hoffnung als antizipative Aktivierung fassen. Dopaminerge Netzwerke, das sind Netzwerke, die zur Regulierung von Bewegung, Emotion und Motivation notwendig sind, werden aktiv, sobald die Zukunft als Möglichkeit erscheint. Der Organismus gerät in eine Spannung nach vorne. Er wird sozusagen von noch nicht realisierten Möglichkeiten angezogen. Die Befunde aus der Placebo-Forschung zeigen, dass bereits Erwartung körperlich wirksam wird. Schmerz, Motorik und immunologische Prozesse verändern sich messbar. Und damit wird deutlich, dass Hoffnung in diesem Sinn keine Illusion ist, sondern eine wirksame Form von Zukunftsbeziehung. Sie macht einen Unterschied. Sie reguliert Stress, sie erweitert Handlungsspielräume und stabilisiert unter Belastung. Gleichzeitig ist sie kein stabiler Zustand, keine durchgehende individuelle Haltung, sondern ein situatives Geschehen, ein dynamisch fluides sich ausrichten. Was die Forschung jedoch nur am Rande beschreibt, ist ihre leibliche Qualität. Hoffnung zeigt sich als Bewegung, als ein inneres Vorneigen ins Offene oder in Grenzsituationen als ein sich tragendes Anvertrauen in das sich Ereignende, also das Loslassen, Niedersinken. Wir können nun fragen, ist Hoffnung existenziell und phänomenologisch noch etwas anderes? Und das ist hier schon angedeutet. Etwas über die Befunde hinaus. Etwas, das tiefer reicht. Das nicht nur ein Gedanke über die Zukunft ist, sondern eine leibliche Antwort auf sie. Und Thomas Fuchs beschreibt Hoffnung als Form der leiblich verankerten Zukunftsbezogenheit. Das heißt, der Mensch ist immer schon über sich hinaus auf Möglichkeiten hin geöffnet und die Hoffnung ist die Weise, wie sich dieses Offensein leiblich und existenziell vollzieht. Sie hat damit eine körperlich-leiblich-vorsprachliche Dimension. Damit ist Hoffnung weniger ein Inhalt als eine Bewegungsrichtung. Hoffnung ist kein Gedanke. Hoffnung ist auch kein mentales Tool. Hoffnung ist eine Bewegung, eine tastende, lauschende, rezeptive Suchbewegung des Menschen. Wenn wir also von Hoffnung als Leidenschaft für das Leben sprechen, dann müssen wir zuerst unterscheiden lernen zwischen dem, was uns oberflächlich beruhigt und dem, was uns wirklich in Bewegung bringt. Hoffnung ist kein Wissen darum, dass es gut wird. Sie ist ein sich offen halten für das, was werden will. Und so könnte man sagen, um nochmal Byung-Chul Han zu zitieren, wo Heidegger sagt, die Angst ist ein Existenzial des Menschen, spricht er davon, dass die Hoffnung auch ein Existenzial des Menschen ist. Der Mensch ist nicht nur ein Wesen der Angst.
0: Jeder Atemzug ist ein Hoffnungsakt, sagt Angermeier. Indem wir uns auf die körperlichen Empfindungen einlassen und ihnen Raum geben, fördern wir die Grundhaltung der Offenheit und Hoffnung, die es ermöglicht, im Kontakt mit dem Leben zu bleiben.

Tja, und das war's auch schon für heute. Jasmin Oeltz sagt danke fürs Zuhören. Ich wünsche Ihnen noch einen schönen Donnerstagabend. Bleiben Sie dran. Gleich nach den Nachrichten geht's weiter mit den Österreich-Hits.

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1: Im Studio Andreas Lechner. Raser aufgepasst, Schnellfahren wird empfindlich teurer. Und zwar einheitlich in ganz Österreich. Die neuen Verkehrsstrafen gelten ab Jänner, wie Beate Tomasowitsch berichtet.
2: Mit 121 km/h auf der Landstraße ins Radar gefahren. Das kostet bisher etwa in Niederösterreich 60 Euro, in Salzburg schon 70 Euro. Ab dem nächsten Jahr sind dafür einheitlich 95 Euro Strafe fällig. In allen Bundesländern gleich, weil das vom Bund so vorgegeben ist. Der neue einheitliche Strafkatalog wird für alle Anonymverfügungen gelten, also etwa auch für das Überfahren einer Sperrlinie. Dafür sind künftig 95 Euro fällig. Falschparken wird 60 Euro kosten. Das ist in manchen Bundesländern eine Verdoppelung. Angehoben werden auch die Mindeststrafen für Raser von 150 auf 200 Euro, wer mit mehr als 30 km/h zu schnell unterwegs ist. Mit mehr als 40 km/h zu schnell kostet statt 300 nun 400 Euro. Die höheren Verkehrsstrafen sollen für mehr Verkehrssicherheit sorgen, heißt es aus dem Verkehrsministerium. Mit dem Budget habe die Maßnahme nichts zu tun.
1: In der Diskussion um die Zulassung eines männlichen Margetenters in Hall in Tirol zeichnet sich eine Beruhigung ab. Zuletzt war eine Musikkapelle von einem Bezirksschützenfest wieder ausgeladen worden. Die Aufregung nachher war groß, nun gibt es aber wieder versöhnlichere Töne, wie Peter Daser berichtet.
3: Die Stadtmusik Hall in Tirol hat seit einigen Monaten einen Mann als Margetenter. Zum einen, um einem Mangel an Marketenderinnen entgegenzuwirken, aber auch um ein Zeichen für Gleichstellung zu setzen. Und so wollte die Kapelle auch beim Bezirksschützenfest ausrücken. Das gefiel allerdings den Schützen nicht, die ihrerseits Frauen von der Traditionsrolle am Gewehr ausschließen. Das Ganze sorgte österreichweit für einiges Aufsehen. Nun hat es laut Tiroler Tageszeitung ein klärendes Gespräch der Beteiligten gegeben. Die Schützen sollen sich entschuldigt und die Musikkapelle wieder zum Fest eingeladen haben. Teilnehmen werde man aber wegen inzwischen anderer Pläne dennoch nicht, heißt es laut Tiroler Tageszeitung.
1: Nach der Lebensbeichte eines Mörders ermittelt jetzt die Wiener Staatsanwaltschaft. Wie die Kronenzeitung berichtet, hat der 45-jährige Mann zugegeben, im Oktober 2024 einen 16-Jährigen erschlagen zu haben, weil dieser seine Liebe nicht erwidert hat. Außerdem führte der Mann die Polizei zu einem Lokal in Wien-Margareten, wo Jugendliche für Sex angeboten wurden, wie Petra Thalhammer-Jeschek berichtet.
4: Nach der Lebensbeichte nimmt sich der Mörder das Leben. Zuvor führte die Beamten zu einem unscheinbaren Lokal in Margareten. Die Betreiber sollen seit Jahren gegen Bezahlung männliche Jugendliche zum Sex anbieten, besonders aus Bulgarien. In der Vernehmung spricht Ingo S. von 16- und 17-Jährigen, die für Geld mit wesentlich älteren Männern verkehren. Er spricht aber auch von einem 12-jährigen Kind, das an einen Pädophilen übermittelt wurde. Die Wiener Staatsanwaltschaft führt nun Ermittlungsverfahren gegen bis zu 15 Beschuldigte, Freier, sonstige Gäste und besonders gegen die zwei Betreiber und den Chefkellner. Die Vorwürfe wiegen schwer. Menschenhandel, Förderung der Prostitution und Missbrauch Minderjähriger. Im Akt ist die Rede von bis zu 15 Opfern.
1: Das waren die Nachrichten mit Andreas Lechner. Das Wetter.
5: Heute Nacht kühlt es auf 12 bis 3 Grad ab und Schauer und Wind werden vorübergehend weniger. Im Osten und Süden klart es sogar vermehrt auf. Hier wird der Freitag zeitweise sonnig bei bis zu 22 Grad. Entlang und nördlich der Alpen hingegen morgen meist bewölkt und regnerisch bei maximal 12 bis 19 Grad. In vielen Regionen windig, auch in den nächsten Tagen. Am Wochenende neben ein paar Schauern und Gewittern, insgesamt aber schon sonniger und wärmer als zuletzt. Im Westen und Süden bis 28 Grad. So viel zum Wetter. Von Gerald Holzinger.
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1: Zum Nachtjournal begrüßt Sie Andreas Lechner die Themen. In Österreich wird die Altersteilzeit weiter eingeschränkt. Die Opposition übt heftige Kritik am Doppelbudget der Bundesregierung. Und in Mexiko-Stadt ist vor einer Stunde das allererste Spiel der Fußballweltmeisterschaft 2026 angepfiffen worden. Das Wetter morgen in Österreich frisch und teils regnerisch, teils veränderlich. Die Bundesregierung will die Altersteilzeit weiter einschränken. Diese war über viele Jahre hinweg sehr gefragt, weil die Arbeitszeit verringert und der Staat Verdienstfälle und Pensionseinzahlungen finanziell unterstützt hat. Der Zugang soll nun aber weiter eingeschränkt werden, wie Peter Daser berichtet.
2: Die Möglichkeit zur Altersteilzeit wurde in den vergangenen Jahren immer wieder eingeschränkt. 2023 wurde das Ende der geblockten Variante beschlossen. 2025 eine Verringerung von bisher 5 auf höchstens 3 Jahre. Nun soll auch der Zugang zur Altersteilzeit eingeschränkt werden. Laut den NEOS soll die Altersteilzeit nur mehr Menschen mit gesundheitlichen Einschränkungen offenstehen. Und laut Volkspartei soll die Berechnung des Altersteilzeitgeldes auf maximal 75% der sozialversicherungsrechtlichen Höchstbeitragsgrundlage beschränkt werden. Gesetzliche Details gibt es aber noch nicht. Die Altersteilzeit wird grundsätzlich aus den Mitteln des Arbeitsmarktservice finanziert. Die neuen Einschränkungen sollen rund 250 Millionen Euro pro Jahr sparen.
1: Einen Tag nach der Budgetrede von Finanzminister Markus Marterbauer übt die Opposition heute heftige Kritik am Doppelbudget. Während die Bundesregierung die Budgetpläne verteidigt, ordnet die Opposition falsche Prioritäten und faule Kompromisse. Eva Haslinger fasst zusammen.
3: Die FPÖ lässt kein gutes Haar am Budget. Es sei von der Planung her falsch aufgesetzt, das Defizitziel von 3% zu wenig ambitioniert. Nach wie vor fließe viel Geld in Kreditzinsen, so Parteichef Herbert Kickl.
4: Und es gibt kein Wirtschaftswachstum und es gibt keine Dynamik und es gibt keinen Aufschwung. Und jetzt bin ich fast versucht, Sie zu zitieren von gestern, Herr Finanzminister. Danke für gar nichts.
3: Die Grünen vermissen eine faire Verteilung der Lasten. Die getroffenen Maßnahmen seien notwendig und wirksam, meinen hingegen Volkspartei und NEOS. ÖVP-Klubchef Ernst Gödel.
5: Dieses Budget ist kein Krisenbudget, aber es ist ein Budget in der Krise. Es konsolidiert, aber es gestaltet auch.
3: Die SPÖ schießt sich auf die Opposition ein. Freiheitliche und Grüne hätten zu Zeiten ihrer Regierungsbeteiligung zum aktuellen Budgetloch beigetragen.
1: Zur Wirtschaft jetzt. Sparer können sich freuen, während Kreditnehmer wohl weniger glücklich sind. Die Europäische Zentralbank hat nämlich den Leitzins um einen Viertelprozentpunkt erhöht. Ein erwartbarer Schritt wegen der zuletzt gestiegenen Inflation, berichtet in Berlin Andreas Jölli.
6: Die Zinsspirale dreht sich wieder nach oben. Erstmals nach fast 3 Jahren hebt die Europäische Zentralbank die Zinsen wieder an, sagt EZB-Präsidentin Christine Lagarde.
7: Decided to raise the three key ECB interest rates by 25 basis points.
6: Die drei zentralen Zinssätze werden um 0,25 Prozentpunkte erhöht.
7: The war in the Middle East is generating
6: inflation. Ausschlaggebend dafür ist der Iran-Krieg, die dadurch gestiegenen Energiepreise und die höhere Inflation. Der Krieg im Nahen Osten dämpft aber auch das zarte Wirtschaftswachstum und die Aussichten bleiben unsicher. Sicher, sagt Christine Lagarde, bergen zusätzliche Risiken für eine höhere Inflation und ein schwächeres Wachstum. Führende Wirtschaftsforscher bezeichnen die Zinsentscheidung als richtigen Schritt, den europäischen Markt zu stützen. Gewerkschafter fürchten hingegen, dass die wirtschaftliche Erholung weiter abgewürgt werde.
1: Ein großer Schlag gegen die Drogenkriminalität ist Ermittlern der Wiener Polizei gelungen. Rund eine Tonne Cannabis im Wert von 4,5 Millionen Euro wurde sichergestellt. 13 Verdächtige sind in Haft. Sie sollen Cannabis in einer 3200 Quadratmeter großen Halle in Wien-Liesing gezüchtet haben. Katharina Pawlowski mit den Einzelheiten.
8: Die Fläche der Halle entspricht 8 Tennisplätzen. Entsprechend groß war die Menge der Cannabispflanzen. 9.700 fanden die Ermittler dort. Früher eine Produktionsstätte für legales CBD, hatten die Verdächtigen die Halle gekauft, um unter dem Deckmantel der CBD-Produktion im großen Stil Cannabis anzubauen. Fast eine Tonne Cannabiskraut wurde sichergestellt. Landespolizei-Vizepräsident Dieter Cheffern.
9: Nach dem derzeitigen Ermittlungsstand handelt es sich um eine der größten jemals in Österreich sichergestellten erhöhten Menge an Cannabiskraut im Zusammenhang mit einer einzelnen Plantage.
8: Auch 1,4 Millionen Euro Bargeld, Goldbarren, eine Rolex und eine Schusswaffe wurden gefunden. 13 Verdächtige sind in Haft. Drei Österreicher fungierten als Chefs der Bande. Sie dirigierten die Produktion der Plantage arbeitsteilig. Den Ermittlungen waren monatelange Observationen vorausgegangen.
1: Im Erpressungsfall gegen den deutschen Babynahrungshersteller HIP gibt es neue Details. Wie jetzt ein Vergleichsgutachten ergeben hat, stimmt das Rattengift aus den manipulierten Babynahrungsgläschen nämlich exakt mit jener Substanz überein, die an der Wohnadresse des 39-jährigen Verdächtigen sichergestellt worden ist, wie Andreas Herbst berichtet.
10: Dass die Dosis Rattengift in den HIP-Gläsern zwar nicht lebensgefährlich, sehr wohl aber hoch genug war, um gesundheitliche Schäden zu verursachen, das hat ein bereits Mitte Mai veröffentlichtes Gutachten ergeben. Neue Details enthüllt heute ein weiteres Vergleichsgutachten. Das Rattengift in den Gläsern und jenes, das beim Verdächtigen sichergestellt wurde, ist in Sachen Konzentration und Zusammensetzung ident, bestätigt die Sprecherin der Staatsanwaltschaft Petra Bauer. Das sei zwar kein Beweis dafür, dass es sich um ein und dasselbe Gift handle, aber ein weiteres Indiz im Ermittlungsverfahren, so Bauer. Am kommenden Dienstag ist die nächste Haftprüfung angesetzt. Der 39-jährige Verdächtige ist nach wie vor wegen Flucht-, Verdunklungs- und Tatbegehungsgefahr in U-Haft. Diese wurde zuletzt bis 19. Juni verlängert.
1: Jetzt zur Fußball-WM. Nach einer ausgelassenen Eröffnungsfeier hat um 21 Uhr das WM-Eröffnungsspiel zwischen Co-Gastgeber Mexiko und Südafrika begonnen. Und Mexiko führt zur Pause aber nur mit 1:0, Daniel Kulowitz, in Mexiko-Stadt.
11: Ja, das Eröffnungsspiel kann sich aber sehen lassen, ist attraktiv und ereignisreich und die Führung für Mexiko ist völlig in Ordnung. Torschütze in der 9. Minute schon Julian Quiñones, war allerdings ein Gastgeschenk der Abwehrspieler Südafrikas. Der Torschütze hat dann noch Pech bei einem Stangenschuss in der 42. Minute, also Mexiko könnte hier durchaus schon 2-3-0 voran sein. Die WM wurde davor, wie erwähnt, mit Flaggenparade und Live-Acts der Musikstars wie Shakira, David Guetta oder Andrea Bocelli feierlich eröffnet. Die Rückkehr von Startrainer José Mourinho zu Real Madrid ist nun auch offiziell von den Madrilenen bestätigt worden. Der Portugiese erhält beim spanischen Rekordmeister einen 3-Jahres-Vertrag. Für Tennisass Anastasia Potapova ist das Rasenturnier in Sertochenbos schon früh zu Ende. Krankheitsbedingt musste sie aufgeben gegen die Türkin Sonmez beim Stand von 1:6 und 0:2. Und der internationale Skiverband FIS hat heute einen neuen Präsidenten gewählt. Der Liechtensteiner Alexander Ospelt gewinnt die Wahl mit einer Stimme Vorsprung gegen Johann Eliasch. Dessen stark kritisierte Amtszeit endet damit nach 5 Jahren.
1: Vielen Dank, Daniel Kulowitz in Mexiko-Stadt und damit zum Wetter mit Gerald Holzinger.
2: Unterkühlt und an der Alpen-Nordseite regnerisch wird der morgige Freitag. Das Wochenende dann zwar noch nicht ganz beständig, aber schon sonniger und wärmer als zuletzt und nächste Woche nimmt der Sommer einen neuen Anlauf. Heute Nacht regnet es vorübergehend nur vereinzelt bei Tiefstwerten von 3 bis 12 Grad. Morgen wird es von Vorarlberg bis ins westliche Niederösterreich feucht bei maximal 12 bis 19 Grad, im Osten und Süden zeitweise sonnig bei bis zu 22 Grad. Vielerorts bleibt es windig.
1: Berichtet Gerald Holzinger, das war das Nachtjournal mit Andreas Lechner.
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13: Eine Woche später als gewohnt, aber jetzt sind wir da. Herzlich willkommen zum Talkradio von Radio Vorarlberg. Herzlich willkommen zu Neustädter Nachtaktiv. Letzten Donnerstag war ja Feiertag, deshalb gibt es uns erst heute. Aber sonst ist alles wie gewohnt. Sie rufen an und machen unser Programm bis 24 Uhr. 0557283030 ist jetzt frei. Wie immer sind zwei Leitungen offen. Ich bin gespannt, wer als erster mit uns sprechen will. Zu besprechen gäbe es ja wie immer sehr vieles. Zum Beispiel interessiert Sie die Fußball-Weltmeisterschaft, die heute in Mexico City begonnen hat. Im Eröffnungsspiel Mexiko gegen Südafrika steht es immer noch 1:0. Mein Thomas ist heute Klaus Feuerstein. Hallo Thomas. Klaus.
14: Servus.
13: Doch schon klamüht heute. Der Klaus und ich sind wie immer sehr gespannt, was bis 24 Uhr alles auf uns zukommen wird. Das ist die Ausgabe 162 vom Radio Vorarlberg Talk Radio. Und der hier begrüßt uns zum 162. Mal. Donald Fagen aus Amerika singt von dem, was wir hier tun. Der Klaus und ich nämlich Radio machen in der Nacht. 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
1: Ganz genau, dieses Talkradio gibt es nur bei uns hier in Vorarlberg. Und die erste ist die Birgit. Hallo Birgit.
2: Hallo, grüß Gott in Vorarlberg und schöne Grüße auf Vertreib.
1: Das ist schön. Wie geht's dir? Alles gut?
2: Alles gut, tipptopp. Es wächst.
1: Das glaube ich.
2: Es ist noch so kalt, noch, aber es geht gut.
1: Schau, alles gut. Wohl.
2: Ja.
1: Was willst du uns mitteilen, liebe Birgit?
2: Wir sind jetzt ein bisschen später aufgefahren, hier, weil es brutal trocken war. Es hat nichts gewachsen. Das Wasser hat brutal gefehlt. Und aber ich hoffe jetzt, dass es jetzt ein bisschen gut tut. Das Wasser, das man jetzt dringend braucht. Mhm. Und ich wünsche allen Elbler einen guten Start. Und dass es auch alles gut geht, weil ich glaube, dass wir noch einen heißen, trockenen Sommer kriegen.
1: Wie groß ist deine Gesellschaft, die da damals herrscht?
2: Wir haben 16 Stück, wir sind eine kleinere Alp und zwei Esel.
1: Mhm. Wieso glaubst du, dass es einen trockenen Sommer gibt? Habt ihr da irgendwelche Regeln oder irgendwelche Ahnungen oder Informationen?
2: Regeln. Und jetzt ist natürlich das Wasser, was jetzt wir haben, oder das jetzt gehabt ist, ist eigentlich auch fast wie so ein Tropfen auf dem heißen Stein noch gewesen.
1: Echt? Obwohl es so geschüttet hat?
2: Ja, es hat, der Wald hat es das dringend gebraucht.
1: Also ist alles aufgesogen worden, sozusagen? Oder
2: also es ist jetzt total aufgesogen worden. Also da ist jetzt nicht viel Reserve umeinander.
1: Okay.
2: Also es könnte schon ein bisschen anders da werden, aber vielleicht, ja, jetzt hat es all. Die Hochalpen können es noch gut kriegen, weil ich habe jetzt auch bis gestern nicht mehr viel Schnee gehabt.
1: Ja.
2: Gestern war es saukalt, hat es bloß noch 4 Grad daheim gehabt auf der Alp.
1: Wie viel hat es aktuell? Was heißt gerade?
2: Jetzt hat es um die 8 Grad.
1: Ah, okay. Wie hoch bist
2: du? 15,5.
1: 8 Grad, 15 Grad. Okay.
2: Ja, mit dem so also abgehört, ist nicht warm.
1: Ja. Warm ist
2: also nicht. Du so hocken musst nicht. Hm.
1: dann hockst du halt rein.
2: Ja, ich bin schon in der Kuhine und irgend warm. Okay. Ich kein.
1: Ja du, alles klar.
2: Nein, ich wünsche allen einen guten Start, den Elbler. Sie haben jetzt überall angefangen und ich freue mich, dass alles gesund wieder heimkommt. Und hoffentlich ohne Bär, ohne Wolf.
1: Bär.
2: Schauen wir nochmal.
1: Aber
2: der glaube ich, über alle Berge wie schon wieder sein, wahrscheinlich.
1: Ich bin ja letzte Woche in Rumänien gewesen, in Kronstadt, in Siebenbürgen. Mhm. Und dann sind wir im Hotel und dann kriege ich so einen Alarm aufs Handy, weißt, wo immer gut. Und da ist ein Bäralarm gewesen. Mitte in der Innenstadt sei ein Bär und man soll ja keine Fotos machen. Ohne Witz. Das ist jetzt das. Ich meine, ich bin. Zuerst habe ich gemeint, das sei ein Fake, aber am nächsten Tag ist es wiedergekommen. Also schon. Und dann sehe ich das Bär. Ja, das Bärenfoto in der Zeitung, wo ich wieder gekommen bin am Montag. Also, ja.
2: Aber ich muss jetzt ehrlich sagen, das, was jetzt in der Zeitung geschrieben wird, wie du verhalten sollst. Also ich weiß nicht, ob das dann nicht mehr funktioniert, ist dann eine andere Sache. Weil
1: was haben Sie da geschrieben? Wie soll ich mich verhalten? Am Boden liegen?
2: Ja, man soll sich halt jetzt nicht gleich davor springen.
1: Sondern?
2: Man soll sich
1: gehen,
2: ruhig verhalten und weggehen, ohne die Augen schauen.
1: Pfoten schütteln.
2: Wenn es nicht anders geht, soll man sich auf den Boden einlegen.
1: Also,
2: oder man soll die nächste Hütte suchen. Ja, wenn eine Hütte aber zu ist, dann nützt die eine Hütte.
1: Ja, wenn der Bär Hunger hat, dann ist deine Holztür auch gleich mal weg, oder?
2: Er geht dran nach.
1: Vielleicht ist es aber auch ein Teddybär, das kann ich auch sehen. Gut.
2: Ja, ich glaube nicht, dass du. Das ist jetzt ein junger Lalli, der noch lernen muss, weißt
1: du? Ja. Aber ich soll nicht mit den Augen schauen, okay? Gut.
2: Nein, ich habe eben heute Zeit, ich kenne das geschrieben kann gestern.
1: Ist das ein Spaß? Unglaublich.
2: Okay. Aber ich denke, ja, guter Rat ist teuer. Weil wenn du in die Situation kommst, weißt du nicht, wie du reagierst.
1: kennst du den Witz, wo zwei im Wald sind und ein Bär kommt? Und dann, wenn sie davor rennen und der eine bindet sich noch die Schuhe zuerst, sagt der andere, sag mal, spinnst. Sagt er, ich muss nur schneller sein wie du.
2: Ja, ist schon ein guter Witz. Ich muss mal merken.
1: Also, ich wünsche dir was. Okay. Bis im Juli, gell? Ciao.
2: Ich wünsche euch einen ganz schönen Sommer.
1: Danke,
2: noch.
1: Haben wir noch.
2: Den nächsten Monat hören wir dich nicht.
1: Ciao, für dich.
2: Alle schöne Grüße.
1: Für
2: danke,
1: ciao.
2: Tschüss.
1: So, wir dem Fall noch Klagenfurt zum Daniel. Servus.
3: Grüß dich, servus.
1: Gibt es bei euch auch Bären?
3: So, Matthias.
1: Ja?
3: Kannst du dir eigentlich noch alle Fußballspiele anschauen, weil ich muss sagen, es läuft so viel Fußball die ganze Zeit, dass ich mir da überlegen muss, welche Spiele auslässt, damit ich bis zum Finale die Spannung holt. 104 Spiele und alle gibt es live und dann gibt es eine Champions League, Europa League, Conference League, über die ARD-App kann man alle Spieler ersten und der zweiten Liga anhören. Im früheren Pausenjahr gibt es die Damenfußball, weil ich muss richtig aufpassen, dass ich nicht überfüttert werde von lauter Fußball.
1: Ja, also,
3: der Sport da ist.
1: Also bei 104 Spielen okay, aber es kommen ja viele in der Nacht. Also da nicht. Also ich werde mir schon viele anschauen. Steht übrigens immer noch 1-0 für Mexiko. Es ist jetzt, WM ist nur alle 4 Jahre, da kann man es schon mal ein bisschen übertreiben, finde ich. Das ist schon eine coole Zeit jetzt.
3: Stimmt, aber es ist so viel dazwischen, dass ich mir wirklich überlegen muss, was kann ich mir anschauen und was nicht, ohne überfüttert zu werden. Das ist unglaublich, wie sich das vermehrt hat. Ich weiß noch, 1995, was das eine Sensation war, da war das erste Spiel übertragen hat von der Bundesliga.
1: Aha.
3: Das war Austria Wien, Austria Salzburg, 0-0 ist ausgegangen.
1: Du, Daniel, jetzt musst du aber den Leuten nochmal erklären.
3: Ich muss aufpassen, dass es mir nicht viel wird, dass ich mir die Spannung nachhalten kann.
1: Du bist dein Programmchef. Fernbedienung, ausschalten, umschalten. Kein Problem. Daniel, jetzt müssen wir aber den Leuten noch erklären, wie du Fußball schaust.
3: Stimmt,
1: weil du bist
3: ja. Ich bin da bei mir, ja.
1: Daniel,
3: bei mir ist es wahrscheinlich ein bisschen extremer bei euch, weil es mittlerweile in Deutschland alle, ausnahmslos alle Spieler als reine Audioübertragung gibt. Und weil man ja die Spiele von Rapid, Sturm, Austria und Salzburg als Audiostream im Internet hören kann. Da bin ich wahrscheinlich euch gegenüber sogar ein Vorteil. Ihr müsst ja für viele Übertragungen schon zahlen.
1: Stimmt, ja. Ja, wenn man, ja aber, jetzt, aber oder jetzt, oder bei der WM kommen alle Spiele im Free TV, oder? Irgendwo kann man das schon anschauen. Jetzt wollte ich vorhin sagen, man muss den Leuten sagen, du bist blind. Oder? Daniel. Hallo? Hörst du mich noch?
3: Ja, Moment.
1: Ja?
3: Ja, Moment, ja. Ich kann mir ja alles, für mich zahlt ja aber definitiv nicht aus, weil ich mir sowieso alles auf Ton anhören kann.
1: Aha, okay, gut. Ja. Und da erklärt man da jeden Spielzug.
3: Internet, ich kann ja noch England und Italien hören, also da bin ich in einer sehr luxuriösen Situation im Vergleich zu euch, muss man schon auch sagen.
1: Okay, wenigstens ein Vorteil, das ist in Ordnung. Gut, aber du wirst schon ein bisschen schauen, oder? Bist du momentan am Schauen?
3: Ja, selbstverständlich. Aha. Aber natürlich, aber selbstverständlich. Aber jetzt ist natürlich nur das Benöchstetter anrufen, dann kommt natürlich das Spiel.
1: Das geht ja beides
3: aber
1: nebeneinander.
3: Aber so wie es jetzt im Moment ausschaut, glaube ich, werden die Mexikaner das ganz gut drüber bringen. Nur sie müssen in der Chancenverwertung ein bisschen konsequenter werden. Ja, ja. Sonst ist das Turnier schnell zu Ende.
1: Okay. Ja, die Südafrikaner sind etwas mau, etwas ungenau. So, dann werden wir schauen, was dann auf uns zukommt die nächsten 4 Wochen. Daniel, danke, schöne Grüße nach Klagenfurt. Ja. Pfiat, ciao.
3: Alles Gute.
1: Servus. Ciao. So, da la. Fußball-WM gestartet heute. Wie gesagt, immer noch 1-0 für Mexiko im Eröffnungsspiel gegen Südafrika. Und Sie sind jetzt dran, Dornbirn 38:30, Talk Radio bei Radio Vorarlberg, Ausgabe 162. Ist schon eine ordentliche Zahl, gell?

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1: Wir haben 22.25 Uhr. Die nächste ist Christine. Hallo Christine. Christine, hallo. Nummer da. Ja. Okay. Aha, ich muss ja einschalten, Entschuldigung. Christine, jetzt bist du auf dem Sender. Christine, jetzt bist du auf dem Sender. Ich habe nicht spät eingeschaltet. Sorry. Jetzt bist du dran. Los geht's.
2: Nein, sie ist nicht da.
1: Hallo, jetzt.
3: In der Wiese
1: jetzt, guckt, Christine, ja? jetzt bist du endgültig auf Sendung.
3: Okay.
1: Hallo? Jetzt höre ich sie nochmal.
3: Jetzt geht's, oder?
1: Hallo?
3: Ja.
1: Ach so, jetzt hallo? Ist es. Ja, jetzt passt es. Weißt du, wir sind in einem anderen Studio. Zwei Wochen. Und dort habe ich mich als digitaler Neandertaler ein bisschen herb, offensichtlich. Ich habe zwei Knöpfe und wenn ich einen falschen drücke, dann ist der zweite Unwurst. Also, jetzt bist du dran, bitte.
3: Also, okay. Also, vor circa eineinhalb Monaten bin ich mit dem Bus über Abogast nach Götzis gefahren. Gell? Und dann ist es so richtig düster gewesen und dann ist linker Hand ist ein Hirsch in der Wiese geguckt.
1: Ein was? Ein Hirsch?
3: Ja, ein Hirsch.
1: Ja?
3: Und ein riesenschönes Geweih hat er gehabt, gell? Dann haben wir gedacht, entweder ist der vom Auto angefahren worden oder der Jäger hat ihn angeschossen. Und wenn ich wieder zurückgefahren bin, ist er immer noch da geguckt, gell? Und dann haben wir gedacht, dass da niemand was tut. Und dann habe ich zu einer Frau gesagt, die mit dem Bus zurückgefahren ist, habe ich gesagt, dass die da nichts tun. Und dann musst du dir vorstellen, hat sie gesagt, dass sie hat mir so dringend aufs Klo. Und dann ist sie weiter weggegangen und weiter vorne sind ein Haufen Frischlinge in der Wiese gestanden, hat sie gesehen. Und dann hat sie gedacht, Herrgott, ich muss dringend, oder? Und sie ist schon weiter weg, weil sie hat gedacht, wenn die Wildsau kommt, oder die sind ja gefährlich, wenn sie Junge haben, oder? Und dann ist sie weiter zurück und dann hat sie endlich einmal ein Ding gefunden, was sie können hat. Und dann ist jetzt da, der Schrock ist ein Bär vor ihr gestanden.
1: Holla, eine tierische Geschichte. Und wo ist das alles gesehen? Wo ist das alles gesehen?
3: Ja, in Arbogast unten.
1: Und jetzt haben wir einen Hirsch, einen Bär und junge Wildsauer. Schon viel.
3: Das waren alles Plastikviecher, weil die Bogenschützer Turnier haben. Die haben alle so echt ausgeschaut, dass man wirklich
1: meint. Aber nicht wirklich. Echt?
3: Ja, das sind ohne Witz. Plastikviecher.
1: Du weißt, das ist
3: Bogenschützer haben ein Turnier gehabt.
1: Du weißt, das ist Wahrheitspflicht in Neustädter Nachtaktiv.
3: Ja.
1: Wirklich. Ein Bär, hat ja kleine Wildsauer als Ziel. Schon geschmacklos.
3: Ja, die haben lauter so Plastikfiguren.
1: Ja, aber die waren ja nicht kleine Wildschweinchen hier.
3: Ja, genau.
1: Nee.
3: Und die Bogenschütze haben ein Turnier gehabt, aber es ist nirgends angeschrieben.
1: Das ist sensationell. Was es alles gibt. Jetzt aber ganz da mal gut, dann wissen wir
3: ja,
1: das so.
3: Wirklich.
1: Dann wissen wir das so, dass Bogenschütze dort ihr Unwesen treiben. Alles klar, Christine, ich danke dir für die wunderbare Anekdote. Tschüss. Und bis bald. Ciao. Ich denke, wo bin ich da nicht gerade? St. Arbogast, der Pappmaché zu Hause ist. Haben wir das dazugelernt? Dornbirn 3830, Talkradio über Radio Vorarlberg. Vom Pappmaché-Bär zu ihrer Geschichte. Bin gespannt, wer anruft.

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1: Wir haben ganz genau 10:30. Beim WM-Eröffnungsspiel geht es nach wie vor 1:0 für Mexiko. Mittlerweile sind die Südafrikaner nur noch zu 10. Es gab eine rote Karte. Aber das soll uns alles jetzt zweitrangig sein. Sie rufen an, wie gesagt, der nette Herr da im Radio, Dornbirn 38 30.

Neustädter Nachtaktiv, das Talkradio bei Radio Vorarlberg, momentan ruhig in der Leitung. Niemand ruft an, wieso nicht? Dornbirn 38:30. Wir wären parat. Mittlerweile steht es in Mexico City 2:0 für Mexiko. Großer Jubel. Und mittlerweile regnet es auch. Auf wie viel Meter Höhe sind wir? 2200. 2200. Ja, das kann man schon zum Schnufen kommen. Dornbirn 38:30. Talkradio funktioniert nur, wenn die Leute mit uns telefonieren. Ich bin gespannt, wer denn wann bricht. Wir haben noch Zeit. Bis um 12 Uhr jetzt nach.

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1: Was ist los, werte Gemeinde? Niemand ruft mich an. Schauen wir mal. Ein Überblick über die Schlagzeilen, die momentan da bei uns aufgepoppt sind auf den blauen Seiten ORF.at. Wir haben immer noch keinen neuen Generaldirektor. Die Beratungen des Stiftungsrates laufen noch. Bin gespannt, wer das wird. Es gibt ja mehrere Kandidaten. Dann Einigung zwischen USA und Iran soll am Wochenende möglich sein, das sagt der Donald Trump, das hat er schon oft gesagt, oder? Dann Ultraorthodoxe legen den Verkehr in Israel lahm. Die haben nach wie vor viel, viel Einfluss. Die Opposition lässt kein gutes Haar im Budget. Haben Sie die Budgetrede vom Matterbauer mitbekommen gestern? Und die Altersteilzeit wird weiter gestutzt. Offensichtlich kostet das Ganze viel zu viel Geld. Themen, über die wir diskutieren können, oder Fußball-WM. Statt nach wie vor 2-0. In Mexico City regnet es mittlerweile. Das jetzt. Und jetzt schaltet das Telefon. Gott, ja. Dornbirn 38 30.

0: Talk Radio Zeit heute bei Radio Vorarlberg, Neustädter Nachtaktiv mit der Bianca. Hallo Bianca.
1: Hallo, grüß dich.
0: Bitte.
1: Ja, ich habe mir gedacht, ich habe ein Radio gelaufen und habe deinen Aufruf gehört, dass du immer noch niemanden in der Leitung hast. Ich habe mir gedacht, ich rufe jetzt gerade einmal an.
0: Das ist gut.
1: Das erste Mal.
0: Das erste Mal. Du bist sozusagen ein Neuling. Neulingin.
1: Beim Anrufen schon, beim Losen auch nicht.
0: Okay, alles klar. Losest du öfters oder gerade schon mal zufällig rein?
1: Nein, also Radio Vorarlberg losen ich öfter. Ja. Jetzt das Nachtaktiv habe ich noch nicht so oft gelassen.
0: Ja, okay, gut. Es gibt es erst seit 14 Jahren, das passt schon.
1: Ah, okay. Ja, ab und zu mal, aber nicht normalerweise bin ich um die Zeit im Bett. Aber
0: heute nicht. Das ist gut. In Ordnung. Was willst du uns mitteilen? Hast du ein Anliegen oder?
1: Das war eigentlich nicht wahr. Nein, ich habe mir nur gedacht, vielleicht hast du irgendwas, über das wir quatschen können, wenn du schon jemanden in der Leitung hast.
0: Dann frage dich, interessiert dich Fußball?
1: Jein. Ja, schon, aber ich schaue mir nicht alle 104 oder wie viele Spiele das sind, schaue ich mir sicher nicht alle an.
0: Ich auch nicht, obwohl ich ein Fußballfanatiker bin.
1: Nein, blöd. Bin ich nicht da, aber gegen Schluss wird es dann schon so gehen, dass wir das eine oder andere Spiel anschauen.
0: Was traust du Österreicher zu?
1: Kann ich jetzt überhaupt nichts sagen, weil die letzte Zeit habe ich nicht viel Fußball geschaut. Ja. Ich hoffe, dass sie schon recht weit führen kann.
0: Ja, es wäre schon fein, wenn sie länger dabei bleiben. Dann ist ja ganz ein anderer Bezug zu dieser weit, weit, weit weg stattfindenden Weltmeisterschaft.
1: Ja, allerdings. Schauen wir mal, wie das sie kann.
0: Was tust du? Was bist du? Hast du Kinder? Was schaffst du?
1: Ja, ich habe drei Kinder.
0: Drei Kinder?
1: Die Große hat morgen Geburtstag, die ist schon 24, oder wird mal 24, die studiert in Innsbruck. Und die kleinen beiden oder jüngeren Kinder, so muss ich sagen, die Philomena wird am Sonntag, kommenden Sonntag, wird sie 9 Jahre alt und der Seraphin ist im Mai 7 Jahre alt geworden.
0: Großer Abstand.
1: Ja, ist ein großer Abstand. Es sind noch nicht, also es ist die Große hat einen anderen Papa, also die jüngere zwei. Passt aber alles super.
0: Du kommst aus dem Oberland, schätze, vom Direkt.
1: Ich komme aus dem Unterfu.
0: Aus dem Unterfu, hola.
1: Ja, und arbeite als Pfarrsekretärin im Pfarrverband Mittleres Montafon beim Pfarrer Hans.
0: Beim Dinkhauser?
1: Ganz genau.
0: Siehst du mal einen schönen Gruß bitte von mir?
1: Ich richte ihm so. Ja. Ich habe eigentlich gedacht, dass er vielleicht heute anruft, weil er ja das Öfteren einmal anruft.
0: Er hat einmal gesehen, er tut alles los, er tut aber kaum anrufen. Ich weiß es nicht. Es sagen viele, sie tun alles los, aber sie tun nicht alles. Ja, also Hans Dinkhauser, wenn der Mut von der Bianca herrscht, dann rufst du an. Da können wir auch nicht über was reden.
1: Den muss ich jetzt in dem Fall noch ein bisschen länger schaffen und los. Nein, ich bin nämlich gerade im Büro.
0: Du bist im Büro?
1: Ja, ich bin im Büro.
0: Was hast du für einen Arbeitgeber?
1: Einen ganz guten Arbeitgeber, wo man womöglich, dass ich mal Arbeit schaffen kann, wenn ich unter Tage nichts zum Tag komme, weil so viel Parteienverkehr ist.
0: Okay, aha.
1: Darum mache ich die Sachen, wo Konzentration erfordern, wie in die Matrikenbücher Einträge, so Sterbeeinträge und Taufeinträge und Trauungseinträge, da braucht man eine Ruhe und das hat man untertags nicht immer.
0: Es ist jetzt wirklich lustig, dass du das gerade siehst, Taufbücher. Ich bin ja letzte Woche in der Heimatstadt meines Vaters gesehen, Kronstadt in Siebenbürgen in Rumänien. Ja. Und mein Vater ist vor 30 Jahren gestorben und ich habe sage und schreibe das Taufbuch gefunden, wo man Jan im März 1928 getauft hat.
1: Ja.
0: Also das ist gerade merkwürdig, dass jetzt du der Zeug ausfüllst. Das ist schon cool.
1: Gelungen. Ja, die Taufbücher verschwinden noch nicht. Also die haben ja oft bald ein Leben lang. Oder
0: es sind schon Dokumente. Also, der Pfarrer noch mit Kurrent geschrieben. Also die Archivarin hat es mir dann vorgelesen.
1: Keine Chance.
0: Kurrent hat, Mama hat noch Kurrent geschrieben in der Schule.
1: Ja.
0: Aber nein, der Vater wie gesagt, nach der 20er. Und aber es ist schon bemerkenswert, was dort ist.
1: Du, da wie viel sind da? Da steckt Geschichte in
0: der Bücher. Ja, natürlich.
1: Handgeschriebene Bücher, da steckt einfach bei jedem Eintrag ist eine Geschichte dahinter.
0: Genau, sehr richtig.
1: Das ist interessant.
0: Darum ist ja die Ahnenforschung auch so interessant. Also, ist ein schönes Hobby. Letzte Frage: Wie viele Pfarrer sind da bei euch zusammen im Verband, im Unterfund?
1: Wir sehen ja der Pfarrverband Mittleres Montafon, es gibt noch den Pfarrverband Inner Montafon und den Pfarrverband Außer Montafon, das ist separat. Wir im Mittleren Montafon haben drei Priester. Also der Pfarrer Hans, unseren Kaplan Albert und den Vikar Christian.
0: Mhm. Okay, alles klar. Mhm. Und der hat aber auch gehörig zum Tour. Also der Hans ist da gehörig unterwegs, oder?
1: Ja, es gibt viel zum Tour. Das unterschätzen die Leute meinen oft einmal, dass ja, die Priester nur für die Messen da sind, ja, oder dass da nicht viel anfällt, aber es sind auch ganz viele Gespräche, wo sie mit den Leuten führen, sei es Sterbegespräche oder Taufgespräche, Trauungsgespräche oder sonst irgendwelche seelsorgerischen Gespräche, wenn es jemand wünscht. Ja, so wie es der Hans hat als Pfarrmoderator vom Pfarrverband, sind auch viele Sitzungen, wo er gehen muss von den Gremien, wie Pfarrgemeinderat oder Pfarrkirchenrat. Es sind einfach ganz viele Sachen nebenbei, wo die Priester auch machen müssen, wo aber die Leute nicht so haben.
0: Mhm. Ich bin ja der fixen Überzeugung, dass ein Pfarrer mittlerweile fast mehr Sozialarbeiter ist, wie ein Geistlicher.
1: Ja.
0: Also
1: ja,
0: gut, das Wort Seelsorge natürlich wieder eine ganz andere Bedeutung hat, denn.
1: Das stimmt.
0: Weil die sind schon ordentlich dran und über dort auch eine, was dann wirklich auch brennt und dann nicht so fein ist. Also Hut ab von deiner Mäh.
1: Ja, Bianca, das stimmt.
0: Danke, dass du angerufen hast.
1: Sehr schön. Danke auch.
0: Und sag dem Hans einen schönen Gruß. Und,
1: richtig gut.
0: Er sollte nicht alle danach schaffen lassen.
1: Ich bin wieder. Vielen Dank.
0: Gell? Ciao, du. Einen schönen Gruß. Schönen Gruß ins Montafon. Ciao.
1: Danke. Servus.
0: 22.50 Uhr. Da geht es in einen Anruf aus. Dornbirn 38 30.

0: Das Lieblingslied eines jeden Moderators einer Talksendung im Radio. Call me, ruf mich an, Blondie aus dem Jahre 1980. Schon verdammt alt. Call me, das Motto für die Maria aus Bludenz. Hallo Maria.
1: Ja, hallo. Ich hoffe ja immer zu, aber währenddem ich Auto fahre, versuche ich nicht zurückzurufen, weil es mich doch ablenkt.
0: Mhm. Freisperreinrichtung?
1: Ja, hätte ich schon.
0: Hätten Sie schon, aber es lenkt ab, das ist richtig.
1: Ja, es ist so, es war viel Verkehr und es ist dunkel und viele Baustellen. Aber das, na, vielleicht schaffe ich es vor 12 nach Hause. Ich habe schon mal angerufen wegen den Vorspann, dass man das beschriftet, wo die Ländle-Nachrichten kommen. Da kommen immer so schöne Landschaftsbilder und niemand
0: genau,
1: weiß,
0: ja,
1: wo es ist.
0: Aha, Frau
1: ja. Ja, und jetzt habe ich also seit einiger Zeit mit dem Gedanken, soll ich anrufen, soll ich nicht anrufen. Ich gehe mit dem Enkelkind, das ist fast 3, alle Baustellen ab in Dornbirn. Ich komme aus dem Montafon, wohne in Bludenz, also ich kenne Dornbirn schlecht.
0: Ja.
1: Und das ist immer, er wird Bagger fahren, das ist für ihn sehr interessant. Auf einmal will er Kühe sehen. Dann sage ich, ja, das ist mitten in der Stadt, da hat es keine Kühe. Doch, Oma, da hat es Kühe. Auf jeden Fall sind wir dann doch plötzlich an einem Bauernhof vorbeigelaufen, das ja in der oberen Stadt ist. Und zu meinem Entsetzen sind die Kühe auf engstem Raum. Die haben keine Wiese, gar nichts. Also ich war irgendwo entsetzt, weil ich das so nicht kenne.
0: Wo ist der Bauernhof?
1: Das ist in der Montfortstraße in Dornbirn.
0: Wo ist das ungefähr?
1: Ja, das ist die obere Fischbachgasse. Also ich bin kein Dornbirner.
0: Ja, ja.
1: Ich fahre
0: ja,
1: okay, da ja, mit dem Sohn okay und gehe mit dem Enkel ja spazieren. Und jetzt sind wir schon das dritte Mal vorbeigegangen. Das erste Mal war ich ganz entsetzt, soll ich den Tierschutz anrufen. Die Tiere werden nicht gequält, sie haben Heu zum Fressen, aber die sind so auf engem Raum gezerrt. Boah, da kriege ich fast die Krise. Jetzt habe ich gedacht, ich teile es einfach einmal mit.
0: Aha, okay.
1: Vielleicht hört da jemand zu, wo auch Verständnis dafür hat. Auf jeden Fall, von dort würde ich nie Milch kaufen.
0: Okay.
1: Und ich kaufe zum Glück immer die Biomilch und hoffe, dass die da nicht da hineinkommt. Also. Ja. Das hat mich belastet und das wollte ich halt einfach mal loswerden.
0: Eine Frage noch. Also Sie fahren mit Ihrem Enkel von Bludenz nach Dornbirn und machen da sozusagen...
1: Nein, der Enkel wohnt in Dornbirn.
0: Ah, der Enkel wohnt in Dornbirn. Also Sie holen da ab und den ganze mit dem Klo von Oma tun.
1: Ja, am Donnerstag habe ich Enkeldienst und mit diesem fast 3-jährigen kleinen Zwerg laufe ich durch alle Baustellen ab, weil er wird Baggerfahrer. Und auf einmal sagt der Oma, wir gehen Kühe schauen. Dann habe ich gesagt, das hast du Kühe, und auf einmal standen wir vor einem Bauernhof.
0: Okay, gut.
1: Ja, und ja, das ist da in der, ich habe noch heute geschaut, wie die Straße heißt, weil ich mich eben nicht auskenne.
0: Müssen wir mal schauen.
1: Die Montfortstraße war. Ja, es hat mich halt entsetzt, dass bei uns Tiere so auf engstem Raum gehalten werden. Wir haben heute auch die Kälber angeschaut. Und das dürfte schon Rind gewesen sein, der ist aufgestanden, ist, hat den Kopf angeschlagen, weil hinten ist auch noch also eine Decke dazwischen, die kleinen Kälber kommen drunter.
0: Ich gebe es mal den Kollegen von der Information weiter.
1: Ich habe gesagt, ich leite einfach weiter, weil es mich belastet.
0: Gut. Einen Tipp noch, wenn Sie noch Entertainment für den Enkel wollen, der Busbahnhof ist auch gut.
1: Der Busbahnhof.
0: Meine Frau hat 3 Enkel und der Zweijährige, der steht auf dem Busbahnhof. Den kriegt sie dann immer weg.
1: Okay.
0: Weil die Busse, einen nach dem anderen, großer Bus, gelber Bus, roter Bus. Also das ist, wenn er mal schlecht draufgelegt wäre, das ist dann ein Tipp.
1: Der ist immer gut draufgelegt.
0: Ja, es sieht jede Oma, das weißt du schon. Maria, danke schön. Schöne Grüße an Enkel.
1: Danke,
0: gell? Ciao.
1: Und ich genieße die Sendung, sie ist immer sehr unterhaltsam.
0: Danke, freut mich.
1: Danke.
0: Bis bald, ciao.
1: Den Abend noch.
0: So. Klaus, jetzt haben wir noch 2 Minuten Musik. Ja? Ja. Dann spielen wir noch die Little Penguins mit Flying. Und zweite Runde von Neustädter Nachtaktiv ab 23.03 Uhr. Schauen wir mal, wer anruft. Bis dann.

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1: Im Studio Andreas Lechner. Eine Wende gibt es offenbar wieder einmal im Iran-Konflikt. US-Präsident Donald Trump hat nämlich die noch für heute Nacht angedrohten Angriffe auf den Iran wieder abgesagt. Nach Gesprächen mit der höchsten Ebene der iranischen Führung zeichne sich eine Verhandlungslösung ab, teilte Trump in seinem Online-Dienst mit. Ein Abschluss sei am Wochenende möglich. Der Ölpreis hat daraufhin deutlich nachgegeben. Der Iran erklärte allerdings umgehend, dass es noch keine Einigung gebe. Am Tag nach der Budgetrede ist das Doppelbudget heute im Nationalrat von der Opposition teils heftig kritisiert worden. FPÖ und Grüne bemängeln, dass Familien und Pensionisten belastet würden, während Superreiche nichts beitragen müssten. Die Wirtschaft hingegen gehört aufgrund der Lohnnebenkostensenkung zu den Gewinnern des Doppelbudgets, wie Maria Kern berichtet.
2: Die Lohnnebenkosten werden gesenkt. Das bedeutet jährlich um 2 Milliarden Euro weniger für das Budget. Für Unternehmen verringern sich dadurch die Personalkosten etwas. Georg Knill, Präsident der Industriellen Vereinigung, ist daher erfreut. Aber
3: wir hätten uns mehr gewünscht, ja, aber wir wissen, das war jetzt nicht drinnen. Und so gesehen ist es für alle Unternehmen, die personalintensiv sind, eine geringe Entlastung.
2: Einen Teil dieser Entlastung muss die Wirtschaft selbst finanzieren, etwa die Banken durch die Bankenabgabe, staatsnahe Unternehmen durch höhere Dividenden und größere Unternehmen durch eine höhere Körperschaftssteuer. IV-Chef Knill hätte sich stattdessen Strukturreformen, etwa im Gesundheitsbereich, und insgesamt mehr Einsparungen erwartet. Für ihn ist das Budget daher nicht ambitioniert.
1: Schlechte Nachrichten kommen heute einmal mehr aus dem Handel. Der Sportartikelhändler Herwis schließt 17 von 93 Filialen in Österreich. 100 Mitarbeiter sind betroffen, wie Christoph Danninger berichtet.
4: Herwis betreibt derzeit österreichweit noch 93 Filialen. Bis Jahresende werden davon 17 geschlossen, weil dort Verluste gemacht werden, heißt es vom Unternehmen. Betroffen sind unter anderem Standorte in Linz, Wels, Steyr, Liezen-Leoben, Kitzbühel und Bischofshofen. Die Schließung soll schrittweise erfolgen, je nachdem, wie lange die Mietverträge für die Geschäfte laufen. 100 Mitarbeiterinnen und Mitarbeiter sind von den Filialschließungen betroffen. Für sie sei mit dem Betriebsrat und der Gewerkschaft ein Sozialplan ausgearbeitet worden. Herwis hat ursprünglich der Handelskette Spar gehört. Im Jänner ist das Unternehmen dann an zwei deutsche Investoren verkauft worden. Sie haben kurz darauf die Niederlassungen im Ausland verkauft. Mit dem Sparkurs in Österreich wollen die neuen Eigentümer das Unternehmen neu ausrichten.
1: Und bei der Fußball-Weltmeisterschaft geht in Kürze das Eröffnungsspiel zu Ende. Die Entscheidung dürfte aber bereits gefallen sein, denn Gastgeber Mexiko führt wenige Augenblicke vor dem Schlusspfiff gegen Südafrika mit 2:0. Und damit zum Wetter.
5: Heute Nacht kühlt es auf 12 bis 3 Grad ab. Im Osten und Süden klart es vermehrt auf. An der Alpen-Nordseite sind weiter ein paar Schauer dabei. Der morgige Freitag ist zweigeteilt. Entlang und nördlich der Alpen meist bewölkt und zeitweise nass, bei maximal 12 bis 19 Grad. Im Osten und Süden Wolken, Sonne und einzelne Schauer bei bis zu 22 Grad. Vielerorts windig auch in den nächsten Tagen. Am Wochenende neben ein paar Schauern und Gewittern, insgesamt aber schon sonniger und wärmer als zuletzt. Im Westen und Süden bis 28 Grad. So viel zum Wetter von Gerald Holzinger.
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7: Herzlich willkommen zur zweiten Runde. Das Eröffnungsspiel in Mexiko ist beendet. 2:0 hat Mexiko gewonnen. Farbenfrohes Spiel, nicht nur wegen der gelben und grünen Dressen, sondern wegen 3 roten Karten, war allgemein erklärt. Ruppige Partie, aber es ist natürlich Weltmeisterschaft. Nichts für schwache Gemüter und schwache Schienbeine. Alles Weitere noch im Laufe dieser Sendung. Und Sie sind jetzt am Zug. Dornbirn 38:30.

0: Wir haben 23.07 Uhr Talk Radio bei Radio Vorarlberg, Ausgabe 162. Und der Christian hat angerufen. Hallo Christian.
1: Ja, servus, Heil.
0: Du bist dran, bitte.
1: Ja, ich wollte einmal eine kleine Öffentlichkeit austragen, wie das bei uns da im Land da oft einmal runterläuft mit der BH und so weiter, beziehungsweise auch mit der Polizei. Letztes Jahr habe ich einem Kollegen, der kennt sich allgemein nicht so super gut aus und ist halt ein bisschen ein Bötschlischer halt, aber man hilft halt einander, oder? Und der ist Folgendes passiert, der ist unter der Woche, es ist glaube ich am Montag oder am Dienstag ist es gewesen, ist er von der Polizei angehalten worden. Und dann hat er zuerst einen Alkoholtest gemacht und dann hat man gleich einen Drogentest machen wollen für ihn. Das ist so umhampeln und alles, so ein Agility-Test halt, oder? Mhm. Und dann hat man gesehen, ja, es schaut verdächtig aus, weil, ja, der ist, wie gesagt, also motorisch ist er ein kleiner Boucher, der hat da vor dem Fuß nicht stehen können. Da hat man gleich gesagt, oh, ey, der ist beeinträchtigt, mit auf dem Poster, Amtsarzt und so weiter. Dann hat er den gleichen Test nochmal gemacht, muss auf dem Fuß stehen und so, oder? Und mit dem Finger auf die Nase, mit geschlossenen Augen. Ja, dann hat man gesagt, ja, du bist beeinträchtigt unter Drogeneinfluss. Dann hat er gesagt, ja, geh fast gar nicht, oder? Mhm. Und dann hat man am Führerschein sofort weggenommen und hat einen Bluttest gemacht. Mhm. Und das ist ja mittlerweile bei uns, man macht ja überall die ganzen Schwerpunktkontrollen und die sammeln so viel Führerschein. Mhm. Da gibt es Amtsärzte, die sind ja nur auf das, wenn da irgendetwas nicht passt, das wird sofort... wird dir der Schein weggenommen, du bist beeinträchtigt oder sonst was.
0: Ja.
1: Das Redante ist aber
0: was ist denn rausgekommen im Bluttest? Das ist ja das Entscheidende.
1: Naja, der ist halt am Wochenende halt in der Schweiz auf Werk gewesen. Und in der Schweiz ist Konsum nicht illegal, es ist schon der Besitz von Drogen nicht illegal.
0: Ach so.
1: Und das, was gewesen ist, ist halt, er hat Reste,
0: ja.
1: Abbauprodukte, ja. Hat er im Blut gehabt, aber er war nicht beeinträchtigt und er hat auch nichts im Blut gehabt. Mhm. Aber nur Abbauprodukte, das zählt nicht. Du musst beeinträchtigt sein. Du brauchst direkte Beeinträchtigung. Und die Amtsärzte, wo im Auftrag von der BH arbeiten, die stellen nur irgendetwas fest, dass vielleicht du übermüdet bist oder vielleicht ein bisschen rote Augen hast und der Schein schon los. Die Hampeltests, ich habe das selber auch mal machen müssen und ich bin relativ gut beieinander eigentlich. Dann hat er das gleich mal festgestellt, der hat da die Zitterner, wo er von mir Wähler hat. Die hat er so abartig hochgedreht, der hat mir auf einem Fuß, hat er gesagt, der Fuß, der andere muss ich gerade ausstrecken und auf einem stehen bleiben, 26 Sekunden, dann sagt er, ja, das machst jetzt der andere macht 30 Sekunden. Dann sagt er, dann streckst du die Hände sittlich aus und ich muss mit geschlossenen Augen einmal mit dem rechten und dann mit der linken Hand an die Nase greifen, mit geschlossenen Augen, 16 Mal. Also 16 Mal rechts, 16 Mal links. Mhm. Habe ich jedes einzelne Mal geschafft. Dann sagt er, okay, nächste, direkt danach, die nächste Übung, du hast die Hände wieder seitlich raus, ausstrecken. Dann sage ich, ah, kann ich es gleich da, weil das hat er nicht lustig gefunden. Mhm. Und dann hat er zu mir gesagt, jetzt muss ich vor dem Körper mit der Zeigefinger zusammen, mit geschlossenen Augen. Und dann hat er zu mir gesagt, machst du das 20 Mal. Dann habe ich gesagt, Moment einmal, ich habe gesagt, mir tun die Schulter schon weh, weil der ist davor schon lang gegangen. Mhm. Dann hat er sich zu mir so vorgebeugt und mit so einem leichten Grinsen sagt er so, ah, wenn ich es verweigere. Mhm. Ich habe das selber schon erlebt. Es geht nur um Führerschein kassieren. Wir haben gerade ja schon einen Skandal gehabt, dass man die Führerschein nicht hergibt.
0: Ja.
1: Aber in was für einem Umfang, dass man bei uns Führerschein einsammelt. Und der Witz ist gewesen, oder? Bei meinem Kollegen, ich hab dem Kolfer Beschwerden geschrieben und BH und so weiter. Die haben erst nach zwei Monaten, haben sie ihm überhaupt die Strafe zurückgestellt. Die sind dort voll überfordert, die sammeln so viel Führerschein, dass die gar nicht mehr nachkommen.
0: Und er hat nach die zwei Monate Führerschein umgekriegt.
1: Nach zwei Monaten haben sie ihm die Strafe erst geschickt, dass der Führerschein einen Monat entzogen ist. Und gleichzeitig Auflagen und dann haben sie noch so beteuert, so, oh, die Strafe ist eh so niedrig und bla bla bla. Ja. Aber es sind ja Abbauprodukte gefunden worden. Im Gesetz steht drin, du musst beeinträchtigt sein, dann ist der Führerschein zum Nehmen.
0: Christian, ruf mich bitte morgen an, wenn du willst, rede mal mit dem Kollegen, dann gebe ich die Geschichte den Kollegen von der Information weiter, dann kann man der Sache ja mal nachgehen, weil wenn man dir zwei Monate Führerschein nimmt ohne Basis.
1: Nein, das ist viel länger gegangen. Die haben erst nach 2 Monaten
0: sie ja, aber
1: dass er 1 Monat weg ist. Aber du musst zulassen, die geben ja da Auflagen. Er muss Nachschulung gehen, er muss.
0: Ja, aber es weiß ich schon. Ich lasse dir schon zu.
1: Er über 2 Monate warten müssen. Du musst die Tests nach 3 machen und dann musst du zum
0: Psychologen. Genau,
1: Der hat erst nach 1 Jahr den Ski wieder gekriegt, weil er erst dann die ganze Sache durchgemacht hat können. Weil du kriegst nirgendwo einen Termin, du wartest ewig lang.
0: Christian, darum sage ich ja, ruf mich mal an, dann kann man der Geschichte mal nachgehen, weil wenn das also so ist, wie es siehst, dann ist das ja ein Behördenskandal.
1: Ja, Ian tut Beschwerden.
0: Also ruf mich mal an, wenn Twitter ruft mich an, red mit dem Kollegen, ob er anstartet und das erzählt.
1: Weißt du, die Rechnung, wo du dort über Kusch und Strafen hast, die haben sie ihm so hochgedreht, der hat seinen Job verloren, weil der ist Berufskraftfahrer, der ist nachher 10 Tage hocken gegangen, damit er die Strafe überhaupt wegbringt. Gell? Mhm. Und das ist sicher nicht das Ziel, dass man Leute einfach die Führerschein auf Verdacht schon einsammelt, nachher kommt nichts raus und dann dreht man es trotzdem noch irgendwie so an, dass es gerechtfertigt ist und dann muss er, dass er die Strafe doch noch irgendwie zahlen kann, muss er dann 10 Tage abhocken gehen. Das ist nicht das, was unser Rechtssystem sein soll.
0: Nein, ist so wenn alles so siehst, wie du das siehst, dann ist das in keiner Weise unserem Rechtssystem entsprechend und dann kann man der Geschichte ja nachgehen, was du siehst.
1: Ich rede mit dem und kannst du mir anrufen,
0: ich gebe es dann an einen Kollegen von der Information und dann kann man der Geschichte mal auf den Grund gehen. Weil wenn es so ist, ist das wirklich ein Skandal. Gib mir dazu. Ich kann da nicht beurteilen, was siehst, aber rede mit dem und wenn er wählt, dann rufen wir mich an. Okay?
1: Also haben wir alles auf Papier.
0: Alles gut. Ja? Alright. Okay. Fein. Dankeschön für den Anruf. Ciao.
1: Bitte. Ciao. Fein.
0: Jetzt waren wir ein bisschen runtergekommen. Und wie von Gottes Hand gesteuert. 6:19. Sehr wahrscheinlich der beste Song, den man je geschrieben hat. Ich meine es ernst. Hotel California von den Eagles aus dem Jahre 1977. Aber da haben wir 38:30. Die Telefonnummer für Ihre Anrufe.

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1: Genau, und jede Sekunde haben wir ausgespielt. Dankeschön, Klaus, dass das so bis zum Schluss uns loselo herrscht. Also wirklich einer der allerbesten Songs. Die Eagles Hotel California. So, wen haben wir da? Die Monika. Grüß Gott, Frau Monika.
2: Ja, hallo. Der Anruf ist jetzt relativ spontan, aber ich habe mir gedacht, vielleicht passt es einmal in die Sendung ein. Und zwar möchte ich gerade sagen, wegen die Wanderer und die Kühe oder Herden oder Weidevieh, die was auf die Almen oben sind. Gell? Mhm. Ich bin selber am Bauernhof aufgewachsen. Wir haben auch Almfirch gehabt. Und ich möchte einfach einmal hinterlegen, weil das eigentlich nie zur Sprache kommt, dass bei jeder Herde, die was auf der Alm ist, gibt es eine Leitkur. Gell? Mhm. Und die Leitkur ist einfach diejenige, die was alle antreibt. Und der Bauer kommt normalerweise mit einem Stecken. Und wenn die Leitkur den Stecken sieht, dann weiß sie, jetzt muss sie reingehen. Zum Melken oder in Stall oder was auch immer. Dann rennen alle hinterher. Das funktioniert im Normalfall, das können viele Bauern wahrscheinlich bestätigen, dass das einfach so funktioniert. Und jetzt sind die Wanderer ja seit Neuestem oder seit Jahren immer mit Stecken unterwegs. Und meine Vermutung ist einfach, dass die Kühe einfach auf die Stecken reagieren. Auf die Gehstecken, also auf die Wanderstecken, ja, die was halt alle mit haben. Und wenn man die halt einfach, also ich gehe selber viel wandern, ich habe nie Stecken mit, ich habe nie ein Problem mit den Viechern. Ich gehe da vorbei und ich klopfe einer hinten auf und habe kein Problem damit. Aber sobald da die Leitkur an Stecken sieht, rennt die. Die geht einfach. Und alle hinterher. Und dann entsteht oft einmal natürlich auch ein Wirbel in dem Bereich. Und das wollte ich jetzt einfach einmal sagen, weil man dachte, ja, vielleicht konnte man das auch mal hinterlegen, dass man halt einfach die Stecken entweder auf Seiten tut oder versteckt oder einfach in den Rucksack reintut, wenn man zu einer Herde zurückgeht.
1: Die Leitkuh geht auf den Stecken zu oder vom Stecken weg?
2: Nein, also...
1: Also sie weiß, wohin sie muss, die Leitkuh, wenn sie den Stecken sieht.
2: Ja, genau. Also der Bauer geht einfach mit dem Ast oder was auch immer auf die Weide aus, klopft der Leitkuh einfach hinten auf dem Rücken auf und die marschiert. Aber die Kühe sehen ja das. Mhm. Die marschieren einfach. Okay. Sobald die weiß ja noch, jetzt darf sie reingehen oder jetzt wird es gemolken oder was auch immer, keine Ahnung. Aber die, also man sieht es auch, wenn sie es oben oder rauf treiben auf die Alm.
1: Okay, gut. Das ist ja insofern spannend, dass Sie sagen, Monika, wir haben nämlich nächsten Mittwoch in Neues bei Neustädter das Thema Respektiere deine Grenzen. Da geht es genau um solche Geschichten, was ich wie wo im Berg nicht tun sollte. Und ja. Da schaue ich, dass ich jemanden von der Landwirtschaftskammer fragen kann, um diese Frage vielleicht zu beantworten.
2: Ja, weil mir kommt vor, ich höre sowas nämlich nie.
1: Nein, ist es auch neu gewesen, muss ich ganz ehrlich sagen.
2: Wenn man einen Bauern fragt, wie der die Herde einbringt, auf der Alm oder auch von der Wiesen, dann weiß der genau, er nimmt halt irgendeinen einen Stock oder was auch immer und schaut, dass er die Leitkur erwischt und dann rennen die anderen sowieso hinterher.
1: Mhm. Aber was tut er mit dem Stock? So. Er haut nicht, oder?
2: Nein.
1: Jetzt sagt ihr nur der Stock, da ist der Stock.
2: Ja, genau. Also die weiß, wenn der Bauer kommt und dass er es halt holt. Und alle reden hinterher. Alles klar. Geht ganz normal.
1: Okay, alles gut. Ich werde das nachfragen.
2: Es klingt eigenartig, aber es ist wirklich so.
1: Gut, machen wir.
2: Frag es einmal einfach am Bauern.
1: Kommende Mittwoch, respektiere deine Grenzen in Neuss bei Neustädter.
2: Okay. Wenn die Zeit erfragt, muss
1: alles klar. Monika, danke. Ciao.
2: Servus. Vielen Dank. Danke. Tschüss.
1: Der nächste, der Peter aus Dornbirn. Hallo.
3: Ja, hallo. Guten Abend. Ich möchte auch auf einen Mittwoch zurückkommen, und zwar den 27. Mai Leben auf der Autobahn. Da war ein Landschaftsarchitekt, da ging es um Renaturierung, also die Autobahn zu überbauen. Auch eine Diplomarbeit war die Rede davon. Es hat mich nur eines sehr erstaunt, dass es ausgerechnet sich um jene 5 Kilometer der Autobahn handelte, die also in der Ausbauphase, als dann die Pfändertunnelröhre, die Oströhre errichtet wurde, dreispurig auf beiden Seiten bis Lauterach geführt wurde. Die zu überspannen mit einem Tunnel ist eine äußerst heikle Geschichte. Warum? Weil, wenn man jetzt diese vielen Tunnelanlagen in Vorarlberg ansieht, die Besonderheit dreier Spuren, das wurde auch in der Vorankündigung eigentlich mal kurz angedeutet, ist dann aber nicht besprochen worden, das schafft besondere Herausforderungen. Ich hätte gerne in der Sendung 2 Experten gehabt. Martin Pfanner vom Kuratorium für Verkehrssicherheit und noch wichtiger, den Herbert Oesterle, den Landesfeuerwehrkommandanten, der schon hervorragende Pressekonferenzen zum Pelletsunfall und anderen Sachen abgegeben hat. Denn ich verfolge das ja seit vielen Jahren. Dieses Jahr hat die Dornbirner Feuerwehr 30-jähriges Jubiläum, des Bau des Feuerwehrhauses. Und da habe ich seither immer viel fotografiert, auch für die Feuerwehr bei Übungen, nicht bei Einsätzen, sie nicht gestört. Und ist dann entsprechend aufgearbeitet. Deswegen kenne ich mich mit dem Equipment im ganzen Land aus, also bis hin nach Bludenz. Und das hat mich erschreckt, weil es sind schwere Unfälle und die sind, mit denen muss man gerade rechnen. Auch als die Pfändertunnel-Weströhre dann gebaut wurde, ist das Kern noch mehr geworden. Und die Lauteracher Ausfahrt war ja ursprünglich angedacht als Überführung mit Anschluss der S18, also aufgewertet zum Autobahndreieck. Und weil die gegenwärtige Verkehrspolitik, zum Beispiel im Land, Kreisverkehr in Dornbirn Nord soll zurückgebaut werden auf eine Kreuzung, haben wir ja alles schon mal gehabt, mit Ampeln. Dabei ist der Kreisverkehr die einzige Möglichkeit, wie man einigermaßen flüssig einfädeln kann von allen Seiten. Nur ist dazu noch gekommen eben die Achrheinseite als 4. Seite. Aber diese sehr stark frequentierten Kreisverkehre haben sehr wohl Bedarfsampeln. Die sind nur fast unsichtbar. Sie sind nur mit Rot- und Gelbphase, werden aber fleißig benutzt, werden optisch und durch Bodenschleifen kontrolliert und das funktioniert. Also es braucht keinen Rückbau in diesem Sinne, sonst haben wir noch mehr Staus, nicht nur 1190, sondern L302 genauso. Und was mir das zweite Thema, was mir Sorgen macht, ebenso ein Zentrum, ist Feldkirch. Unter Feldkirch entsteht weder ein Stadttunnel, noch eine Tunnelspinne, sondern es ist was dazwischen. Es ist ein unterirdisches Tunnelprojekt und der heikelste Punkt ist in der Mitte, unten wird ein unterirdischer Kreisverkehr sein. Auch der. Sowas hat es vorher noch nie gegeben. Weder Feldkirchstadt, die Feuerwehren Feldkirchstadt, Giesingen, die Landesfeuerwehrschule, keine ist mit solchen Spezialmitteln ausgerüstet. Da braucht es wirklich Selbstschutzanlagen für die Fahrzeuge. Ich bin da ganz auf Seiten der Einsatzkräfte, die müssen die Kohlen aus dem Feuer holen dann im Bedarfsfall. Und das ist gar nicht fertig projektiert. Und schließlich möchte ich aber noch was Positives sagen. Klimawandel hat auch positive Wirkungen. In Tschakunz wurde tatsächlich am vergangenen Wochenende ein Großtanklöschfahrzeug wegen des Wassermangels eingeweiht, nachdem schon vor 2 Jahren eine spezielle Drehleiter mit Getriebe, also die auch Bergfahrten absolvieren kann, eingeweiht wurde. Also man schaut sich beim Landesfeuerwehrverband und bei den Katastrophenorganisationen schon sehr genau an, was man tun muss. Und das ist eben eigentlich immer mehr.
1: Danke für die Analyse. Ich werde auf jeden Fall den Landesfeuerwehrkommandanten fragen, was er zu den ganzen Punkten sagt
3: und
1: mit ihm eine eigene Sendung machen. Okay,
3: ja.
1: Danke schön, Peter. Ciao,
3: servus. Eine schöne Ade. Nacht.
1: Ciao, servus.
3: Gute Nacht, auch wieder.
1: So, the man on the moon. Passt ideal, gell? Es ist 23.29 Uhr. Wir haben noch 31 Minuten Zeit für Ihre Anrufe. Dornbirn 38 30.

Wir haben 23.34 Uhr. Der Marc war vorhin am Telefon aus Mundlix. Leider ist er weg. Wäre spannend. Er hat Nachtdienst bei der oder Bereitschaftsdienst bei der Lebenshilfe. Es würde mich interessieren, was ihr zum Tun habt. Also Marc, wenn du mich hörst, ruf nochmal an. Ich würde gerne mit der Rede. Sehr spannend. Dornbirn 38.30 noch bis 0 Uhr sind der Klaus Feuerstein und ich da, um Neustädter Nachtaktiv mit Ihnen fertig zu machen.

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1: So, jetzt haben wir ihn wieder gefunden. Der Marc aus Mundlix. Hallo Marc.
2: Ja, genau. Grüß dich. Aus Mundlix. Servus. Hallo.
1: Du hast Bereitschaftsdienst für die Lebenshilfe.
2: Ja, genau. Genau.
1: Erzähl mal, was musst du da tun?
2: Ja, also ich bin da im betreuten Wohnen, im Mundlix, im Wohnhaus. Ja. Ich fange heute um 4 am Nachmittag angefangen. Kommen die Leute bei uns heim, aus dem Brockenhaus oder vom Sonnenhof, vom Schaffen. Dann tun wir zusammen kochen, essen, putzen, je nachdem, oder Ausflüge machen. Und ja, mein Dienst geht dann bis 22.30 Uhr. Und dann habe ich eigentlich die Nachtbereitschaft. Dann sind die Leute im Bett, ich schlafe da. Und falls das wäre, muss ich natürlich da sein. Und ja, und morgen am Morgen um 6 Uhr starten wir wieder. Da stehen die Leute auf, werden sie geweckt und dann gibt es Frühstück. Und dann werden sie wieder geschafft.
1: Wie viele Bewohner sind da in dem Wohnhaus?
2: Also aktuell, wir haben die Kapazität, haben wir für 17 Leute. Im Moment haben wir 15 da. Ja. Alle Altersgruppen, unsere älteste Bewohnerin ist... Ich habe gerade Geburtstag gehabt, die ist jetzt 81 geworden. Und haben wir noch ganz junge Leute da, die sind Mitte 20. Wir sind aber ein sehr mobiles Wohnhaus, also keine schwere Beeinträchtigungen. Ist ganz spannend der Alltag.
1: Was hat die 81-Jährige für eine Beeinträchtigung?
2: Sie tut sich schwer, zum Kommunizieren. Leichte kognitive Beeinträchtigung, aber sie ist sehr, muss ich sagen, eine lebensfrohe Person und macht echt Spaß mit den Leuten zum Arbeiten da.
1: 81, brutal. Wie lange ist die schon bei euch?
2: Bitte?
1: Wie lange ist die schon bei euch? Ja, fast, wo man die Lebenshilfe gegründet hat, oder was? Das ist ja wahnsinnig.
2: Bitte?
1: Vielleicht, fast seit man die Lebenshilfe gegründet hat.
2: Sie ist schon lange da, ich könnte es gerne zeigen, ich müsste nachlesen. Also seit ich angefangen habe, ich bin jetzt knapp, glaube ich, 7 Jahre da und sie ist schon lange da bei uns. Aber eine sehr lebensfrohe Person,
1: topfit. Schöne Geschichte.
2: Geht jeden Tag ins Atelier oder nach Rankl in die Werkstätte geschaffen. Und ist wirklich super.
1: Okay. Das ist ein völlig neues Bild von eurer Arbeit, wo man da kriegt, oder? Mit wem wir es zum Tun haben und wie das läuft und wie das Hand in Hand läuft. Das ist schon cool.
2: Oder? Ja, wie gesagt, und das ist, wir haben da viele Standorte im Land, sage ich. Da sind überall immer, also ist in der Nacht immer besetzt, logisch in den Wohnhäusern. Es ist auch wieder daheim, man kocht zusammen, man macht Ausflüge. Wie gesagt, wenn ich da bin, ist es wieder daheim.
1: Echt?
2: Schön? Ja.
1: Das ist ein schöner Satz. Ja, Argot, zack, Entschuldigung. Ist das ein schöner Satz? Wenn ich da bin, ist es wieder daheim.
2: Ich sitze jetzt da, jetzt habe ich mich umgezogen in Jogginghose, kann auch da liegen gehen, wir haben ein Betreuerzimmer, wo wir ein Bett haben. Und ich kann auch liegen in der Nacht und da schlafen. Und wenn halt jemand kommt oder klopft, klar, du bist anders, sage ich wieder daheim natürlich. Weil immer, sage ich, wie so wie ein Mutterinstinkt, da stehe ich immer.
1: Auge ist alle offen, oder?
2: Das ist klar, bei uns ist sehr ruhig in der Nacht, also es ist selten mal, dass jemand kommt. Und dem muss ich sagen, ist total cool, weil ich habe mir heute schon die Mittagssendung angehört, und ich gehört, gut, Neustädter nachtaktiv. Ich denke, das ist ja super, wenn ich im Nachtdienst bin, können wir das gerade auch anhören. Und möchte mal echt ein großes Lob aussprechen. Super Sendungen machen da. Dankeschön. Ich hoffe, dass sich das jetzt mit der Wahl vom Stiftungsrat und alles ohne verändert mit der Landesstudios oder die ganzen Sendungen, die wir haben. Also ist echt eine super hohe Qualität, was wir da abliefern. Und das ist, wie gesagt, auch für Leute, die in der Nacht arbeiten, echt cool. Bei mir läuft zum Beispiel im Betreuerzimmer leise die ganze Nacht der Radio. Und finde es echt cool.
1: Zu deinen Befürchtungen kann ich sagen, es haben ja alle Kandidaten die Bedeutung der Landesstudios so betont. Sozusagen die regionale Programmschöpfung sei das große Bollwerk gegen den Streaming und den Digitalisierungswahn. Wir werden dann sehen, was der oder die gewählt wird, wirklich den Wort hält. Weil Aus den Ländern gibt es natürlich 9 Stimmen von Stiftungsräten. Da sieht man es dann vielleicht ein bisschen gleich, dass die Landesstudien also, so wichtig sind. Also das wissen wir nicht. Wir haben es auch gehört. Und, aber schauen wir mal. Mich hätte aber noch deine Person interessieren, Marc, wenn ich fragen darf. Was hast du für eine Ausbildung?
2: Ich habe ursprünglich einen Bäcker gelernt.
1: Ja.
2: Dann bin ich ins Militär gegangen. Dann bin ich zur Post gegangen, war 20 Jahre bei der Post, war dann 2 Jahre bei der Post freigestellter Betriebsrat.
1: Holla, holla.
2: Ja, okay. Da hat es mir ein bisschen Zeit gezogen, da war ich mit dem Herrn Franz Mehr.
1: Holla,
2: okay. Haben wir sehr gekämpft, der kennen da wahrscheinlich.
1: Ja, den Franz kenne ich, gut, ja.
2: Gehörig gefeitert miteinander.
1: Ja. Du mit gegen den aber oder mit dem?
2: Bitte?
1: Mit dem Mehr zusammen, oder? Nicht gegen den Mehr.
2: Nein, mit dem Franz Mehr
1: zusammen. Und wer hat der Zeit so? Der Vorstand?
2: Ja, allgemein. Okay. Mir ist die Streiterei, muss ich ehrlich gesagt sagen, haben wir irgendwann gedacht, ist sehr hart mit dem Management zum Kämpfen. Mhm. Und irgendwie, ich wollte ja eigentlich ursprünglich schon nach meiner Bäckerlehre im Sozialbereich, aber da war ich noch zu jung und es war nicht so einfach. Und ich habe eine Möglichkeit gekriegt, eigentlich, dass ich so lange bei der Post war, da muss ich der Post Danke sagen, weil ich ein alter Angestellter war, habe ich die Möglichkeit gekriegt, zum einmal Umschulung machen, habe einen Sozialplan gekriegt und ein gut einvernehmliches Angebot. Und somit konnte ich dann die Kathi-Lampert-Schule machen.
1: Aha,
2: und
1: okay.
2: Ja, bin dann einmal 3 Jahre in die Schule gegangen mit Mitte 40, also es lohnt sich immer zum einmal lernen. Ich habe mit Mitte 40 nochmal neu gestartet und jetzt bin ich diplomierter Sozialbetreuer, Pflegeassistent und bin dort auch, wo ich eigentlich auch nicht wollte.
1: Mit Mitte 40 hast du nochmal voll neu angefangen?
2: Ja, mit 3 Kindern damals.
1: Ja, brutal. Habe dir was Frau gesehen?
2: Ja, die hat das unterstützt.
1: Du brauchst den Support, sonst geht es eh nicht, oder? Wenn die Frau sagt, hey, geht es dir noch, Marc?
2: Nein, sie war selber eigentlich bei der Lebenshilfe, hat meine Ex-Frau. Und so bin ich eigentlich überhaupt in die Sinne gekommen, zum Schnuppern. Ja. Und dann hat es geheißen, aber du brauchst da eben Schule und alles.
1: Genau,
2: Oder halt, und so, das hat mich immer schon interessiert. Und eben dann habe ich diese Möglichkeit, muss ich oder Post danke sagen, die haben alles eingehabt, was mir zugesehen haben. Und haben da eben den Sozialplan gehabt. Und das ist halt super klar. Ist nicht immer einfach gewesen, sage ich, so Ausbildung nochmal mit Mitte 40, wenn 20 noch in der Schule warst.
1: Klar.
2: War früher auch nicht der begnadetste Schüler, aber ich habe gemerkt, wenn im Alter nochmal so eine Ausbildung machst und du weißt, was du willst, haben die noch super abgeschlossen, sogar Auszeichnungen gemacht noch. Und also ich bereue es nicht.
1: Es ist ja oft so, dass Leute, die sich als ein Junge in der Schule nicht so leicht tun, denn 20 Jahre später will sie wissen, wofür sie lernen, leicht und locker und gern lernen. Das ist der entscheidende Punkt. Wissen, wieso ich dann das Zeug lernen muss und wieso ich wieder auf den Hintern hocken muss und halt einfach das reinpumpen. Das hilft nichts. Und das ist
2: mal. Cool. Muss ich auch ganz klar betonen und da möchte ich sogar so eine Schleichwerbung für die Kathi Lampert-Schule in Götzis machen. Also dort bist du nicht so alt, weder ich und sogar einen Schulkollege, der war schon 58. Und da bist du nie zu alt. Im Gegenteil, da bist du mit Lebenserfahrung willkommen. Und dort hat jeder die Chance, egal aus welcher Segnation das er kommt. Wir haben Leute gehabt, wir haben Flüchtlinge gehabt, die Schule gemacht haben. Also da muss ich echt sagen, ein Hoch auf die Schule.
1: Perfekt. Schönes Schlusswort, Marc. Ich wünsche dir eine ruhige Nacht. Und,
2: danke schön.
1: Sag Anna bei dir im zweiten daheim im Mundlix im Wohnhaus einen schönen Gruß von mir.
2: Okay? Ja, richtig aus und machen so weiter. Gell?
1: Machen wir, versprochen.
2: Okay.
1: Egal, wer Generaldirektor wird. Machen wir.
2: Okay, passt. Guten Abend.
1: Ciao und schönen Servus.
2: Und auch. Tschüss. Ciao.
1: Übrigens, noch keine Entscheidung gefallen beim Stiftungsrat. Die machen heute aber lang anheben, die armen Stiftungsräte. Sie werden schon eine richtige Entscheidung treffen. Schauen wir mal. Sie haben die Entscheidung noch offen, ob Sie anrufen oder nicht. Da haben wir 38:30. Wir haben noch 12 Minuten Zeit.

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1: Ganz genau, noch 9 Minuten. Wenn jemand anruft, jetzt würde ich vorschlagen, mir spielt der Billy Joel, oder? Klaus, River of Dreams, der Gott 3,42. Dann hätten wir noch Zeit, einen Anrufer reinzunehmen. Und so hören wir dann einfach mit All Night Long vom Lionel Richie auf. Aber davor sagen wir dann noch Ciao. Also, dann wären 38,30. Einmal ginge es noch. Jetzt aber der Billy Joel.

Das war Neustädter Nachtaktiv vom 11. Juni 2026. Wir kommen bereits in 3 Wochen wieder, weil wir jetzt ja eine Woche zu spät gewesen sind. 2. Juli, nächster Termin für die Talk-Radio-Sendung, die es nur bei Radio Vorarlberg gibt. Allen Dankeschön, die dabei gewesen sind, die zugelassen haben. Uns hat es gefreut, der Klaus und ich haben der Freude gehabt. Und jetzt, wie versprochen, Lionel Richie, All Night Long. Bis bald, ciao.

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1: Im Studio Andreas Lechner. Bei der Fußballweltmeisterschaft gelingt Mexiko ein Auftakt nach Maß. Mexiko feiert gegen Südafrika einen ungefährdeten, aber ereignisreichen 2:0-Sieg, berichtet in Mexiko-Stadt Daniel Kulowitz.
2: Das Aztekenstadion von Mexico City leert sich nur langsam. Die Mexikaner hatten viel zu feiern. 2:0 und ihr Held Julian Quiñones, der das Premierentor dieser WM schon in der 8. Minute erzielt. Ich bin überglücklich, mein erstes WM-Tor in diesem spektakulären Stadion erzielt zu haben. Tolle Mannschaftsleistung, das war heute ausschlaggebend und unsere 3 Punkte. Quiñones hat nach der Pause auf 2:0 erhöht und in Summe 3 rote Karten. Das gab es noch nie bei einem WM-Eröffnungsspiel. 2 für Südafrika und 1 für Mexiko in der Schlussphase.
1: In der ORF-Stiftungsratssitzung sind die Hearings für die neue ORF-Führung ab 2027 am späten Abend abgeschlossen worden. 9 Bewerber haben sich den Fragen der Stiftungsräte gestellt. Doch wer der neue Generaldirektor oder die neue Generaldirektorin wird, will der Stiftungsrat in den kommenden Stunden bekannt geben. Das Sparbudget der Bundesregierung betrifft auch das Bundesheer. Obwohl es in den kommenden Jahren etwas mehr Geld erhält, ist das Budget niedriger als geplant, wie Peter Daser berichtet.
3: Im Landesverteidigungsbericht des Vorjahres konnte man den ursprünglichen Plan fürs Bundesheer lesen. Für 2027 waren Ausgaben von 6,3 Milliarden Euro geplant, für 2028 fast 7 Milliarden. Tatsächlich werden es nun 5,3 Milliarden für 2027 und 5,4 Milliarden für 2028. Verteidigungsministerin Claudia Tanner von der ÖVP zeigt sich trotzdem zufrieden.
4: Wir befinden uns hier, auch in einem, wenn man den internationalen Vergleich anstellt, durchaus in einem ganz guten Feld, was auch die Vergleiche der Bruttoinlandsprodukte anbelangt.
3: Über eine Luftabwehr gegen Drohnen und Raketen bis 50 Kilometer Reichweite soll jedenfalls heuer entschieden werden. Für eine Nachfolge der Eurofighter ist im Budget nichts vorgesehen, auch nicht für eine Verlängerung des Wehrdienstes.
1: Auch Österreichs Rettungssystem muss reformiert werden. Das fordert heute erneut die Plattform Notfallmedizin Österreich, ein Zusammenschluss heimischer Fachgesellschaften für Anästhesie, Notfall- und Katastrophenmedizin. Der Vorwurf: Notärzte werden zu oft zu harmlosen Routinefällen gerufen und fehlen dann dort, wo Menschen wirklich um ihr Leben kämpfen. Verena Brucher.
5: In vielen Fällen könnten speziell ausgebildete Notfallsanitäter die Erstversorgung von Patienten übernehmen. Das aktuelle Gesetz stuft sie jedoch als Transporthelfer ein. Die Folge: in mehr als der Hälfte aller Einsätze wird derzeit ein Notarzt mitalarmiert, obwohl dies medizinisch nicht notwendig wäre. Um das System zu entlasten, fordert Mario Krammel, Präsident der Gesellschaft für Notfall- und Katastrophenmedizin, eine Reform des Sanitäterinnengesetzes und eine 3-jährige Ausbildung für Sanitäter nach europäischem Vorbild.
6: Die Reform des Systems dient nicht dazu, Notärzte abzubauen, sondern dient eigentlich ihrer Stärkung. Ziel ist es, die jeweils richtige Qualifikation zur richtigen Zeit am richtigen Ort einzusetzen.
5: Die Pläne für die Gesetzesreform sind zwar im Regierungsprogramm verankert, die Umsetzung scheitere laut Experten aber bisher an den komplexen Zuständigkeiten zwischen Bund und Ländern.
1: Am Grund des Indischen Ozeans ist der bisher größte Walfriedhof der Welt entdeckt worden. Millionen Walkadaver liegen laut einer aktuellen Publikation im Wissenschaftsmagazin Nature am Meeresgrund. Vom Ausmaß seien sie selbst überrascht gewesen, so die Forscher. Aus China hören Sie mehr von Elke Ziegler.
7: Mit einem Tauchboot haben die Forscher eine fast 1200 Kilometer lange Region im Indischen Ozean untersucht und dabei Überreste von Walen gefunden, die bis zu 5,3 Millionen Jahre alt sind. Pro Quadratkilometer wurden bis zu 760 Individuen gefunden. Hochgerechnet auf die gesamte Region könnten es demnach Millionen Wale sein. Vom Ausmaß her erstaunlich, so die Forscher vom Institut für Tiefseeforschung der Chinesischen Akademie der Wissenschaften. Rund um die Walüberreste haben sich neue Ökosysteme gebildet. Dort leben beispielsweise Quallen, Schlangensterne, Knochenbohrwürmer und Muscheln. Unter den Walfossilien wurden Arten gefunden, die inzwischen ausgestorben sind. Und sogar eine neue Art war dabei. Sie heißt Pterocetus diamantine, also Schnabelwal aus der Diamantiner Bruchzone im Indischen Ozean.
1: Berichtet Elke Ziegler, das waren die Nachrichten mit Andreas Lechner. Das Wetter.
8: Von Westen zieht eine Warmfront auf. Mit ihr wird der heutige Freitag entlang und nördlich der Alpen meist bewölkt und zeitweise nass bei maximal 12 bis 19 Grad. Im Osten und Süden gibt es Wolken, Sonne und nur einzelne Schauer bei bis zu 22 Grad. In vielen Regionen bleibt es auch in den nächsten Tagen windig. Das Wochenende bringt aber neben ein paar Schauern und Gewittern schon mehr Sonne als zuletzt und es wird auch wärmer, im Westen und Süden mit bis zu 28 Grad. So viel zum Wetter von Gerald Holzinger.
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1: Am Mikrofon Nina Walli, es ist 1 Uhr. Wegen der Krisen mitsamt Teuerung komplett auf den Urlaub verzichten? Das kommt für die meisten jungen Österreicherinnen und Österreicher nicht in Frage, wie eine repräsentative Online-Umfrage von Integral im Auftrag der Immobilienrendite AG zeigt. Martin Krachler mit Details.
2: Wenn man sich den Schnitt aller Befragten von 16 bis 75 Jahren anschaut, verzichtet demnach heuer jede und jeder Fünfte ganz auf den Urlaub. Anders ist das Bild bei den unter 30-Jährigen, da will nur jede und jeder Zehnte den Urlaub komplett auslassen. Aber die aktuellen Krisen zwingen insgesamt fast jeden zweiten Befragten dazu, umzuplanen oder anders zu planen. Das heißt dann zum Beispiel eine Fernreise doch nicht zu machen und in Europa zu bleiben oder kurzfristig zu buchen. Umplanen heißt für viele demnach auch Autofahren statt Fliegen, weil Fliegen als teurer und weniger verlässlich wahrgenommen wird, wegen der Berichte über einen möglichen Kerosinmangel.
1: Weitgehend positiv fallen die Reaktionen auf das beschlossene Erneuerbaren-Ausbau-Beschleunigungsgesetz aus. Lob kommt vor allem aus der E-Wirtschaft, berichtet Volker Obermeier.
3: Der Ausbau der Erneuerbaren soll nicht nur schneller erfolgen, sondern auch umfangreicher ausfallen. Ziele sollen früher erreicht werden. Die Politik setze ein wichtiges Zeichen für Sicherheit, Unabhängigkeit und günstigere Strompreise, so Barbara Schmidt, Generalsekretärin von Österreichs Energie, der Dachverband der E-Wirtschaft.
4: Der Gesetzgeber hat den Ernst der Lage erkannt. Wir brauchen rascher erneuerbare Energien, wir brauchen starke Netze, um uns fossile Importe aus unsicheren Ländern zu ersparen.
3: Auch E-Control Vorstand Alfons Haber spricht von einer wichtigen Basis für Versorgung und Effizienz. Grundlegend sei ebenso die Ausbaupflicht für alle Bundesländer und eine konzentrierte Projektentwicklung bei den Erneuerbaren sowie beim Ausbau von Stromnetzen und Batteriespeichern.
1: Im Tiroler Ötztal ist ein 11-jähriges Mädchen mit einem Fuß unter einen tonnenschweren Gabelstapler geraten. Das Kind ist auf dem Einstiegsbrett des Staplers gestanden, als ihr linker Schuh an den Vorderreifen geriet und der Fuß unter den Reifen gezogen wurde. Mit schweren Fußverletzungen wurde die 11-Jährige ins Krankenhaus nach Zams geflogen. Und mit Spannung wird der heutige Börsengang des US-Raumfahrtkonzerns SpaceX von Elon Musk erwartet. Wegen der großen Nachfrage sollen mehr Aktien ausgegeben werden als ursprünglich geplant. Damit könnte ein Rekordwert von bis zu 86 Milliarden Dollar erzielt werden. Und jetzt zu Michi Mattern.
5: Der Freitag bringt von Vorarlberg bis ins Mostviertel dichte Wolken und immer wieder leichten bis mäßigen Regen. Ganz im Osten sowie im Süden bleibt es heute dagegen trocken und hier gibt es speziell am Vormittag die eine oder andere Sonnenstunde. Damit bis zu 22 Grad, sonst kommen die Temperaturen bei frischem Nordwestwind über 12 bis 18 Grad nicht hinaus. In 2000 Meter hat es um 5 Grad. Am Wochenende um 5 bis 10 Grad wärmer, aber sehr windig und nicht beständig, mit einer Mischung aus Sonne, dichten Wolken und ein paar Schauern oder Gewittern.
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1: Am Mikrofon Nina Walli, es ist 2 Uhr. Clemens Peek wird ab 2027 neuer ORF-Generaldirektor. Nach einer 15-stündigen Marathonsitzung mit insgesamt 9 Hearings hat sich der ORF-Stiftungsrat für den ehemaligen APA-Chef entschieden. Mit 21 von 35 Stimmen, Stefan Kappacher.
2: Clemens Peek hat mit den 21 Stimmen eine klare Mehrheit bekommen. Zweitbestes Ergebnis für Johannes Lacher mit 6 Stimmen, dann Markus Breitenecker mit 4 und Lisa Totzauer mit 3 Stimmen. Katrin Zierhut hat eine Stimme bekommen. Die Sitzung des Stiftungsrats war definitiv die längste, die es je gegeben hat. Ein echter Marathon. Allein Peek ist 2,5 Stunden befragt worden. Er hat ja als Favorit gegolten. Man wollte mit der intensiven Befragung wohl vermeiden, dass der Eindruck eines abgekarteten Spiels verstärkt wird.
1: Die Sperre des Badeteichs Hirschstetten wegen sogenannter Blaualgen ist wieder aufgehoben. Laut MA45 sind in keiner einzigen Wasserprobe Cyanotoxine nachgewiesen worden. Das heißt, es handelt sich um eine gesundheitlich unbedenkliche Cyanobakterienart. Bei der Begehung des Badeteiches seien außerdem keine Schlieren und Trübungen mehr zu sehen gewesen, heißt es. Großbritannien hat einen neuen Verteidigungsminister. Dan Jarvis ist zum Nachfolger von John Healey ernannt worden, der im Streit über das Verteidigungsbudget gestern zurückgetreten ist. Dan Jarvis ist ehemaliger Armeeoffizier und hat zuletzt im britischen Innenministerium gearbeitet.
3: Die Fußball-WM 2026.
1: Perfekter Start für Co-Gastgeber Mexiko in die Fußball-Heim-WM. Die Mexikaner feiern gegen Südafrika einen 2:0-Sieg, Martin Lang.
4: Vor 80.000 Fans im Estadio Azteca sorgen in der Eröffnungsshow Popstar Shakira und Andrea Bocelli zunächst für die Highlights. Und dann gibt es 3 rote Karten zum ersten Mal in einem WM-Eröffnungsspiel. 2 für die Südafrikaner und in der Nachspielzeit 1 für die Mexikaner, die bereits nach 9 Minuten durch Julian Quiñones, der in Saudi-Arabien spielt, mit seinem ersten WM-Tor in Führung gehen. Ich bin überglücklich, in diesem spektakulären Stadion das erste WM-Tor erzielt zu haben. Und mir ist auch sehr wichtig, dass was meine Teamkollegen geleistet haben, dafür fundamental war, dass wir die ersten 3 Punkte haben. Auch das zweite WM-Spiel ist jetzt in Mexiko ab 4 Uhr früh in Guadalajara. Südkorea gegen Tschechien.
1: Und jetzt zu Michi Mattern.
5: Heute überwiegen von Vorarlberg über Salzburg bis ins westliche Niederösterreich die Wolken und hier regnet es immer wieder leicht bis mäßig. Ganz im Osten und im Süden bleibt es dagegen weitgehend trocken mit längeren sonnigen Phasen am Vormittag. Bei oft kräftigem Nordwestwind ist es für Mitte Juni noch einmal sehr frisch, Höchstwerte nur 12 bis 18 mit etwas Sonne bis zu 22 und in 2000 Meter um 5 Grad. Am Wochenende deutlich wärmer mit maximal 18 bis 28 Grad. Dazu aber unbeständig und windig, nur zeitweise sonnig, mit ein paar Schauern und Gewittern.
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